0: Es ist 2 Uhr.
1: Ich bin Hendrik Daum. Die US-Armee hat mit Angriffen auf den Iran begonnen. Das teilte das zuständige US-Regionalkommando in der Nacht mit. Es handelte sich um Angriffe zur, so wörtlich, Selbstverteidigung wegen des Abschusses eines amerikanischen Kampfhubschraubers durch den Iran in der vergangenen Nacht. Die beiden Piloten blieben bei dem Abschuss unverletzt. US-Präsident Trump hatte danach mit Vergeltung gedroht. Art und Umfang der amerikanischen Angriffe sind zur Stunde noch unklar. Im Gesundheitssektor klafft eine noch größere Lücke als bisher angenommen. Laut Bild-Zeitung sind die Ausgaben der gesetzlichen Krankenkassen von Januar bis März um 7,8% gestiegen. Das Gesundheitsministerium war bislang von nur 6,5% ausgegangen. Da stellt die Bundesregierung vor eine schwere Entscheidung. Entweder verschärft sie die Gesundheitsreform nochmal oder die Beiträge müssen trotz sinkender Leistungen weiter erhöht werden. Die SPD, sie steckt weiter im Umfragetief. Im RTL-NTV-Trendbarometer sind die Sozialdemokraten auf 11% gefallen. Die Union kann sich um einen Punkt auf 22% verbessern. Die AfD bleibt mit 27% stärkste Kraft. Die Einzelheiten von David Riemer.
2: Die Grünen liegen laut dem Trendbarometer weiter bei 15, die Linke bei 11%. Mehr als die Hälfte der Bürgerinnen und Bürger traut nach wie vor keiner Partei zu, die Probleme im Land am besten zu lösen. Die wirtschaftliche Lage in Deutschland sehen die Befragten so schlecht wie seit der Corona-Zeit bzw. dem Ausbruch des Ukraine-Krieges nicht mehr.
1: Es ist nichts geworden mit dem rein bayerischen Finale in der Basketball-Bundesliga. Bamberg verlor am späten Abend das entscheidende Halbfinal-Playoff-Spiel bei Alba Berlin klar mit 66-97. Um den Meistertitel spielen damit jetzt Berlin und der FC Bayern Basketball.
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1: Ich bin Hendrik Daum. Wird es ein Sommer der Reformen von Steuern über Rente bis Gesundheit? Die Bundesregierung hat sich einiges vorgenommen. Zur Vorbereitung treffen sich die Spitzen der Regierungskoalition heute Abend mit Vertretern der Gewerkschaften und Arbeitgeber. David Riemer berichtet.
2: Die Zeit drängt. Bis zur Sommerpause will die Bundesregierung liefern und ein Reformpaket schnüren. Stand jetzt ist eine Einigung aber noch meilenweit entfernt. Stichwort flexiblere Arbeitszeiten etwa. Unterschiedlicher Meinung sind Schwarz-Rot auch beim Thema Steuern. Die SPD will die Erbschaftssteuer reformieren, die Union lehnt das kategorisch ab. Die Bundesregierung hofft, dass Wirtschaftsverbände und Gewerkschaften heute Abend mit gemeinsamen Vorschlägen in die Reformdebatte einsteigen.
1: Die US-Armee hat mit Angriffen auf den Iran begonnen. Das teilte das zuständige US-Regionalkommando in der Nacht mit. Es handelt sich um Angriffe, so wörtlich, zur Selbstverteidigung wegen des Abschusses eines amerikanischen Kampfhubschraubers durch den Iran in der vergangenen Nacht. Die beiden Piloten blieben bei dem Abschuss unverletzt. US-Präsident Trump hatte danach mit Vergeltung gedroht. Art und Umfang der amerikanischen Angriffe sind zur Stunde noch unklar. Die zum 1. Juli geplante Diätenerhöhung der Bundestagsabgeordneten wird ausfallen. Aus Kreisen der schwarz-roten Koalition heißt es, Union und SPD wollen dazu morgen einen Gesetzentwurf ins Parlament einbringen. Es gehe darum, in wirtschaftlich schwierigen Zeiten ein Sparsignal an die Bevölkerung zu senden. Es ist am Ende nichts geworden mit dem rein bayerischen Finale in der Basketball-Bundesliga. Bamberg verlor am späten Abend das entscheidende Halbfinal-Playoff-Spiel bei Alba Berlin klar mit 66-97. Um den Meistertitel spielen damit jetzt Berlin und der FC Bayern Basketball.
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1: Ich bin Hendrik Daum. Selten stand eine Gesundheitsministerkonferenz von Bund und Ländern so unter Beschuss wie die heute in Hannover. Bundesweit protestieren Lobbygruppen und Gewerkschaften gegen die geplanten Sparmaßnahmen im Gesundheitssystem. Mehr von Thomas Thunfeld.
2: Arztpraxen, Krankenhäuser und die Pharmaindustrie. Bei ihnen soll der Rotstift massiv angesetzt werden. Mehr als 16 Milliarden Euro sollen kommendes Jahr durch die Gesundheitsreform eingespart werden, damit rote Zahlen im Gesundheitssystem und höhere Beiträge für die Versicherten verhindert werden. Die Gewerkschaften warnen dagegen vor Krankenhausschließungen, wenn die Kliniken mit weniger Geld auskommen sollen, und der Verband der Hausärzte vor spürbaren Folgen für die Versorgung der Kranken.
1: Die US-Armee hat mit Angriffen auf den Iran begonnen. Das teilte das zuständige US-Regionalkommando in der Nacht mit. Es handelt sich um Angriffe zur, so wörtlich, Selbstverteidigung wegen des Abschusses eines amerikanischen Kampfhubschraubers durch den Iran in der vergangenen Nacht. Die beiden Piloten blieben bei dem Abschuss unverletzt. US-Präsident Trump hatte danach mit Vergeltung gedroht. Art und Umfang der amerikanischen Angriffe sind zur Stunde noch unklar. Die zum 1. Juli geplante Diätenerhöhung der Bundestagsabgeordneten wird ausfallen. Aus Kreisen der schwarz-roten Koalition heißt es, Union und SPD wollen dazu morgen einen Gesetzentwurf ins Parlament einbringen. Es gehe darum, in wirtschaftlich schwierigen Zeiten ein Sparsignal an die Bevölkerung zu senden. Alba Berlin hat mit einem klaren 97-66 Sieg gegen die Bamberg Baskets das Finale um die deutsche Basketballmeisterschaft erreicht. Die Berliner gewannen am späten Abend die Best-of-Five-Serie mit 3-2 und treffen jetzt ab Freitag auf Titelverteidiger FC Bayern München.
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1: Hallo aus Deutschlands schönstem Mittelgebirge, dem Schwarzwald. Mein Name Zara Roth. Ich lebe da, wo andere Urlaub machen und nehme euch mit auf meine Touren. Visit Black Forest ist der Podcast für alle, die gern draußen unterwegs sind und eure klimafreundliche Reiseinspiration in unter 20 Minuten. Wasser ist das große verbindende Thema dieser Folge. Eis und Wasser formten die Landschaft vor zig Millionen Jahren. So entstanden die tiefen Schluchten, die plätschernden Bäche, die tiefen Höhlen und die schwarzen Karseen, die wir heute im Schwarzwald erkunden können. Wasser ist Lebensgrundlage vieler Schwarzwälder und nicht zuletzt auch Lebensraum vieler Tiere. Um besonders bunte und glitschige und leckere geht's jetzt.
2: In einem Bächlein hell, da schoss sie froh ein. Die launische Forelle vorüber wie ein Pfeil.
1: Meine erste Station, die Forellenzucht Lohmühle in Alpiersbach. Fischwirt Dennis gibt mir eine kleine Führung übers Gelände, bevor ich dann den Chef treffe.
3: Bogenforellen, Bachforellen, Goldforellen, Tigerforellen, Bachsaiblinge.
4: Tigerforellen?
3: Jawohl, eine Kreuzung aus Bachsaibling und Bachforelle.
4: So, Forellen habe ich ja noch nie gesehen.
3: Ja, das sind Goldforellen. Das ist praktisch die Albino-Form der Regenbogenforelle.
4: Ach so, und die gibt es in freier Natur nicht, weil die werden so auffällig, dass die sofort gefressen werden.
3: Genau,
4: ne?
3: Da sind die Fressfeinde natürlich schon schnell dran an den Fischen.
4: Ja, klar. So, hier ist die Babystation.
3: Genau, hier hätten wir jetzt kleine Bachsaiblinge. Die sind jetzt ein halbes Jahr alt, circa 4 Gramm schwer. Genau, die haben jetzt noch circa 2,5 Jahre Zeit, um auf Speisefischgröße von circa 350 bis 400 Gramm zu kommen.
4: 2,5 Jahre müsst ihr die hier beschützen. Ja. Und man sieht schon, so über uns hat gerade so ein Greifvogel auch gekreist oder so. Ihr seid hier in einem, also kannst du vielleicht erstmal beschreiben, wie die Lage ist, wenn man das nicht sehen kann. Es ist wunderschön hier. Wir sind in einem Tal und umgeben von Wald, ne?
3: Ja, absolut. Also traumhafte Lage, perfektes Wasser. Wir haben hier Quellwasser, also praktisch Bachwasser. Aber oberhalb von der Anlage ist es die Quelle, 500 Meter oberhalb. Und das Wasser ist astrein, also herrlich, einfach traumhaft.
4: Oh, sind die schön.
3: Also das hier wären jetzt unsere Elterntiere, unsere Laichfische.
4: Okay.
3: Das heißt, die sind für die Produktion zuständig.
4: Aha.
3: Das heißt, wir streifen die einmal im Jahr ab. Und die ganzen Fische, die wir hier produzieren, alles eigene Produktion.
4: Wie viele Fische habt ihr? Habt ihr alle mal gezählt?
3: Gezählt nicht, aber wenn wir... Ja, schmeiß ich mal ein bisschen Futter rein hier, dass man
4: wow.
3: ein bisschen was sieht. Also wir streifen im Jahr ca. 800.000 bis 1 Million Eier ab, die wir natürlich dann schon vom Ei weg verkaufen.
4: Aha.
3: Gerade die Bachforellen für die Fließgewässer.
4: Was heißt das? Die sind nicht alle zum Essen?
3: Genau, also ein Großteil wird bei uns lebend verkauft. Das heißt eben für Fließgewässer, Angelvereine, andere Fischzuchten oder so Hobbyteichwirte.
4: Da möchte ich jetzt doch nicht reinspringen. Da ist auf jeden Fall Party.
3: Ja, das sind schöne große Fische. Die sind ca. 4 bis 8 Jahre alt. Und gerade die großen Regenbogenforellen, 80 cm groß oder lang.
4: 80 cm?
3: 7 Kilo schwer.
4: 7 Kilo? Ja. Das ist mehr als der Hund von meiner Schwester wiegt.
1: Joachim Schindler ist der Forellenflüsterer vom Lohmühle-Bachtal in Alpiersbach-Elenbogen. Ja, nicht nur das gute Bier kommt von hier, sondern auch gute Fische. Vor 35 Jahren hat er den Aktenkoffer und Anzug gegen Gummistiefel und Eimer ausgetauscht und hat sich der Forellenzucht zugewandt.
5: Für uns ist es eine Lebensform, das ist kein Job. Von morgen zum 8 bis mittags um 4 eine Lebensform.
4: Hast du denn ab und zu auch noch Lust, in deiner Freizeit angeln zu gehen, irgendwo an einem richtigen See?
5: Ja, ich habe jetzt das Alter erreicht, wo es etwas ruhiger wird, aber die Mitarbeiter, die sind immer noch sehr stark beeinflusst von diesen Angelgehen. Die waren gestern zum Beispiel an der Schwarzenbachtalsperre zum Angeln. Die machen das regelmäßig, dass sie anschließend zur Entspannung noch angeln gehen.
4: Ich finde es sehr schön, dass man euch besuchen kommen kann. Also das heißt, seid ihr so eine Attraktion, dass man sagt, man ist auf einer Wanderung eh schon unterwegs und macht dann einen Abstecher hierher?
5: Ja, das ist das eine. Das andere ist das, dass wir auch Führungen mit Gruppen machen, mit Angelvereinen und so weiter und das Ganze vorstellen, auch mit Schulklassen, dass die auch wissen, was da für Arbeit dahinter steckt und wie die Fische gezüchtet werden und wo sie
4: Was wünschst du dir denn für die Zukunft, für die Landschaft hier im Schwarzwald, was das Wasser angeht?
5: Ja, dass es so bleibt wie die letzten 2 Jahre. Da haben wir Glück gehabt. Also vorher haben wir Dürreperioden gehabt. Wir arbeiten bisher mit der Natur zusammen und wir werden weiterhin mit der Natur zusammen arbeiten und leben und werden einfach im Einklang das Beste zusammen daraus machen.
4: Die Forellenzucht ist ja an den Ort gesetzt worden, weil es hier so gutes Wasser gibt, oder? Das Wasser war ja zuerst da und dann die Zucht, oder? Wie ist das?
5: Es ist entstanden aus dem 15. und 16. Jahrhundert aus Wässerungswiesen. Und wir haben oberhalb eine große Trinkwasserquelle. Was hier runterkommt, ist glasklares, sauberes Trinkwasser. Die Landwirtschaft hat sich dann in den 50er Jahren zurückgedrängt, weil es sich nicht mehr gelohnt hat. Und an dieser Stelle wurde dann die große Forellenzucht aufgebaut. Wir haben hier ein ganz, ganz, ganz weiches Wasser aus dem Buntsandstein ohne Kalk mit drin. Also auch andere Mineralien sind fast nicht gelöst. Im Prinzip destilliert das Wasser. Und das Besondere ist, dass es dieses Wasser und in dieser Umgebung, hier Schwarzwaldmitte Nord, auch von den Temperaturen her, sind wir einige von wenigen,

0: Das Wasser ist ja quellnah, das kommt mit 8 Grad aus dem Boden raus und es friert praktisch nicht.
1: Also mein Hund und ich, wir sind große Fans von Forellen. Wir würden natürlich jetzt gerne noch eine probieren, wenn es geht.
0: Sie können sie küchenfertig haben, als Sushi filetiert oder geräuchert filetiert?
1: Im Ganzen geräuchert natürlich, ist ja klar.
0: Das kriegen wir hin, dann gehen wir gleich in die Küche hoch.
1: Jetzt kriege ich so eine richtige Forelle mit Brot und die geräucherte wird hier nicht kalt gegessen. Also du machst die gerne warm.
0: Lauwarm.
1: Lauwarm. Ein richtiges Filet ohne Gräten.
0: Ohne Haut und ohne Gräten.
1: Toll. Mmh. Oh wow. Ich schmatze jetzt ein bisschen ins Mikrofon, das müssen die Hörer jetzt aushalten. Ja, der Hammer. Fantastisch. Wo sind denn überall deine Fische? Wo schwimmen die überall rum?
0: Also Baden-Württemberg weit, überall. Also
1: wenn ich jetzt sage, in meinem Baggersee könnte es mehr Fische geben, kann ich dann dich anrufen oder muss ich mir dann eine Erlaubnis holen?
0: Nö, also das Kreuz und Quer sind Privatleute, Angelvereine und so weiter. Also jeder, der Fische oder Forellen möchte, der kriegt sie auch von uns.
1: Mhm. Und Forellen darf man halt auch überall aussetzen?
0: Im Prinzip ja.
1: Im Gegensatz zu Pudeln.
0: Richtig.
2: Nächste Station meiner Reise in Sachen Wasser im Schwarzwald ist Schiltach. Das romantische Fachwerkstädtchen ist eins der bekanntesten und schönsten Ausflugsziele. Alles ganz klein, verwinkelt und verträumt. Neben einem Bächlein auf Kopfsteinpflaster hängt eine Frau in der Nachmittagssonne ihre Wäsche auf die Leine. Ein Hahn kräht, das alte Mühlrad rauscht am Flößer- und Schüttsägemuseum. Eine fast unwirkliche Idylle hier. Seit 2022 ist die Flößerei immaterielles Weltkulturerbe der UNESCO. Bevor es Eisenbahn und LKWs gab, waren Flüsse die Wege und Holz sowohl Transportmittel als auch Handelsware. Vom Mittelalter bis in die zweite Hälfte des 20. Jahrhunderts transportierten starke Männer dicke Stämme überall hin. Naja, überall flussabwärts halt. Ohne Floßholz wäre die Entwicklung vieler Städte in Europa undenkbar gewesen. Das sagt auch Andreas Morgenstern. Er ist hier für die Museen der Stadt Schiltach zuständig und erwartet mich am Kanal.
3: Der Kanal ist abgegangen vorne an der Schiltach, noch bevor die Schiltach hier in die Kinzig eingemündet ist. Und der hat einstmals das Wasserrad auch betrieben. Und mit dem Wasserrad ist da oben die große Säge, die Kirchensäge oder Schüttesäge betrieben worden. Und auf der anderen Seite, hier dahinter, war noch ein Gerbereigebäude. Und die Lohmühle da drin ist auch über so einen Kanal, in dessen Wasser betrieben worden.
1: Was ist eine Lohmühle eigentlich? Ist ja überall in Deutschland an der Lohmühle, Lohmühle.
3: Alter Gerberbegriff. Gegerbt wird mit Lohe. Und die Lohe ist im Prinzip klein gehäckselte Rinde. Die Mühle ist im Prinzip, funktioniert wie so eine Pfeffermühle, kann man sich so vorstellen. Kann man entsprechend einstellen. Und das ist die Lohmühle. In Schiltach gab es halt viele von diesen Kanälen. Das ist einer der letzten, den wir sozusagen noch heute haben.
1: Mhm.
3: Die für die kleinen Gewerbebetriebe hier im Städtle die Energie gebracht haben.
1: Mhm. Und heute kommt die nicht mehr aus dem Wasser, die Energie?
3: Och, natürlich. Schiltach ohne Wasser können Sie sich gar nicht vorstellen. Sie sehen jetzt hier die Kinzig. Die Einheimischen sagen unser Bach.
1: Oder wahrscheinlich noch unser Bächle.
3: Es ist immerhin Fluss erster Kategorie, fließt direkt in den Rhein rein. Jetzt muss man sich vorstellen, da sind diese Flöße lang gefahren. Stellen Sie sich das Folgendes vor. Gewerblich betriebenes Floß bis ins Ende des 19. Jahrhunderts. Länge von etwa 300 Metern. Gestör an Gestör zusammengebunden. Gestör ist so ein Einzelteil des Floßes von etwa 20 Meter Länge. Genaue Länge bestimmt letztlich die Baumstammlänge.
1: Ja.
3: Hintereinander zusammengebunden und müssen dann hier runterfahren ins Tal.
1: Ach, das heißt aber nach jedem Baum ist wie so ein Gelenk. Das heißt, man kann sich sozusagen mit den Windungen der Kinzig schlängeln.
3: Genau.
1: Sozusagen.
3: Die werden mit sogenannten Wieden zusammengebunden.
1: Mhm.
3: Dadurch wird das sehr flexibel und man kommt hier um diese vielen Kurven, die wir hier halt haben, ganz gut herum.
1: Ja.
3: Wobei, also man muss natürlich schon gut Ahnung haben.
1: Mhm.
3: Also das ist echt nicht einfach und es ist auch echt gefährlich. Also hier ins Wasser zu fallen und dann gegebenenfalls von dem Floß getroffen zu werden, das kann auch tödlich enden.
2: Harte Zeiten. Der bekannteste Flößer ist immer noch der Holländer Miche oder auch Fliegender Holländer genannt. Ein riesiger Holzfäller, dem das Bäumeschlagen irgendwann zu langweilig wird, dann Flößer wird und die dicksten Stämme mit Leichtigkeit bis Amsterdam lenkt.

0: reich wird, aber auch mit dem Bösen im Bund zu stehen scheint. Der Legende nach Wilhelm Hauff nach ist er es auch, der in Sturmnächten die großen Tannen im Wald umknickt.
1: Aber so oft Holländer Michel in einer Sturmnacht im Schwarzwald eine Tanne fällt, springt eine seiner Alten aus den Fugen des Schiffes. Das Wasser dringt ein und das Schiff ist mit Mann und Maus verloren. Das ist die Sage vom Holländer Michel. Und wahr ist es, alles Böse im Schwarzwald schreibt sich von ihm her.
2: Ich denke die ganze Zeit immer ans kalte Herz, wenn ich hierher komme. Ist ja eine meiner Lieblingsmärchen. Da spielen die Flüsse auch eine Rolle, ne?
3: Flößerei, sowohl die Floßknechte, die einfachen Menschen, aber auf der anderen Seite mit Flößerei als Schiffer, als Handelsmann können sie auch durchaus gut Geld verdienen. Also hier sind die Leute auch durchaus zum Wohlstand gekommen, wenn sie Schiffer gewesen sind. Allerdings immer innerhalb der Rahmenbedingungen. Das ist also ganz wichtig, ein Schiffer durfte weit ins 19. Jahrhundert hinein nicht zugleich Holzbauer sein, sondern sozusagen die Gewinne mussten geteilt werden, damit es nicht zu stark wird zwischen Arm und Reich, damit möglichst viele davon profitieren.
2: Das ist ja interessant. Erstmal klingt es ja nach einem Versuch, soziale Gerechtigkeit herzustellen. Ganz schön fortschrittlich eigentlich, dieser genossenschaftliche Gedanke.
3: So gesehen war das schon ein sehr moderner, sehr früher Ansatz für Gerechtigkeit.
2: Schön.
3: In eng begrenztem Rahmen.
2: Ja, klar. Hier im Tal.
4: Hallöle, Hans Grohe, den kennen Sie, oder? Gefühlt haben wir ja in jedem Hotel auf der ganzen Welt die Armaturen im Bad von Hans Grohe. Also 100 pro hatten Sie auch schon mal eine Brause von dem in der Hand. Die kommen aus Schildach im Schwarzwald. Allen Warmduschern und Brauseköpfen empfehle ich daher mal die Shower World zu besuchen. Ist kein Scherz. Eine Stunde lang könnt ihr da ungestört alle Duschen ausprobieren. Kostet auch nichts. Aber am besten vorher reserviere. Das war's schon, gell? Okay, tschüssle.
0: An dieser Stelle ein kleiner Wandertipp. Der Flößerpfad Kinzigtal ist ein Themenwanderweg im mittleren Schwarzwald von 33,6 Kilometern Länge. Hier wird das alte Handwerk der Flößerei und alles, was damit zusammenhängt, richtig erlebbar gemacht. Ihr könnt selbst auf mehrere Schauflose auf dem Weg steigen, ein Mini-Wehr ausprobieren, einen echten handgeschlagenen Holländerstamm begutachten und vor allem die schöne Landschaft genießen. Von Losburg bis nach Wolfach. Mit der Schwarzwaldcard 365 kommt ihr umsonst in die schöne alte Klosteranlage von Alpiersbach inklusive Führung. Wir haben Forellen gestreichelt, Flößergeschichte Revue passieren lassen und jetzt geht's zur letzten Station der Wasserfolge, dem Glaswaldsee. Hier treffe ich Klimabotschafter Nikolai Stotz. Er hat alle Karseen im Schwarzwald erwandert und ein Bildband dazu rausgebracht.
5: Ja, das war so eins meiner ersten Herzensprojekte, die ich gemacht habe für den Naturpark Schwarzwald mit den Norden. Ich war viel am Wandern, habe diese Karseen für mich entdeckt. Und es sind natürlich ganz wundervolle, idyllische Orte. Werden auch die schwarzen Augen des Nordschwarzwalds genannt. Mich hat dann auch interessiert, was so dahinter steckt. Habe mich dann auch mit Wissenschaftlern in Verbindung gesetzt. Moorexperten, dann auch solche mehr oder weniger Forstwissenschaftler.
2: Ja, voll schön. Danke, dass du dein Wissen teilst. Und vor allen Dingen, dass du mir den empfohlen hast. Hier haben wir jetzt einen knackigen Aufstieg von einem Kilometer gehabt vom Parkplatz aus. Und man hört hier auch im Hintergrund, spielt jemand Gitarre am anderen Ufer. Da hängt jemand über einem Baumstamm. Aber es ist trotzdem noch irgendwie ganz ruhig und idyllisch.
5: Ja, richtig. Also vor allem die Karseen sind natürlich ganz sensible Ökosysteme. Mhm. Die sind vom Milieu her, vom Wasser her sehr sauer. Da lebt normalerweise nicht viel drin. Also keine Fische oder ähnliches. Dafür gibt es eine ganz einzigartige Flora und Fauna.
2: Also ich sehe jetzt hier Libellen am Ufer rumfliegen. Es gibt Ameisen auf dem Boden, aber das Wasser selber ist so rötlich dunkel, was ja immer darauf hindeutet, dass Totholz reinfällt und da einfach vermodern darf. Aber was lebt da drin an Lebewesen?
5: Also mit nicht lebt habe ich jetzt eher an Fische gedacht, so, dass man sich so klar so vorstellt, so ein klarer Bergsee mit Fischen, wo man schön angeln kann, die Forellen und die Karpfen oder was es sonst noch so gibt. Das ist hier nicht der Fall, aber natürlich haben wir hier wirklich eine große Tierwelt und eine große Artenvielfalt, hauptsächlich im Bereich der Insekten, der Amphibien und der Reptilien, die hier leben. Alles so abgestimmt auf dieses Ökosystem Karsee mit dem sauren Wasser. Und es würde so eben nicht existieren, wenn es jetzt ein anderer See wäre. Und wenn man das erhalten möchte, dann würde es eben bedeuten, auch, dass man hier konsequenterweise nicht baden darf. Wir sind jetzt hier am Glaswaldsee. Das ist der südlichste der Karseen im nördlichen Schwarzwald. Mhm. Hier hat es schon ein bisschen Tradition zu baden. Es ist vielleicht auch schwierig, das den Leuten auch zu untersagen. Man hat hier auch eine andere Gewässertiefe, weil man hier eine Staumauer dran hat. Deshalb lädt es natürlich oftmals auch ein zum Baden. Und,
2: was heißt das? Wie tief ist der?
5: Der hier ist so um die 8 Meter tief. Also ist jetzt nicht wahnsinnig tief, aber es ist natürlich möglich zu baden. In anderen Karseen ist es nicht möglich, weil die schon teilweise verlandet sind. Da würde man dann zwischen irgendwelchem Pfeifengras rumschwimmen und ja, das macht dann nicht so viel Spaß. Hier liegt natürlich Totholz drin. Mhm. Hier wird auch natürlich von den Hängen werden hier Huminstoffe eingespült, eingewaschen.
2: Was für Stoffe?
5: Also Huminstoffe sind ein ganz wesentlicher Bestandteil des Lebens. Wir erkennen das häufig so, wenn wir das braune Wasser sehen am Moorwasser. Das ist einfach organische Bestandteile, die hier im Wasser drin sind und auch wichtig sind natürlich für diese für dieses Ökosystem. Man erkennt es manchmal auch am Schaum. Also manchmal sind die Leute ganz entsetzt, wenn sie am Rand eines Karsees oder eines Moors oder Hochmoors so Schaum im Wasser stehen sehen.
2: Das hat denken dann an Waschmittel oder so.
5: Ja, oftmals wird es so interpretiert, da hat irgendjemand irgendwas reingeleert, was da nicht rein soll. Aber das sind auch diese Huminstoffe, wenn die über kleine Steine fließen, dann wird dort Sauerstoff untergemischt und dann entsteht dieser Schaum. Aber es ist absolut unbedenklich. Das ist eigentlich auch ein Indiz für eine saubere Umwelt.
2: Du sagst, die werden zur Wasserregulierung eingesetzt, die Seen, und weil hier ist ja jetzt auch eine Staustufe drin, deswegen ist er ja so tief, haben wir jetzt gelernt. Du sagst, die gäbe es gar nicht mehr, wenn wir nichts getan hätten. Was heißt das?
5: Also der Lebenszyklus von so einem Karsee, der beträgt so rund 3000 bis 5000 Jahre, dann verlandet er. Oh. Aber man hat natürlich diese Karseen schon seit dem Mittelalter häufig genutzt, indem man kleine Stauwehre angebracht hat. Das hat man hauptsächlich gemacht, um solche sogenannte Schwallungen zu erzeugen. Mhm. Man hat bei der Holzwirtschaft, man hat Holz geschlagen, hat es hinter dieser Schwallung mehr oder weniger die Schwallgrube eingeworfen und hat dann die Schleuse hochgezogen und dann wurden diese Holz, diese Langholzstücke oder Kurzholzstücke eben in das Tal transportiert. Mhm. War super spektakulär, aber aufgrund dessen bestehen eben diese Wehranlagen und dadurch haben wir heute eben noch so viele Karseen, die noch existieren. Deshalb haben wir noch so eine Vielfalt. Ja. Hier speziell im Glaswaldsee hat man eine richtige Staumauer, wo man natürlich auch eine Wasserregulierung machen kann bis 100 bis zur Wolf.
2: Also im Grunde ja ist eine eiszeitliche Pfütze. Na klar, trocknet die irgendwann aus oder irgendwas verändert sich. Bist du dann auch ein Fan davon, wenn du jetzt mal rauszoomst, aber so, wenn du deinen Blick weitest und über mehrere Zeiten guckst, dass man jetzt auch neue Seen anlegt, um Wasser zu speichern und die Landschaft aktiv auch verändert, wenn es ums Thema Wasser geht? Und sowas wie richtiges Erhalten gibt es ja gar nicht eigentlich. Ist ja eigentlich bloß eine Veränderung verlangsamen oder steuern im Grunde genommen.
5: Ja, also indem, dass der Mensch nicht eingreift, ist nicht unbedingt immer eine große Artenvielfalt erreicht. Und da sind diese Karseen eigentlich auch ein gutes Beispiel. Man schafft mehr oder weniger ein Ökosystem, indem man menschlich eingreift, indem man diese Seen als Seen erhält und nicht verlanden lässt. Mhm. Ist ähnlich wie bei den Streuobstwiesen. Das ist auch menschgemacht. Das sind wirklich große Biodiversitätsorte, aber es sind menschgemacht. Und deshalb ist es auch absolut okay, wenn das natürlich unter diesem Aspekt auch gemacht wird. Mhm. Wir haben ja über den Berg drüber, haben wir den Stausee Kleine Kinzig. Das ist ein Trinkwasserspeicher. Wir müssen natürlich auch hier in der Region schauen, dass wir die Menschen mit Trinkwasser versorgen, dass wir auch den Wasserhaushalt sichern an Trinkwasser. Und da müssen auch solche Dinge entstehen. Aber auch hier ist es so, hier hat man wiederum ein neues Ökosystem geschaffen. Und wenn man sorgsam damit umgeht und auch schaut, dass man natürlich das im Einklang der Natur umsetzt und auch bewirtschaftet und auch nutzt, dann ist es absolut okay.
0: Wow! Wieder so viel gelernt in dieser Folge. Auch wenn Karseen also aus der ersten Eiszeit stammen und natürlich entstanden sind, gäbe es sie nicht mehr, wenn wir nicht die Finger im Spiel gehabt hätten. Und dass so ein kleines Forellchen 2,5 Jahre lang gehegt und gepflegt werden muss, bis es dann meine Vorspeise wird, das ist auch echt mindblowing. Und dass die Flößerei so einen entscheidenden Einfluss auf Landschaft und Gesellschaft hatte, nicht nur bei uns im Schwarzwald, sondern europaweit, das ist auch super spannend. Vielen Dank fürs Zuhören. 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Abonniert ihn, folgt uns, lasst ein Herzchen da und empfehlt uns weiter. Bis ganz bald im Schwarzwald, eure Zara.
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1: Ich bin Hendrik Daum. Einen schönen guten Morgen. Wird es ein Sommer der Reformen von Steuern über Rente bis Gesundheit? Die Bundesregierung hat sich einiges vorgenommen. Zur Vorbereitung treffen sich die Spitzen der Regierungskoalition heute Abend mit Vertretern der Gewerkschaften und Arbeitgeber. David Riemer berichtet.
2: Die Zeit drängt. Bis zur Sommerpause will die Bundesregierung liefern und ein Reformpaket schnüren. Stand jetzt ist eine Einigung aber noch meilenweit entfernt. Stichwort flexiblere Arbeitszeiten etwa. Unterschiedlicher Meinung sind Schwarz-Rot auch beim Thema Steuern. Die SPD will die Erbschaftssteuer reformieren, die Union lehnt das kategorisch ab. Die Bundesregierung hofft, dass Wirtschaftsverbände und Gewerkschaften heute Abend mit gemeinsamen Vorschlägen in die Reformdebatte einsteigen.
1: Die zum 1. Juli geplante Diätenerhöhung der Bundestagsabgeordneten wird ausfallen. Aus Kreisen der schwarz-roten Koalition heißt es, Union und SPD wollen dazu morgen einen Gesetzentwurf ins Parlament einbringen. Es gehe darum, in wirtschaftlich schwierigen Zeiten ein Sparsignal an die Bevölkerung zu senden. Im diesjährigen Mai sorgten Klimaextreme in Europa für neue Rekorde. Der Monat war weltweit der zweitwärmste Mai seit Beginn der Aufzeichnungen. Besonders in Westeuropa gab es eine ungewöhnlich frühe und intensive Hitzewelle. Länder wie Frankreich, Großbritannien, Irland und Portugal litten besonders unter den extremen Bedingungen. Experten warnen, dass solche Wetterkapriolen durch die rasche Erwärmung Europas bald zur neuen Normalität werden könnten. Es ist am Ende nichts geworden mit dem rein bayerischen Finale in der Basketball-Bundesliga. Bamberg verlor am späten Abend das entscheidende Halbfinal-Playoff-Spiel bei Alba Berlin klar mit 66-97. Um den Meistertitel spielen damit jetzt Berlin und der FC Bayern Basketball.
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2: In Oberachern bei Wetterwächterin Tanja 13 Grad bedeckter Himmel, in Kippenheim bei Münir 11 Grad, es ist stark bewölkt und Simon aus Oppenau meldet 10 Grad, hier ist es im Moment wechselnd bewölkt. Ja, Wolken haben wir heute den ganzen Tag, dazu immer mal wieder Regen bei Höchstwerten um 15 Grad. Auch morgen, da wird es überwiegend bewölkt mit ein bisschen Sonne, dazu gibt es den ein oder anderen Regenschauer bei Temperaturen um 19 Grad.
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2: Halb sechs ist es. Guten Morgen auf die Straßen. Es läuft auf selbigen weder Gefahrenmeldungen noch Staus.
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2: 13 Anhängerblitzer hätten wir im System. Unter anderem an der A5 Karlsruhe Richtung Basel bei der Raststätte Baden-Baden im 120er-Bereich. In Bad Peterstal im, das kann man sich jetzt auch nicht ausdenken, bei der evangelischen Kirche, und die ist in Bad Peterstal tatsächlich im Lutherweg. Okay, Tempo 30 dürft ihr hier fahren. Oder auch in Lahr in der Dreispringstraße ein Anhängerblitzer beim Schlachthof. Tempo 30 gilt auch hier. Alles zu nachlesen bei uns im Web oder in der App. Wenn ihr noch was entdeckt habt auf den Straßen, einfach anrufen 0800 504 33 und die 11. Entspannte und sichere Fahrt euch.
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2: Guten Morgen und einen entspannten Start in diesen Mittwoch.

0: Lene Marlin, sitting down here in eurer Hitradio Morning Show. 5.41 Uhr ist es. Kleine Gefahrenmeldung habe ich für euch mit, ich meine ich, unseren Orbitsammler Markus. Der hat das Ganze nämlich entdeckt. B3 zwischen Laa und Kippenheim am Sulzer Kreuz. Da steht ein kaputtes Auto. Also passt hier bitte ganz besonders auf. Und jetzt kommt weiter gut in den Tag, zumindest besser als der Halter des kaputten Autos.
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2: Mit einem Einkaufszettel ausgerüstet, meinen Trolley hinter mir herziehend, eile ich durch den Park, um noch schnell etwas zum Abendessen zu besorgen und geschwundene Vorräte zu ergänzen. Den ganzen Tag schon bin ich in fröhlicher, aber hektischer Betriebsamkeit unterwegs. Da sehe ich sie, die Schachspieler. Bei ihrem Anblick werde ich langsamer und bleibe schließlich ganz stehen. Vergessen ist der Einkaufszettel und mein Zeitplan. Um diese beiden Spieler ist eine wohltuende Ruhe, eine Oase im Getümmel des Stadtbetriebes, die mich magisch anzieht. Auch umherstehende Zuschauer sind schweigend in die Verfolgung des Spiels vertieft und strahlen Konzentration und Gelassenheit aus. In diesem Feld der Ruhe fühle ich mich wohl und verweile gern etwas. Die Spielzüge sind dabei für mich nicht so interessant. Vielmehr genieße ich die Atmosphäre der Zeitlosigkeit. Diese Auszeit hat mir gut getan, meinen weiteren Weg entschleunigt. Eva Maria Bill-Hölzlin von der Katholischen Kirche.

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2: In Ettenheim bei Wetterwächterin Stefanie 11 Grad, der Himmel ist bewölkt. In Steinach bei Sebastian 12 Grad, wechselnd bewölkt hier. Und in Kehl bei Wetterwächter Hans 10 Grad, auch hier ist es im Moment bewölkt. Kleiner Wetterspoiler, so bleibt es auch die meiste Zeit des Tages. Überwiegend bewölkt heute, dazu kann es immer mal wieder regnen bei Höchstwerten um 15 Grad. Auch morgen, da wird es überwiegend bewölkt mit ein bisschen Sonne ab und zu. Dazu gibt es den ein oder anderen Regenschauer bei Temperaturen um 19 Grad.
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2: Um 6 Uhr mit Tobias Siegwart.
3: Sophia und Noah sind weiterhin die beliebtesten Vornamen für Babys in Baden-Württemberg. Das ergab die aktuelle Auswertung der Gesellschaft für Sprache für das Jahr 2025. Klinikbeschäftigte wollen Druck machen. Parallel zur Gesundheitsministerkonferenz in Hamburg organisiert die Gewerkschaft Verdi heute Proteste, unter anderem am Uniklinikum in Freiburg. Gestern gab es bereits eine Aktion beim Zentrum für Psychiatrie Emmendingen. Nach einer heftigen Gruppenschlägerei in Appenweier sucht die Polizei nun nach Zeugen des Vorfalls. Zwei Männer im Alter von 45 und 47 Jahren gerieten am Montag mit einer jüngeren Gruppe in einen Streit. Einfach näher dran an der Region, jetzt Deutschland und die Welt mit Moritz Einzel.
4: Selten stand eine Gesundheitsministerkonferenz von Bund und Ländern so unter Beschuss wie die heute in Hannover. Bundesweit protestieren Lobbygruppen und Gewerkschaften gegen die geplanten Sparmaßnahmen im Gesundheitssystem. Mehr von Thomas Thonfeld.
5: Arztpraxen, Krankenhäuser und die Pharmaindustrie. Bei ihnen soll der Rotstift massiv angesetzt werden. Mehr als 16 Milliarden Euro sollen kommendes Jahr durch die Gesundheitsreform eingespart werden, damit rote Zahlen im Gesundheitssystem und höhere Beiträge für die Versicherten verhindert werden. Die Gewerkschaften warnen dagegen vor Krankenhausschließungen, wenn die Kliniken mit weniger Geld auskommen sollen, und der Verband der Hausärzte vor spürbaren Folgen für die Versorgung der Kranken.
4: Das US-Militär hat seine Angriffe auf Ziele im Iran beendet. Das teilte das Regionalkommando CENTCOM am frühen Morgen mit. Die Angriffe waren eine Antwort auf den Abschuss eines US-Militärhubschraubers und richteten sich gegen iranische Luftabwehr- und Radaranlagen im Bereich der Straße von Hormuz. Die Luftschläge erfolgten in drei Wellen und wurden als verhältnismäßige Reaktion bezeichnet. Die Zahl der Rentnerinnen und Rentner in Deutschland hat nach Angaben der Rheinischen Post einen neuen Rekordwert erreicht. Ende des vergangenen Jahres seien gut 19 Millionen Altersrenten gezahlt worden. Die Ausgaben dafür beliefen sich demnach auf etwa 300 Milliarden Euro. Fast jeder Dritte geht den Angaben zufolge mit Abschlägen vorzeitig in den Ruhestand. Alba Berlin hat mit einem klaren 97-66 Sieg gegen die Bamberg Baskets das Finale um die deutsche Basketballmeisterschaft erreicht. Die Berliner setzten sich damit in der Best-of-Five-Serie mit 3-2 durch und treffen jetzt ab Freitag auf Titelverteidiger FC Bayern München.
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2: 6:03. Servus auf die Straßen. Bitte immer noch ganz besonders aufpassen. B3 Lahr Richtung Kippenheim am Sulzer Kreuz. Da steht ein kaputtes Auto.
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2: Wir haben den ersten mobilen Blitzer des Tages. Erstmal ein bisschen Sprechübung machen. B462 Gernsbach Richtung Schönmünzach. Blitzer am Bahnhof Raumünzach. Tempo 50 dürft ihr hier fahren. Dank an Pit fürs Entdecken und Reinschicken. Alles zum Nachlesen. Auch die wirklich vielen Anhängerblitzer bei uns im Web oder in der App. Ihr habt noch was entdeckt unterwegs? Dann einfach eine WhatsApp an die 0173 104 33 und die 11. Hauptsache entspannt und vor allem sicher ankommen.
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2: Hallöche.
14: Guten Morgen.
2: Naemi, bist du gerne mal wandermäßig unterwegs?
14: Ja, immer mal wieder.
2: Ich
14: find's ganz nett.
2: Ja, das ist, ja, vor allem, wenn man dann irgendwie auch noch richtig schön verköstigt wird unterwegs,
14: ja,
2: oder?
14: Oh, das sind die besten Wanderungen.
2: Ja, und so eine Wanderung gibt's demnächst hier. Wo genau? Gleich bei uns. Und ihr kommt bitte weiterhin gut in diesen Mittwoch. Mosche.

0: Nein, ich stimme in den Chor jetzt besser nicht ein. Somba Homewrecker in eurer Hitradio Morning Show. 6:11 ist es und Wandern ist ja eigentlich wirklich super. Noch besser ist es, wenn man selber nicht fürs Festspaß sorgen muss.
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Never Trust a Stranger, Kim Wilde in eurer Hitradio Our Morning Show und eine neue Gefahrenmeldung haben wir für euch. Timo aus Ortenberg hat uns geschrieben, Achtung bitte hier in Offenburg an der Kreuzung Moltke Straße, Zellerstraße, da ist die Ampelanlage ausgefallen.

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1: Appenweier in Person von Wetterwächter Bert meldet 11,2 Grad und bedeckten Himmel. Bei Claudia in Biberach 10 Grad und es ist bewölkt. Und Wetterwächterin Doris aus Neumühl meldet uns 11 bewölkte Grad ins Studio. Ja, den ganzen Tag ist es heute bewölkt. Dazu immer mal wieder Regen bei Höchstwerten um 15 Grad. Auch morgen, da wird es überwiegend bewölkt. Ab und zu linst die Sonne mal durch die Wolken, kann aber trotzdem immer mal wieder regnen bei Temperaturen um 19 Grad.
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1: Um 6:30 mit Tobias Siegwart.
2: Was sind die beliebtesten Vornamen für Babys bei uns in Baden-Württemberg? Das hat die aktuelle Auswertung der Gesellschaft Deutsche Sprache für 2025 ergeben. Sophia und Noah bleiben an der Spitze. Bereits 2023 und 2024 hatten Eltern diese Namen am häufigsten an ihre Kinder vergeben, sowohl bei uns im Land als auch in ganz Deutschland. In Baden-Württemberg liegen bei den Mädchen neben Sophia, Emma und Emilia auf den ersten drei Plätzen. Bei den Jungen folgen auf Noah die Namen Matteo und Luca. Ein Fahrradfahrer ist in Freiburg am Abend von einer Straßenbahn erfasst worden. Als die Feuerwehr eintraf, lag eine schwer verletzte Person neben der Bahn. Die Feuerwehrleute sicherten die Einsatzstelle und unterstützten den Rettungsdienst bei der Versorgung. Wie es zu dem Unfall kam, ist noch unklar. Fahrgäste in der Bahn wurden nicht verletzt. Mit über 2 Promille und ohne Führerschein hat die Polizei einen Autofahrer auf der Kehler Hauptstraße geschnappt. Die Beamten stoppten den 41-Jährigen für eine normale Überprüfung und bemerkten sofort, wie stark es im Wagen nach Alkohol roch. Bei der Kontrolle kam dann noch heraus, der Mann durfte überhaupt nicht hinter dem Steuer sitzen, weil er seinen Führerschein schon wegen einer früheren Alkoholfahrt hatte abgeben müssen. Die Kommunen im Renchtal haben die Bilanz der Verkehrsüberwachung für das Jahr 2025 vorgelegt. Spitzenreiter ist die Stadt Oberkirch. Rund 495.000 Euro spülten die Bußgelder für die rund 11.500 registrierten Tempoüberschreitungen in die Kassen. Beim ruhenden Verkehr kassierte Oberkirch für rund 3.200 Parkverstöße auf der eigenen Gemarkung knapp 62.000 Euro ab.
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1: 6:58, Servus auf die Straßen. Bitte immer noch ganz besonders aufpassen. B3 Lahr Richtung Kippenheim am Sulzer Kreuz. Da steht ein kaputtes Auto. Und Obacht auch in Offenburg an der Kreuzung Moltkestraße, Zellerstraße. Da ist die Ampelanlage ausgefallen.
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1: A5 Karlsruhe Richtung Basel zwischen Freiburg Süd und Bad Krozingen, Tempo 120 dürfte hier fahren. Und die B462 Gernsbach Richtung Schönmünzach am Bahnhof Raumünzach im 50er Bereich. Alles zum Nachlesen, auch die wirklich vielen Anhängerblitzer bei uns im Web oder in der App. Wenn ihr noch was entdeckt habt, entweder zum Melden oder vielleicht auch schon zum Abmelden, gerne anrufen 0800 504 33 und die 11. Entspannte und sichere Fahrt.
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1: Guten Morgen in die Runde.
5: Hallihallo.
1: So, gleich wird wieder gezockt. Bis zu 200 Orbits könnt ihr abstauben, ja, wenn ihr natürlich gegen unsere Musikexpertin Naemi besteht.
5: Hallo, das bin ich.
1: It's me, Mario. Ja, alles oder Hits? Nach 2 Songs hier. Euch einen guten Start in den Tag.

0: Sabrina Carpenter, Manchild in eurer Radio Morning Show. 20 vor 7 ist es. Ich würde sagen, das ist genau die richtige Uhrzeit, um zu zocken.
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3: Hallihallo, Katharina. Na, wie geht's dir?
2: Gut.
3: Ja,
2: sehr gut.
3: Schön. Lange ist es her, dass wir mal miteinander geredet haben. Deswegen freue ich mich jetzt sehr, mit dir eine Runde Alles oder Hits zu spielen. Bist du bereit?
2: Ja.
3: Okay, perfekt. Dann würde ich ganz gerne wissen, du bist ja geboren 1987. Ja. Und da würde ich ganz gerne wissen, ob das Lied älter oder jünger ist als du. That's me.

0: Was meinst du?
1: Ich muss überlegen, Losing My Religion. Ich würde sagen, es ist jünger als ich.
0: Und Katharina, damit hast du schon mal die ersten 50 Orbits abgestaubt. Herzlichen Glückwunsch.
1: Sehr schön.
0: Jetzt geht es weiter, wenn du denn möchtest. In der zweiten Runde würde ich gerne das Jahrzehnt wissen.
1: Ich zock auf jeden Fall.
0: Hammer.
1: Es ist ein bisschen schwierig, weil es könnte gut 80er ja. sein oder 90er. Also es ist
0: schwierig. Aber cool, dass du zocken willst. Was meinst du?
1: Nee, ich sag 90er.
0: Und Katharina, auch damit hast du recht. Herzlichen Glückwunsch. 100 Orbits sind dir bis jetzt sicher. Es sei denn, du sagst auch in der dritten Runde, du zockst und verrätst mir das genaue Erscheinungsjahr.
1: Nee, da bin ich mir jetzt wirklich zu unsicher. Entweder wahrscheinlich 90 oder 91, aber ich weiß es nicht. Ich bleib bei deinen 100 Orbits.
0: Ja. Kann ich sehr gut verstehen, aber du warst sehr, sehr nah dran. Es ist am 19. Februar 1991 rausgekommen, Katharina.
1: Okay.
0: Hey, aber sehr gut, du warst sehr, sehr nah dran. Wir genießen jetzt mal alle zusammen den Hit Losing My Religion.
1: Alles klar.
0: Viel Spaß mit den 100 Orbits.
1: Dankeschön.
0: Bis dann
1: mal.
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0: REM, Losing My Religion in eurer Hitradio Morning Show. 6.47 Uhr ist es. 9 Blitze hätte ich im Angebot. Bock drauf?
1: Nee, ja. Nein, bitte.
2: Vergiss es, nein.
0: Wow. Ich mache ihn einfach trotzdem. So, Edge in Griesheim. Da stehen sie jetzt im Ortsausgang Richtung Windschläg.

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2: In Sand bei Wetterwächterin Sabine. 12 Grad, es ist bewölkt bei Sebastian in Gengenbach. 13 Grad, auch hier der Himmel im Moment bedeckt. Und in Seelbach bei Wetterwächterin Selina. 10,5 Grad, auch hier ist der Himmel bedeckt. Ja, überwiegend bewölkt, so sieht es heute aus. Dazu immer wieder Regen bei Höchstwerten um 15 Grad. Auch morgen, da wird es überwiegend bewölkt. Ab und zu wird es mal ein bisschen Sonne, aber auch den ein oder anderen Regenschauer bei Temperaturen um 19 Grad.
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3: Mit Tobias Siegwart. Sophia und Noah sind weiterhin die beliebtesten Vornamen für Babys in Baden-Württemberg. Das ergab die aktuelle Auswertung der Gesellschaft für Sprache für das Jahr 2025. Als die Feuerwehr eintraf, lag eine schwer verletzte Person neben der Bahn. Ein Fahrradfahrer ist in Freiburg am Abend von einer Straßenbahn erfasst worden. Wie es zu dem Unfall kam, ist noch unklar. Fahrgäste in der Bahn wurden nicht verletzt. Rund 495.000 Euro hat die Stadt Oberkirch letztes Jahr durch Blitze eingenommen. Mehr als 11.500 Verkehrsteilnehmer fuhren zu schnell an den Blitzern der Stadt vorbei. Einfach näher dran an der Region, jetzt Deutschland und die Welt mit Moritz Einzel.
4: Spargel und Spitzenpolitik. Auf dem Tegeler See in Berlin hat am Abend die Spargelfahrt stattgefunden. Das ist eine Tradition des konservativen Seeheimer Kreises der SPD. Diesmal waren auch Unionspolitiker mit dabei. Bayerns Ministerpräsident Söder von der CSU und CDU-Generalsekretär Linnemann.
5: Was ich einfach schätze, auch an dieser Koalition, ja, wir sind manchmal weit entfernt von den Inhalten. Aber wir gehen anständig und vernünftig miteinander um.
4: Freundliche Worte vor einem Spitzentreffen der Koalition heute im Kanzleramt mit Arbeitgebern und Gewerkschaften. Da geht's um die geplanten Sozialreformen. Nach dem Abschuss eines US-Militärhubschraubers haben die USA Vergeltungsschläge auf Ziele im Iran ausgeführt. Die Angriffe erfolgten auf Anordnung von Präsident Trump, erklärte das für den Nahen Osten zuständige Regionalkommando des US-Militärs. Der Bericht von Tina Eck.
6: Die USA sprechen von einer verhältnismäßigen Antwort auf ungerechtfertigte iranische Aggression. Die Angriffe werden als Selbstverteidigung beschrieben. Der Iran aber droht seinerseits mit Vergeltungsschlägen. Verlasst unsere Region, wenn ihr sicher sein wollt, erklärte der iranische Außenminister. Man lasse diese Bedrohung nicht unbeantwortet.
4: Der Mai 2026 war laut Klimaexperten weltweit der zweitwärmste Mai seit Beginn der Aufzeichnungen. Europaweit sei der Monat geprägt gewesen vom raschen Übergang von unterdurchschnittlichen Temperaturen zu einer der intensivsten Hitzewellen, die jemals so früh im Jahr in Westeuropa beobachtet worden seien. Das teilte der Klimadienst Copernicus mit. Rund 15.000 Blutkonserven werden täglich in Deutschland benötigt. Doch Spender gibt's immer weniger. Von den Blutspendediensten des Deutschen Roten Kreuzes hieß es, vor allem die Babyboomer seien sehr stark vertreten, aber es gäbe weniger junge Spender, die nachkommen. Der portugiesische Star-Coach José Mourinho wird wieder Trainer beim spanischen Fußballrekordmeister Real Madrid. Das hat sein bisheriger Verein Benfica Lissabon bestätigt. Demnach beträgt die Ablösesumme 15 Millionen Euro. Mourinho, auch bekannt als The Special One, hatte die Königlichen aus Madrid bereits zwischen 2010 und 2013 trainiert.
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2: 7:04, Servus auf die Straßen. Bitte immer noch ganz besonders aufpassen in Offenburg. An der Kreuzung Moltkestraße-Zellerstraße ist die Ampelanlage ausgefallen. B415 zwischen Reichenbach und Lahr. Hier dauert es ein bisschen länger. Hier wird gerade gemäht. Dadurch haben wir stockenden Verkehr.
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2: A5 Karlsruhe Richtung Basel zwischen Freiburg-Süd und Bad Krozingen, Tempo 120 erlaubt. B462 Gernsbach Richtung Schönmünzach, beim Bahnhof Raummünzach im 50er-Bereich. In Eberswalde im Ortseingang, wenn ihr aus Winschlägg kommt, Tempo 50 erlaubt. In Griesheim im Ortsausgang Richtung Winschlägg. Und zwischen Kehl und Auenheim auf der Freiburger Straße, Tempo 50 dürft ihr hier fahren. alles zum Nachlesen, auch die wirklich vielen Anhängerblitzer bei uns im Web oder in der App. Ihr habt noch was entdeckt unterwegs, ja dann her damit. Einfach anrufen 0800 504 33 und die 11. Entspannte und sichere Fahrt euch.
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2: Tachchen.
10: Guten Morgen.
2: Einen schicken Mittwoch in die Runde wünschen wir. Und Naemi, bist du ab und zu mal am Puzzeln?
10: Also, meine Eltern haben das jetzt wieder angefangen und da hat es mich ein bisschen gekriegt, aber ich habe ja eine Konzentrationsspanne wie eine Fliege.
2: wie so ein Guppi, ja. Das ist bei mir ganz ähnlich. Mir fehlt da auch einfach die Geduld zu. Also, meine Frau hockt gerade, also die puzzelt sehr, sehr gerne.
10: Oh,
2: sie
10: cool.
2: Sitzt auch gerade an so einem 2000-Teile-Puzzle und hasst es auf den Tod, wenn ich dann immer meine, ich muss ein bisschen mitpuzzeln. So. Hey, guck mal, das Teil, das geht dahin. Nein, das passt nicht. Doch, das passt doch. Also, ja, so ist es bei mir im Puzzeln. 2000 Teile ist schon krass, aber was wirklich Champions League ist, ist ein Puzzle mit 36.000 Teilen.
10: Das ist krass.
2: Ja, müsst ihr aber zum Glück nicht allein machen, können wir alle gemeinsam machen hier in Offenburg. Mehr dazu gleich hier.

0: American Girls, Harry Styles in eurer Hitradio Morning Show. 7:12 ist es und ich sag nur 36.000 Teile.
1: Eieiei.
0: Mhm, und das ergibt dann ein 5 auf 3 Meter großes Bild. So sieht die Puzzle-Herausforderung gerade hier in Offenburg aus. Also für mich ist es überhaupt nichts. Ich muss ganz ehrlich sagen, ich bin schon froh, wenn ich so ein 10-Teile-Baby-Puzzle von meiner neugeborenen Tochter irgendwie gelöst habe. Da steht dann drauf von 0 bis 3 Jahren und ich feiere mich dafür, dass ich nach 3 Stunden damit durch bin.
1: Na, ja, sehr gut.
0: Also, nee. Und wer da wirklich besser im Puzzeln ist, ist bei uns der liebe Moritz aus der Redaktion. Und den haben wir mal im Stadtraum vorbeigeschickt. Der soll sich das Ganze mal anschauen.
2: Ich sehe, es ist wirklich ein Riesenpuzzle.
3: Sehr riesig, ja. 36.000 Teile. Die Leute haben was vor sich auf jeden Fall. Deshalb alle schön vorbeikommen und mitpuzzeln, dass das auch alles fertig wird.
2: Wer bist du denn?
3: Ich bin Larissa Braun und arbeite beim Stadtmarketing in Offenburg.
2: Man könnte dich sozusagen die Puzzlemeisterin nennen.
3: Werde ich jetzt nicht so sagen.
2: Also ich sag mal so, als ich reingekommen bin, hat jemand gesagt, geh zu ihr, sie ist die Puzzlemeisterin.
3: Ja, okay, vielleicht, aber wenn dann eher, weil mich schon ein paar Leute befragt haben und ich dann immer dazu Antwort stehen musste.
2: Was wird denn da dann zu sehen sein?
3: Die Zukunft von Offenburg, sagen wir mal so. Ich will jetzt noch nicht zu viel spoilern.
2: Haben die Leute Bock?
3: Auf jeden Fall.
2: Iris, ich setze dich mal hier zu dir und du bist hier fleißig am Puzzeln gerade.
4: Ja, ich habe gedacht, naja, da könntest du jetzt gerade mal mitmachen. Das kriege ich hin.
2: Du hast ja auch schon 1-2 Teile zusammen, also es läuft ganz gut.
4: Genau, genau.
2: Oh, und während wir hier reden, hast du nochmal...
4: Es läuft.
2: Du bist eine richtige Star-Puzzlerin, kann es sein?
4: Puzzle. Das ist mein Hobby.
2: Da ist gerade schon die nächste Puzzlerin gekommen. Es ist hier wirklich ziemlich viel los.
5: Ja, ich bin die Leonie.
2: Wie alt bist du?
5: Ich bin 19. Ich puzzle in meiner Freizeit ziemlich gerne und dann dachte ich, schaue ich einfach mal vorbei. Ich finde es richtig cool. Irgendwie, das bringt so die Leute zusammen.
2: Du bist jetzt fertig in der Zeit.
4: Ja, geworden. Ja,
6: easy. Ich glaube, mit dir möchte ich kein Wettpuzzeln machen.
4: Wir haben mal eine Herausforderung.
2: Sollen wir wettpuzzeln?
4: Komm her, puzzeln weg.
2: Wie sind so die offiziellen Regeln von einem Wettpuzzeln?
4: Keine Ahnung.

0: Danke. Aber gutes Match.
1: Hat echt Spaß gemacht.
0: Treffen wir uns morgen wieder zur gleichen Zeit.
1: Revanche,
0: ja.
2: Und wenn ihr euch das Ganze mal anschauen wollt, wir haben ein Video von der ganzen Geschichte bei uns auf Instagram. Und wenn ihr mitmachen wollt, das geht natürlich aus. Die Tütchen mit den 30 bis 50 Puzzleteilchen, die bekommt ihr jeden Tag von 10 bis 17 Uhr hier im Stadtraum in Offenburg in der Steinstraße.
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0: Aus dem Jahr 1982, Joe Jackson, Steppin' Out in eurer Radio Morning Show, 7.19 Uhr ist es auf die Sekunde genau und gleich haben wir noch unter anderem diesen jungen Herrn für euch. Every time it takes me to my room. Callum Scott, Roots, gleich hier in voller Länge in eurer Radio am Morning Show.
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1: Wetterwächterin Steffi aus Gengenbach meldet 11 Grad und bedeckten Himmel. In Mietersheim bei Rita 12 Grad, auch hier der Himmel bedeckt. Und in Hoberg bei Wetterwächter Klaus haben wir 14 Grad. Auch hier ist es im Moment bewölkt und wir können eigentlich das im Moment streichen. Es bleibt nämlich den ganzen Tag überwiegend bewölkt. Dazu kann es immer mal wieder regnen bei Höchstwerten um 15 Grad. Auch morgen, da wird es den ganzen Tag wolkig sein. Ein bisschen Sonne gibt es mal zwischendurch, aber auch immer wieder den ein oder anderen Regen. Schauer bei Temperaturen um 19 Grad.
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1: Um 7:30 mit Tobias Siegwart.
3: Was sind die beliebtesten Vornamen für Babys bei uns in Baden-Württemberg? Das hat die Gesellschaft für deutsche Sprache für 2025 herausgefunden. Und laut der Auswertung bleiben Sophia und Noah an der Spitze. Bereits 2023 und 2024 hatten Eltern diese Namen am häufigsten an ihre Kinder vergeben. Sowohl bei uns im Land als auch in ganz Deutschland. In Baden-Württemberg liegen bei den Mädchen neben Sophia, Emma und Emilia auf den ersten drei Plätzen. Bei den Jungen folgen auf Noah die Namen Matteo und Luca. Warum stehen Windräder still? Und das bei kräftigem Wind. Beobachtet wurde das Phänomen unter anderem in den ersten Maitagen bei uns in der Region. Die mittelbadische Presse hat beim EWEG Mittelbaden nachgefragt. Die Erklärung, wenn viel erneuerbarer Strom erzeugt wird, aber gleichzeitig die Nachfrage zu gering ist, rutscht der Preis an der Strombörse tief ins Minus. Für jede Megawattstunde mussten Erzeuger bis zu 480 bis 500 Euro zahlen, damit ihnen der Strom überhaupt abgenommen wurde.
4: Und genau das war da. Ein Überangebot an Strom an Feiertagen und Wochenenden, weil Industrie und Gewerbe weitgehend ruhen. Da Strom in dem Moment erzeugt werden muss, in dem er verbraucht wird, führt ein Überangebot zu Problemen. Zu viel Energie im Netz kann die Stabilität gefährden. Um das zu verhindern, greifen Netzbetreiber ein. Die Folge, die Erzeuger drosseln die Anlagen oder stellen sie ganz ab. Erneuerbare Anlagen lassen sich vergleichsweise flexibel regeln. Windräder reagieren schneller als viele konventionelle Kraftwerke und werden deshalb häufig gedrosselt. Das EWEG Mittelbaden erwartet, dass solche Situationen künftig häufiger auftreten. Der Ausbau von Speichern, Wasserstoffproduktion sowie zusätzlicher Stromverbrauch durch E-Autos und Wärmepumpen halte bisher nicht Schritt. Kathi Huhn, Nachrichtenredaktion.
3: Ein Fahrradfahrer ist in Freiburg am Abend von einer Straßenbahn erfasst worden. Als die Feuerwehr eintraf, lag eine schwer verletzte Person neben der Bahn. Die Feuerwehrleute sicherten die Einsatzstelle und unterstützten den Rettungsdienst bei der Versorgung. Wie es zu dem Unfall kam, ist noch unklar. Fahrgäste in der Bahn wurden nicht verletzt.
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1: Apropos Ampeln. 7:58. Servus auf die Straßen und aufpassen bitte in Offenburg. An der Kreuzung Moltkestraße, Zellerstraße, da ist die Ampel nämlich ausgefallen. Dann die B415. Zwischen Reichenbach und Lahr gibt's stockenden Verkehr wegen Mäharbeiten.
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1: A5 Karlsruhe Richtung Basel, zwischen Freiburg-Süd und Bad Krozingen, Tempo 120 erlaubt. B462 Gernsbach Richtung Schönmünzach, am Bahnhof Raumünzach im 50er-Bereich. In Ebersweier im Ortseingang, wenn ihr aus Winschlägg kommt. In Griesheim im Ortsausgang, wenn ihr nach Winschlägg wollt. Und zwischen Kehl und Auenheim in der Freiburger Straße im 50er-Bereich. Alles zum Nachlesen, auch die Anhängerblitzer bei uns im Web oder in der App. Ihr habt noch was entdeckt? Dann her damit. Einfach per WhatsApp 0173 104 33 und die 11. Wo es geht, entspannte und sichere Fahrt.
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1: Hallöche.
8: Guten Morgen.
1: Wir hatten sie gestern schon mal kurz von Naemi. Festivals. Dein letztes Festival ist auf jeden Fall noch nicht so lange her wie mein letztes Festival.
8: Wo war denn deins?
1: Ja, ich überlege gerade. Ich glaube, es ist wirklich schon Nature One.
8: Boah.
1: Aber das war so in den 2010er Jahren. Also ist wirklich, wirklich schon ein paar Tage her. Und ansonsten natürlich hier in Offenburg das Kamehameha. Also es ist noch gar zumindest. Schön. Ja. Und bist du dann da auf dem Festival auch immer so richtig top ausgestattet mit Couch, Zelt, Lounge, Boxen und Kühlboxen ohne Ende?
8: Ja klar, muss sein.
1: Also diese Art Festival-Typ bist du. Ja, wir sind ja mitten in der Festivalsaison. Und was es da so für unterschiedliche Festivalbesucher gibt, da kümmern wir uns gleich drum.

0: Leonie mit dem gesungenen Motto des Tages. Don't worry, in eurer Hitradio Morning Show. 20 Minuten vor 8 ist es und wir sind ja eigentlich so mitten in der Festivalsaison, kann man sagen. Rock am Ring ist schon durch. Dafür ist am Samstag in Steinmauern bei Rastatt das View Open Air mit House- und Elektromusik. Und vom 19. bis zum 21. Juni, da steigt in Neuhausen ob Eck mit dem Southside Festival wieder das größte Rock- und Pop-Festival im Ländle. Unter anderem mit Billy Talent, Kraftklub oder auch The Offspring. Und mein letzter Festivalbesuch, der ist zwar schon einige Tage her, aber ich glaube, die unterschiedlichen Arten von Besuchern, die sind heute noch genauso.
1: Die Prinzessin.
2: Pfui, sind das viele Menschen hier. Überall Matsch, das passt ja mal farblich gar nicht zu meinem Outfit.
3: Wie siehst du denn bitte aus?
2: Dixi-Klos. Euer Ernst? Und wo geht's ja eigentlich zum Wellnessbereich?
4: Halt die Fresse!
1: Der Übertreiber.
2: Uhuhu. 3 Knochenbrüche im Moshpit, 2 Finger verloren, dafür 3 Vaterschaftstests machen müssen und das ganze Wochenende nicht eine Sekunde gepennt. Dosenöffner. Scheiß drauf, wozu habe ich Zähne?
5: Keine gute Idee.
2: Uffasse. Und jetzt erstmal eine Dose Ravioli auf Ex.
1: Der zu entspannte.
6: Ey Leute, könnt ihr mal bitte ein bisschen an die Nachtruhe denken? Oh, und ich hab echt keinen Bock, schon wieder zu tanzen. 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

0: So ein geiler Song aus dem Jahr 1995. Blur, Country House in eurer Hitradio Morning Show. Und hey, apropos 90er, morgen ist ja Donnerstag. Da gibt's wieder unsere 90er ab 9. Und eure Musikwünsche könnt ihr natürlich jetzt schon da lassen. Bei uns auf der Homepage übers Formular hitradio.de. Ja, was Neues von den Straßen habe ich auch für euch. Und zwar in Form eines Blitzers. Tim hat ihn entdeckt. Und zwar in Rust an der Runz im 30er Bereich.
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1: Wetterwächterin Nicole aus Schutterwald meldet 12 Grad und bedeckten Himmel in Berghaupten bei Josef, 12 Grad und bewölkt auch hier. Und in Oppenau bei Wetterwächterin Susanne, da haben wir 10 Grad, auch hier der Himmel im Moment bedeckt. Ja, Wolken haben wir heute den ganzen Tag über der Region. Dazu immer mal wieder Regen bei Höchstwerten um 15 Grad. Auch morgen wird es überwiegend bewölkt, ab und zu ist mal ein bisschen Sonne, aber auch den ein oder anderen Schauer bei Temperaturen um 19 Grad.
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2: Sophia und Noah sind weiterhin die beliebtesten Vornamen für Babys in Baden-Württemberg. Das ergab die aktuelle Auswertung der Gesellschaft für Sprache für das Jahr 2025. Rund 495.000 Euro hat die Stadt Oberkirch letztes Jahr durch Blitzer eingenommen. Mehr als 11.500 Verkehrsteilnehmer fuhren zu schnell an den Blitzern der Stadt vorbei. Klinikbeschäftigte wollen Druck machen. Parallel zur Gesundheitsministerkonferenz in Hannover organisiert die Gewerkschaft Verdi heute Proteste, unter anderem an der Uniklinik Freiburg. Gestern gab es bereits eine Aktion beim Zentrum für Psychiatrie Emmendingen. Einfach näher dran an der Region, jetzt Deutschland und die Welt mit Moritz Einzel.
3: Das US-Militär hat neue Angriffe auf den Iran ausgeführt. Laut Präsident Trump handelt es sich um Vergeltung für die Attacke auf einen amerikanischen Kampfhubschrauber. Deswegen seien iranische Flugabwehrstellungen und Radaranlagen angegriffen worden. Die iranische Führung griff daraufhin wiederum US-Stützpunkte in Bahrain und Jordanien an. Unter Sozialdemokraten haben sich gestern bei einer Bootstour in Berlin mehrere Unionspolitiker gemischt. An der Spargelfahrt des konservativen Seeheimer Kreises der SPD haben CDU-Generalsekretär Linnemann, Außenminister Wadefuhl und Bayerns Ministerpräsident Söder teilgenommen. Der CSU-Chef sagte in Gegenwart von SPD-Chef Klingbeil:
4: Wir beide sagen immer, wir müssen uns nicht gegenseitig überzeugen. Er wird kein CSUler mehr und ich werde auch sicher kein Sozi. Aber wir haben eine gemeinsame Verantwortung und Basis. Und dann müssen wir gucken, wie wir am Ende Kompromisse finden.
3: Auf Kompromisse kommt es jetzt vor allem an bei der breiten Reformagenda der Koalition. Heute Abend gibt es ein Spitzentreffen im Kanzleramt mit Arbeitgebern und Gewerkschaften. Die NASA hat die Besatzung für die Mission Artemis 3 bekannt gegeben. Neben drei amerikanischen Astronauten wird der italienische ESA-Astronaut Luca Parmitano an Bord sein. Artemis 3 soll Tests in der Erdumlaufbahn für eine spätere Mondlandung durchführen. 2028 sollen mit Artemis 4 wieder Menschen auf dem Mond landen. Die deutschen Fußballerinnen haben die WM-Quali erfolgreich abgeschlossen. Das Team von Bundestrainer Christian Wück gewann das letzte Spiel in Slowenien mit 2:0. Die WM-Teilnahme im kommenden Jahr in Brasilien hatten die deutschen Frauen schon vor dem Spiel sicher. Und Alba Berlin ist dem FC Bayern in die Finalserie um die deutsche Basketballmeisterschaft gefolgt. Die Berliner gewannen das entscheidende Playoff-Halbfinale gegen Bamberg mit 97:66.
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1: 8:04, Servus auf die Straßen. B3 Appenweier Richtung Offenburg. Zwischen Appenweier und Windschleck dauert's länger. Hier haben wir Stau. Und ein bisschen Geduld braucht ihr auch auf der B415 zwischen Reichenbach und Lahr. Da haben wir stockenden Verkehr wegen Mäharbeiten.
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1: A5 Karlsruhe Richtung Basel. Zwischen Freiburg-Süd und Bad Krozingen Tempo 120 erlaubt. B3 in der Ortsdurchfahrt Herbolzheim Tempo 60 hier erlaubt. B462 Gernsbach Richtung Schönmünzach am Bahnhof Raumünzach im 50er Bereich. In Ebersweier im Ortseingang von Windschleck kommend. In Griesheim im Ortsausgang Richtung Windschleck. In Freiburg in der Suwon-Allee im 50er Bereich. In Offenburg in der Langestraße Richtung Rehkarree. Achtung, maximal Schrittgeschwindigkeit erlaubt. In Rust stehen sie an der Runz im 30er Bereich und zwischen Kehl und Auenheim in der Freiburger Straße Höhe Bowlingbahn. Tempo 70 dürft ihr hier fahren. Alles zum Nachlesen, auch die Anhängerblitzer bei uns im Web oder in der App. Wenn euch noch irgendwas aufgefallen sein sollte auf den Straßen, einfach Bescheid geben. Zum Beispiel anrufen 0800 504 33 und die 11. Kommt gut, sicher und entspannt an.
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1: Guten Morgen.
7: Guten Morgen.
1: Naemi, hast du mal wieder einen Trip ins Kino geplant?
7: Ah, nee, aber ich brauche dringend Tipps.
1: Ja, das passt ja hervorragend. Mensch, und gar nicht abgesprochen das Ganze. Ja, wir haben nämlich gleich einen richtig guten Kino-Tipp für euch. Großmeister Steven Spielberg, der hat sich nämlich mal wieder auf den Regiesessel gesetzt. Und was bei rumkam, das hören wir gleich.

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1: Tja, 8 Jahre ist es mittlerweile her, dass Hollywood-Genie Steven Spielberg seinen letzten richtig großen Blockbuster rausgebracht hat. Und jetzt kehrt der Schöpfer von E.T., Indiana Jones, Jurassic Park und wieder zurück zu dem, was er wie kaum ein anderer kann. Große Kinomagie zum Staunen. Und sein neuestes Meisterwerk, das startet heute in den Kinos und heißt Disclosure Day, der Tag der Wahrheit. Und Sebastian Will, auf den ich ein kleines bisschen neidisch bin, der durfte den Film vorab schon mal anschauen.
2: Margaret präsentiert eigentlich im Fernsehen das Wetter. Aber als sie eines Tages live vor der Kamera steht, passiert etwas, das sich wie ein Lauffeuer auf der ganzen Welt verbreitet. Denn aus ihrem Mund kommen plötzlich ganz merkwürdige Laute.
3: Heute ist...
2: Die ganze Welt versucht zu verstehen, was da gerade passiert ist. Außer Daniel. Der hat jetzt endlich einen Beweis für etwas, das er schon lange vermutet. Nämlich, dass Regierungen absichtlich vertuschen, dass wir nicht allein im Universum sind.
4: Die Menschen haben ein Recht auf die Wahrheit.
5: Was ist los?
4: Du würdest mir nicht glauben, wenn ich es dir sage. Deshalb zeige ich es dir.
2: Gemeinsam geraten Margaret und Daniel in eine Geschichte, die immer größer und größer und größer wird. Geheime Akten, unerklärliche Zeichen, unheimliche Feinde und Angst vor dem, was passieren könnte, wenn die Menschheit wirklich die Wahrheit erfährt.
6: Die Menschen stellen Fragen.
7: Sie kommen! Sie kommen!
6: Sie verlangen nach der Wahrheit.
2: Der geniale Steven Spielberg, unglaubliche Hollywood-Stars und ein Filmteam, das schon Milliarden eingespielt hat, haben hier wirklich was Erstaunliches erschaffen.
1: Und der Film läuft natürlich auch zum Beispiel hier in Offenburg im Forum Cinema heute 16.45 Uhr und um 20 Uhr. 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Mit 150 Orbits seid ihr dabei.

Taylor Dane aus dem Jahr 1987, Tell It To My Heart. Neue Gefahrenmeldung haben wir für euch. Alexander aus Schutterwald hat es entdeckt auf der A5 Basel Richtung Karlsruhe. Bitte ganz besonders aufpassen, Höhe Achern, da liegen mehrere größere Gegenstände mitten auf der Fahrbahn.

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1: In Waltersweier bei Wetterwächterin Evelyn 15 Grad bewölkter Himmel, bei Sabrina in Schuttertal 13 Grad, auch hier ist es bewölkt, und in Oberhammersbach bei Wetterwächter Jan 12 Grad, auch hier ist der Himmel bewölkt. Ja, so bleibt es eigentlich auch die meiste Zeit des Tages heute. Überwiegend bewölkt, dazu immer wieder Regen, Höchstwerte so um 15 Grad. Auch morgen, da haben wir den ganzen Tag Wolken am Himmel, ab und zu gibt es mal ein bisschen Sonne, aber auch den ein oder anderen Schauer bei Temperaturen um 19 Grad.
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1: Um 8:30 mit Tobias Siegwart.
2: Warum stehen Windräder still? Und das bei kräftigem Wind. Beobachtet wurde das Phänomen unter anderem in den ersten Maitagen bei uns in der Region. Die mittelbadische Presse hat beim EWEC Mittelbaden nachgefragt. Die Erklärung: Wenn viel erneuerbarer Strom erzeugt wird, aber gleichzeitig die Nachfrage zu gering ist, rutscht der Preis an der Strombörse tief ins Minus. Für jede Megawattstunde mussten Erzeuger bis zu 480 und 500 Euro zahlen, damit ihnen der Strom überhaupt abgenommen wurde.
3: Und genau das war da. Ein Überangebot an Strom an Feiertagen und Wochenenden, weil Industrie und Gewerbe weitgehend ruhen. Da Strom in dem Moment erzeugt werden muss, in dem er verbraucht wird, führt ein Überangebot zu Problemen. Zu viel Energie im Netz kann die Stabilität gefährden. Die Folge: Die Erzeuger drosseln die Anlagen oder stellen sie ganz ab. Das E-Werk Mittelbaden erwartet, dass solche Situationen künftig häufiger auftreten. Der Ausbau von Speichern, Wasserstoffproduktion sowie zusätzlicher Stromverbrauch durch E-Autos und Wärmepumpen halte bisher nicht Schritt. Kathi Huhn, Nachrichtenredaktion.
2: Mit über 2 Promille und ohne Führerschein hat die Polizei einen Autofahrer auf der Kehler Hauptstraße geschnappt. Die Beamten stoppten den 41-Jährigen für eine normale Überprüfung und bemerkten sofort, wie stark es im Wagen nach Alkohol roch. Bei der Kontrolle kam da noch heraus, der Mann durfte überhaupt nicht hinter dem Steuer sitzen, weil er seinen Führerschein schon wegen einer früheren Alkoholfahrt hatte abgeben müssen. Die neue Mehrzweckhalle in Steinach wird gebaut, und zwar als oberirdische Variante. Der Gemeinderat hat sich nach einer 4-stündigen Sondersitzung mehrheitlich für die abgespeckte Planung entschieden. Die Kosten werden auf aktuell rund 9,5 Millionen Euro geschätzt. Um Geld zu sparen, wird unter anderem auf die Unterkellerung verzichtet. Außerdem soll es statt einer Kochküche nur noch eine Ausgabeküche geben. Auch der Schulanbau wurde überarbeitet. Bürgermeister Benedikt Eisele verließ auf den Zeitdruck, die Halle muss bis 2029 fertig und abgerechnet sein, damit Förderfristen eingehalten werden können. Details dazu lest ihr heute in der Kinzigtal-Ausgabe des Offenburger Tageblatts.
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5: Das Nectarnet-Mitglied Hobart GmbH mit Sitz in Offenburg ist mit dem Cooking Award 2026 ausgezeichnet worden. Der Preis des Fachmagazins Cooking and Catering Insight wird jährlich von einer Leserjury aus Branchenexperten vergeben und würdigt herausragende Innovationen für Gastronomie und Gemeinschaftsverpflegung. In der Kategorie Spültechnik bekam Hobart die Silbermedaille für eine neue Haubenspülmaschine, die besonders sparsam mit Energie umgeht. Statt den heißen Dampf nach dem Spülvorgang einfach entweichen zu lassen, fängt die Maschine ihn auf und nutzt die Wärme, um das frische Kaltwasser vorzuheizen, und senkt so den Energieverbrauch deutlich. Die Stadt Laa hat sich das Ziel gesetzt, bis 2040 klimaneutral zu werden. Ein Schritt auf dem Weg ist die Gründung der Energie- und Wärmewendegesellschaft Laa, kurz EWWL. 3 Nectarnet-Mitglieder gründen die Gesellschaft gemeinsam. Die Stadt Laa mit 51% Anteilen, das E-Werk Mittelbaden und Badenova Wärme Plus mit jeweils über 24%. Die EWWL soll konkrete Projekte in den Bereichen Wärme, Windkraft, Photovoltaik und Geothermie entwickeln und so Laas Weg zur Klimaneutralität aktiv voranbringen. Soweit die Wirtschaftsnachrichten aus der Region. 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
1: 8.35 Uhr auf die Sekunde genau. Servus auf die Straßen. Ein bisschen Geduld braucht er auf der B3 Appenweier Richtung Offenburg. Zwischen Appenweier und Winschlägg haben wir Stau. Und die B415 zwischen Reichenbach und Lahr stockender Verkehr wegen Mehrarbeiten.
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1: A5 Karlsruhe Richtung Basel zwischen Freiburg-Süden und Bad Krozingen, Tempo 120 hier erlaubt. B3 im Ortseingang Herbolzheim, wenn ihr aus Ringsheim kommt, Tempo 60 dürft ihr hier fahren. B462 Gernsbach Richtung Schönmünzach, Höhe Bahnhof Raum Münzach im 50er Bereich. In Ebersweier im Ortseingang, wenn ihr aus Winschlägg kommt. In Griesheim im Ortsausgang, wenn ihr nach Winschlägg wollt. In Freiburg in der Suwonallee im 50er Bereich. In Offenburg in der Lange Straße Richtung Rehkaree. Achtung, maximal Schrittgeschwindigkeit hier erlaubt. In Rust stehen sie an der Runz und zwischen Kehl und Auenheim in der Freiburger Straße Höhe Bowlingbahn. Tempo 70 dürft ihr hier fahren. Alles zum Nachlesen, auch die wirklich vielen Anhängerblitzer bei uns im Web oder in der App. Wenn ihr noch was entdeckt habt, unterwegs zum Melden oder zum Abmelden, gerne anrufen 0800 504 33 und die 11. Entspanntes und sicheres Ankommen.
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1: Tag zusammen.
8: Guten Morgen.
1: Du, Naemi, hast du meinen Kugelschreiber irgendwo gesehen?
8: Oh, ich suche meinen auch.
1: Ja, da siehst du mal. Hm. Aber den suchen wir erst seit 83 Jahren. Der Kugelschreiber, der hat heute nämlich Geburtstag. Also ja, diese Unterhaltung wie gerade eben, die hätte es vor 83 Jahren und ein paar Tagen noch nicht gegeben. Und ein bisschen mehr zu dem Teil, was wir jeden Tag benutzen und wahrscheinlich noch öfter verlieren, gibt's gleich hier.

0: 8.42 Uhr, hier ist eure Radio Orr Morning Show. Einen wundervollen Mittwoch und heute am 10. Juni, da hat der Kugelschreiber Geburtstag. 83 Jahre wird er und apropos Kugelschreiber, ist euch das auch schon mal aufgefallen, wie unverschämt Banken eigentlich sind? Da vertraut man denen seine Wertsachen und seine Kohle an und im Gegenzug ketten die ihre Kugelschreiber an. Wirklich unverschämt. Naja, wenn ihr ein bisschen mehr über den Kugelschreiber wissen wollt, vielleicht nachher im Büro ein bisschen mit Halbwissen prahlen, dann jetzt gut zuhören. Die liebe Kathi aus dem Mitradio-Ohr-Team, die hat sich nämlich mal etwas näher mit dem Kuli beschäftigt.
1: Erfunden hat das Teil am 10. Juni 1943 der ungarische Journalist Laszlo Biro, weil ihm seine Füllhalter zu langsam waren.
2: Jetzt kommt es auf Tempo an.
1: Und ehrlich, wer hat nicht schon mal beim Füller die Sauerei erlebt, wenn man mehr Tinte an den Händen als auf dem Papier hat?
3: Mein Gott, wie sieht das denn hier schon wieder aus?
1: Biro wollte Tinte, die schnell trocknet, und hat eine kleine Kugel vorne in die Spitze eingebaut, die die Farbe gleichmäßig verteilt.
4: Das ist eine super Idee.
1: Zack, der Kugelschreiber war geboren. Seitdem ist das Ding eine Erfolgsgeschichte. Man schätzt, dass weltweit rund 100 Kugelschreiber pro Sekunde verkauft werden.
5: Boah!
1: Und das Beste? Die schreiben überall. Im Sitzen, im Stehen, kopfüber. Nur in der Waschmaschine, da haben sie ein kurzes, aber intensives Leben. Und klar, auch da gibt's die Luxusvariante. Der teuerste Kugelschreiber der Welt, der Fulgor Nocturnus, kostet rund 8 Millionen Dollar. Schwarze Diamanten, Rubine, Platin und so weiter. Das haben wahrscheinlich die wenigsten von uns im Schrank. Aber egal ob Werbegeschenk oder Luxusmodell, Kugelschreiber sind einfach überall. Und irgendwie hat doch jeder einen Lieblingskuli, oder? Und meistens ist es einer, der einem nicht gehört.
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I Engineer Animotion in eurer Hitradio Morning Show. Wir haben was Neues von den Straßen für euch und zwar eine Abstandskontrolle. Johannes hat sie entdeckt auf der A5 Karlsruhe Richtung Basel beim Rasthof Bühl.

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2: In Aachen bei Wetterwächter Felix 14 Grad, bewölkter Himmel. In Linz bei Wetterwächter Horst 16 Grad, auch hier ist der Himmel bedeckt. Und Wolken haben wir auch über Ottenhöfen, das meldet Wetterwächterin Sabine, bei 12 Grad. Ja, die Wolken, die begleiten uns heute den ganzen Tag. Dazu kann es immer mal wieder regnen bei Höchstwerten um 15 Grad. Auch morgen, da wird es überwiegend bewölkt, ab und zu bis mal ein bisschen Sonne, aber auch den ein oder anderen Regenschauer bei Temperaturen um 19 Grad.
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3: Um 9 Uhr mit Tobias Siegbart.
4: Als die Feuerwehr eintraf, lag eine schwer verletzte Person neben der Bahn. Ein Fahrradfahrer ist in Freiburg am Abend von einer Straßenbahn erfasst worden. Wie es zu dem Unfall kam, ist noch unklar. Fahrgäste in der Bahn wurden nicht verletzt. Rund 495.000 Euro hat die Stadt Oberkirch letztes Jahr durch Blitze eingenommen. Mehr als 11.500 Verkehrsteilnehmer fuhren zu schnell an den Blitzern der Stadt vorbei. Der Gemeinderat hat entschieden, die neue Mehrzweckhalle in Steinach wird oberirdisch gebaut. Allerdings wird die Ausstattung auf das Notwendige reduziert, was deutliche Streichungen und viele Diskussionen mit sich brachte. Einfach näher dran an der Region, jetzt Deutschland und die Welt mit Moritz Einzel.
5: Die Bundesregierung steht enorm unter Druck. In den nächsten Wochen soll sie der Erwartung gerecht werden, ein großes Reformpaket zu schnüren. Arbeitsmarkt, Steuern, Rente, es sind die dicken Fische des Gemeinwesens, um die es da geht. Ein wichtiger Schritt heute ist ein Treffen mit den Sozialpartnern im Kanzleramt. Arbeitgeber und Gewerkschaften sollen ihren Senf dazugeben. Die Präsidentin des Sozialverbandes VDK, Bentele, wünscht sich:
6: Wir brauchen wirklich mal eine gute Geschichte, ein gutes Narrativ, dass dieser Sozialstaat Teil unserer Lösung ist und nicht vor allem unser großes Problem. Und das geht mir im Moment in allen öffentlichen Diskussionen viel zu viel unter.
5: Das sagte Bentele im ZDF. Mit konkreten Ergebnissen ist heute Abend aber noch nicht zu rechnen. In Bonn beginnt heute ein Prozess, in dem es um Corona-Masken geht. Ein Hamburger Unternehmen fordert vom Bund mehr als 460 Millionen Euro. Die Firma war in der Pandemie nach eigenen Angaben vom damaligen Gesundheitsminister Spahn beauftragt worden, Masken zu liefern. Der Auftrag wurde zurückgezogen. Das betroffene Unternehmen sah aber bereits einen Kaufvertrag abgeschlossen. Der Ukraine-Krieg wird für Russland immer unerträglicher. Diese Einschätzung hat Kanzler Merz in der Unionsfraktion abgegeben. Das berichtet die Rheinische Post unter Berufung auf Sitzungsteilnehmer. Demnach erklärte Merz, Russland verliere inzwischen im fünften Monat in Folge mehr als 30.000 Soldaten pro Monat. Das habe massive Auswirkungen auf die wirtschaftliche Leistungsfähigkeit Russlands. Man müsse daher mit der Hilfe für die Ukraine durchhalten, so der Kanzler. Extreme Hitze wird durch den Klimawandel immer mehr zum Problem. Der Hitzeschutz wird daher immer wichtiger. Gesundheitsministerin Warken hat an die Menschen in Deutschland appelliert, das ernst zu nehmen. Der Rheinischen Post sagte die CDU-Politikerin anlässlich des heutigen Hitzeaktionstags, Hitzeschutz sei Gesundheitsschutz und beginne mit einfachen Maßnahmen.
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2: 3:09, Servus auf die Straßen. Die B33 zwischen Steinach und Biberach, die ist im Moment gesperrt.
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2: A5 Karlsruhe Richtung Basel zwischen Freiburg Süd und Bad Krozingen. 120 dürft ihr hier fahren. B3 im Ortseingang Herbolzheim, wenn ihr aus Ringsheim kommt. Tempo 60 hier erlaubt. B462 Gernsbach Richtung Schönmünzach. Am Bahnhof Raumünzach im 50er Bereich. In Ebersweier im Ortseingang, wenn ihr aus Windschläg kommt. In Griesheim im Ortsausgang Richtung Windschläg. In Freiburg in der Suwon-Allee. In Offenburg in der Lange Straße Richtung Rekaree. Achtung, hier dürft ihr maximal Schrittgeschwindigkeit fahren. In Rustblitzer an der Runz. Tempo 30 erlaubt, zwischen Kehl und Auenheim in der Freiburger Straße Höhe Bowlingbahn im 70er Bereich und eine Abstandskontrolle gibt es auch noch A5 Karlsruhe Richtung Basel Höhe Rasthof Bühl. alles zum Nachlesen. Auch die Anhängerblitzer bei uns im Web oder in der App, wenn ihr noch was entdeckt habt auf den Straßen. Einfach nur WhatsApp an die 0173 104 33 und die 11. Entspannte und sichere Fahrt euch.
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2: Hallöchen.
10: Guten Morgen.
2: Wenn ihr demnächst mal wieder eine schöne Wanderung geplant habt, aber keinen Bock habt, euch selber Feschsport zu schmieren.
10: Ah, das ist das Nervigste am Wandern.
2: Ja, und das Feschsport rumtragen natürlich. Aber wo ihr das machen könnt, ohne selber für die Verköstigung zu sorgen, das erfahrt ihr gleich.

0: 12 Minuten nach 9. Eure Morningshow ist hier. Hallöchen.
1: Guten Morgen.
2: Als der Wein ausging, sagte die Mutter Jesu zu ihm, Sie haben keinen Wein mehr.
0: Dann geht halt nach Kappelrodeck, da wird das eher nicht passieren.
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0: 9.16 Uhr, Christina Aguilera war das. Come on over in eurer Hitradio Ohr Morning Show. Und unser Orbitsammler Dominik, der hat eine WhatsApp ins Studio geschickt.
1: Ich fahre die großen Pedale.
0: Ja, das macht er wirklich. Er fährt nämlich den Schwertransport. Und er ist gerade unterwegs von Schwanau-Allmannsweier über die B3 nach Orschweier. Kann nicht überholt werden, das Teil. Passt hier bitte ganz besonders auf.

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1: In Appenweier bei Wetterwächter Jochen 15 Grad, bedeckter Himmel. In Laa bei Amir ebenfalls 15 Grad, auch hier ist es bewölkt. Und in Muggensturm bei Wetterwächter Marco 18 Grad, auch hier ist es bewölkt. Und ja, so bleibt es auch den Rest des Tages. Überwiegend bewölkt heute, dazu immer wieder Regen, Höchstwerte um 15 Grad. Auch morgen ganz, ganz viele Wolken, ab und zu mal ein bisschen Sonne. Trotzdem auch den ein oder anderen Regenschauer bei Temperaturen um 19 Grad.
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1: Um 9:30 mit Tobias Siegwart.
2: Warum stehen Windräder still? Und das bei kräftigem Wind. Beobachtet wurde das Phänomen unter anderem in den ersten Maitagen bei uns in der Region. Die mittelbadische Presse hat beim EWerk Mittelbaden nachgefragt. Die Erklärung, wenn viel erneuerbarer Strom erzeugt wird, aber gleichzeitig die Nachfrage zu gering ist, rutscht der Preis an der Strombörse tief ins Minus. Für jede Megawattstunde mussten Erzeuger bis zu 480 bis 500 Euro zahlen, damit ihnen der Strom überhaupt abgenommen wurde.
3: Und genau das war da. Ein Überangebot an Strom an Feiertagen und Wochenenden, weil Industrie und Gewerbe weitgehend ruhen. Da Strom in dem Moment erzeugt werden muss, in dem er verbraucht wird, führt ein Überangebot zu Problemen. Zu viel Energie im Netz kann die Stabilität gefährden. Die Folge, die Erzeuger drosseln die Anlagen oder stellen sie ganz ab. Erneuerbare Anlagen lassen sich vergleichsweise flexibel regeln. Windräder reagieren schneller als viele konventionelle Kraftwerke. Das EWerk Mittelbaden erwartet, dass solche Situationen künftig häufiger auftreten. Kathi Huhn, Nachrichtenredaktion.
2: Die Kommunen im Rennichtal haben die Bilanz der Verkehrsüberwachung für das Jahr 2025 vorgelegt. Spitzenreiter ist die Stadt Oberkirch. Rund 495.000 Euro spülten die Bußgelder in die Kassen. Mehr als 11.500 Verkehrsteilnehmer fuhren zu schnell an den Blitzern der Stadt vorbei. Für rund 3.200 Parkverstöße kassierte Oberkirch auf der eigenen Gemarkung knapp 62.000 Euro ab. Die neue Mehrzweckhalle in Steinach wird gebaut, und zwar als oberirdische Variante. Der Gemeinderat hat sich nach einer vierstündigen Sondersitzung mehrheitlich für die abgespeckte Planung entschieden. Die Kosten werden aktuell auf rund 9,5 Millionen Euro geschätzt. Um Geld zu sparen, wird unter anderem auf die Unterkellerung verzichtet. Außerdem soll es statt einer Kochküche nur noch eine Ausgabeküche geben. Auch der Schulanbau wurde überarbeitet. Bürgermeister Benedikt Eisele verwies auf den Zeitdruck. Die Halle muss bis 2029 fertig und abgerechnet sein, damit Förderfristen eingehalten werden können. Details dazu lest ihr heute in der Kinzigtal-Ausgabe des Offenburger Tageblatts.
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1: Servus auf die Straßen. 3:50 ist es. Die B33 zwischen Steinach und Biberach ist im Moment wegen Mäharbeiten gesperrt.
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1: A5 Karlsruhe Richtung Basel, zwischen Freiburg Süd und Bad Krozingen, Tempo 120 erlaubt. B3 im Ortseingang Herbolzheim, wenn ihr aus Ringsheim kommt, Tempo 60 dürft ihr hier fahren. B462 Gernsbach Richtung Schönmünzach, am Bahnhof Raumünzach, Tempo 50 erlaubt. In Ebersweier im Ortseingang, wenn ihr aus Windschläg kommt, in Griesheim im Ortsausgang Richtung Windschläg, in Freiburg in der Suwonallee, in Neumühl in der Elsässer Straße bei der Bäckerei im 30er-Bereich, in Offenburg in der Lange Straße Richtung Rehkarree, Achtung, maximal Schrittgeschwindigkeit erlaubt. In Rußblitzer an der Renz im 30er-Bereich. Und dann haben wir auch noch Abstandskontrollen. A5 Basel Richtung Karlsruhe, Höhe Rasthof Baden-Baden. Und in der Gegenrichtung A5 Karlsruhe Richtung Basel, Abstandskontrolle beim Rasthof Bühl. Alles zum Nachlesen. Auch die Anhängerblitzer bei uns im Web oder in der App. Wenn ihr noch was entdeckt habt, ja her damit. Gerne per WhatsApp 0173 104 33 und die 11. Entspannte und sichere Fahrt.
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1: Hallöle.
7: Guten Morgen.
1: Morgen, da geht die Fußball-Weltmeisterschaft los.
7: Juhu.
1: Ja, Naemi ist nicht unbedingt die allergrößte Fußballliebhaberin, aber für alle, die es nicht ganz so mit dem Sport haben, aber trotzdem ein bisschen Spannung wollen, für die haben wir unser eigenes Tippspiel, unsere Genuss-WM. Und da könnt ihr natürlich auch mitmachen, wenn euch Fußball ansonsten da vorbeigeht, wo die Sonne nicht hinscheint. Mehr dazu gibt's gleich hier.

0: Bibi Rexha, New Religion in eurer Hitradio Ohr Morning Show. Und morgen, da geht sie ja endlich los. Die Fußball-Weltmeisterschaft, das heißt für viele, viele Fußballfans bedeutet das
1: Fußball, Fußball, Fußball, esse, schlafe, Fußball, Fußball, Fußball.
0: Ja, wobei das mit dem Schlafen auch mal so dahingestellt sei, weil mitunter sind da ja die Anstoßzeiten mitten in der Nacht, also da wird's mit dem Schlafen auch schwierig. Aber ihr könnt mitmachen und mitgewinnen. Fußball-WM heißt bei uns wieder Tippspiel. Wir haben die Genuss-WM ausgerufen, zusammen mit Edeka Cola. Und ihr könnt richtig geile Sachen gewinnen. Einkaufsgutscheine, Genusspakete und. Und vor allem wollen wir dieses Kompetitive ein bisschen in den Vordergrund stellen.
2: Ja, und weißt du was? Der Patrick aus Aachen, der hat mir schon geschrieben und gesagt, er ist in meinem Team Edgebad. Oh. Ich glaube, ich bin zwar ein kleines Sozialprojekt, weil er mir Fußball näher bringen will und da irgendwas, ja, eine gute Tat tun will für die ganze Ortenau. Aber ich bin schon ganz weit mit vorne dabei.
0: Tja, vielleicht ist Patrick auch einfach nur allergisch aufs Gewinnen, hat keinen Bock auf Genusspakete und deswegen gedacht, ich gehe zu einer Emi ins Team. Ja, ihr könnt nämlich den Tipp gemeinsam beitreten. Jeder Moderator, jede Moderatorin hier hat eine Tippgemeinschaft und ihr könnt da natürlich mit dabei sein. 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Da könnt ihr euch dann anmelden, registrieren und eure Tipps da lassen und dann müssen wir nur noch einen Tag, 11 Stunden, 16 Minuten und 53 Sekunden warten und dann ist Anpfiff zur Fußball-WM. Hol drü!

9.47 Uhr gleich. Hallöchen, eure Morningshow hier mit dem neuen Blitzer auf der B28. Zwischen Oppenau und Bad Peterstal stehen sie beim Campingplatz am Löcherberg. Tempo 70 dürft ihr hier fahren.

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2: In Hofweier bei Wetterwächter Jens 15 Grad, es ist bewölkt. In Oberkirch bei Wetterwächter Klaus ebenfalls 15 Grad, ebenfalls Wolken am Himmel. Und in Hausach bei Julian haben wir ebenfalls 15 Grad, hier ist es allerdings am Regnen. Ja, überwiegend bewölkt, so sieht das Wetter heute aus. Dazu immer wieder Regen bei Höchstwerten um 15 Grad. Auch morgen wird es überwiegend bewölkt, ab und zu linst mal die Sonne ein bisschen durch die Wolken. Auch der ein oder andere Regenschauer ist mit dabei morgen bei Temperaturen um 19 Grad.
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2: Um 10 Uhr mit Linda L.
3: Klinikbeschäftigte wollen Druck machen. Parallel zur Gesundheitsministerkonferenz in Hannover organisiert die Gewerkschaft Verdi heute Proteste, unter anderem an der Uniklinik Freiburg. Gestern gab es bereits eine Aktion beim Zentrum für Psychiatrie Emmendingen. Als die Feuerwehr eintraf, lag eine schwer verletzte Person neben der Bahn. Ein Fahrradfahrer ist in Freiburg am Abend von einer Straßenbahn erfasst worden. Wie es zu dem Unfall kam, ist noch unklar. Fahrgäste wurden nicht verletzt. Nach der Sanierung wird am kommenden Samstag das Wasserband und damit der Wasserspielplatz in Kehl wieder eröffnet. Los geht's um 11.30 Uhr. Einfach näher dran an der Region. Jetzt Deutschland und die Welt mit Moritz Einzel.
4: Die Spitzen der Bundesregierung treffen sich heute mit Vertretern von Gewerkschaften und Arbeitgebern. Im Kanzleramt soll es um Reformen gehen, vor allem in den Bereichen Arbeit, Soziales und Steuern. Unionsfraktionsvize Müller sagte im ZDF, es gebe eine Gewissheit, der Wohlstand sei nicht für die nächsten Generationen gesichert.
5: Und wenn wir diese Gewissheit uns allen wieder vor Augen führen, dann gilt es, Strukturreformen gemeinsam anzugehen, damit der Sozialstaat, die Errungenschaft der Gewerkschaften, der Arbeitnehmervertreter, der ich mit angehöre, überhaupt in Zukunft noch finanzierbar ist. Brauchen wir Wirtschaftswachstum, wir müssen rote Linien überwinden, aufeinander zugehen und das ist ein guter Auftakt heute.
4: Entscheidungen sollen heute noch keine getroffen werden. Dafür ist für den 1. Juli eine Sitzung des Koalitionsausschusses geplant. Ein immer größerer Teil der neuen Wohngebäude in Deutschland wird mit Wärmepumpen beheizt. Knapp drei Viertel der fast 59.000 Wohngebäude, die letztes Jahr gebaut wurden, nutzen hauptsächlich Wärmepumpen für Heizenergie. Das hat das Statistische Bundesamt mitgeteilt. Binnen 10 Jahren hat sich der Anteil damit mehr als verdoppelt. In der nordirischen Hauptstadt Belfast hat es gewaltsame Proteste gegeben. Demonstranten gerieten mit der Polizei aneinander. Mehrere Autos wurden in Brand gesetzt. Auslöser war ein Messerangriff in Belfast. Dem Tatverdächtigen, einem Mann aus dem Sudan, wird vorgeworfen, einen Mann schwer verletzt zu haben. In Mexiko beginnt morgen die Fußball-Weltmeisterschaft mit der Partie Mexiko gegen Südafrika. Wegen der WM-Eröffnung fällt in Mexiko-Stadt an allen Schulen und Unis der Unterricht aus. Zudem sollen Bundesbedienstete nach Möglichkeit Homeoffice machen. Ein entsprechendes Dekret hat die mexikanische Präsidentin Sheinbaum unterzeichnet. Dadurch soll ein Verkehrschaos vermieden werden.
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2: Gleich 4 Minuten nach 10. Servus auf die Straßen. Ihr braucht Geduld auf der A5 zwischen Ettenheim und Riegel. Da haben wir in beiden Richtungen Stau. Und die B33 nicht vergessen, ist zwischen Steinach und Biberach wegen Mäharbeiten im Moment immer noch gesperrt.
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2: A5 Karlsruhe Richtung Basel zwischen Freiburg-Süd und Bad Krozingen, Tempo 120 dürft ihr fahren. B3 im Ortseingang Herbolzheim, wenn ihr aus Ringsheim kommt, Tempo 60 hier erlaubt. B28 Oppenau Richtung Bad Peterstal, Höhe Campingplatz am Löcherberg im 70er-Bereich. B462 Gernsbach Richtung Schönmünzach, Höhe Bahnhof Raumünzach im 50er-Bereich. Autobahnzubringer Freiburg-Mitte, neuer Blitzer stadteinwärts zwischen Kronenbrücke und Kaiserbrücke, Tempo 30 hier erlaubt. In Ebersweier im Ortseingang, wenn ihr aus Winschlägg kommt. In Griesheim im Ortsausgang, wenn ihr nach Winschlägg wollt. In Freiburg in der Suwonallee. In Neumühl in der Elsässer Straße bei der Bäckerei. In Offenburg in der Lange Straße Richtung Rekare. Achtung, hier maximal Schrittgeschwindigkeit erlaubt. In Rust Blitzer an der Runz im 30er-Bereich. Und dann gibt es auch noch zwei Abstandskontrollen. A5 Basel Richtung Karlsruhe, Höhe Rasthof Baden-Baden. Und in der Gegenrichtung A5 Richtung Basel eine Abstandskontrolle beim Rasthof Bühl. Alles zum Nachlesen, auch die Anhängerblitzer bei uns im Web oder in der App. Ihr habt noch was entdeckt? Dann einfach anrufen. 0800 504 33 und die 11. Hauptsache aber entspannt und vor allem sicher ankommen.
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2: Hallo.
6: Guten Morgen.
2: Einen schicken Mittwoch wünschen wir euch.

10:12. Morgen startet sie die Fußball-Weltmeisterschaft. 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Macht bei unserem Tippspiel mit. 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Und musikalisch kommen wir jetzt zu einem anderen großen Sportereignis. Das war im Jahr 1988 die Olympischen Sommerspiele in Südkorea in Seoul. Und da gab es einen Song, der ist bis heute richtig gut. Und den hören wir jetzt. Whitney Houston, One Moment in Time.

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1: Wetter. Mit Stefanie zu Hause in Biberach, 17 Grad meldet sie uns eben. 16 sind es in Gamshurst bei Helga und aus Lahr meldet Anja 15 Grad und Wolken unterwegs. Heute ist der kühlste Tag in dieser Woche, Maxiwerte um 17 Grad und vor allem Achtung, am Nachmittag nochmal mehrere Stunden richtig nass in der Ortenau. Heute Abend dann wieder trocken und ab morgen geht's aufwärts, jeden Tag wärmer.
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1: Um 10.30 Uhr mit Linda Eller.
3: Das baden-württembergische Umweltministerium will für die PFAS-Forschung 1,2 Millionen Euro investieren. Mit dem Geld soll untersucht werden, wie die sogenannten Ewigkeitschemikalien direkt im Boden entfernt werden können. Betroffen sind unter anderem belastete Flächen in Rastatt und Baden-Baden. Die Schadstoffe sind teilweise bereits ins Grundwasser und Trinkwasser gelangt. Geplant sind zuerst Labortests, später auch Feldversuche. Erste Ergebnisse werden Anfang nächsten Jahres erwartet. Rund eine halbe Million Euro wurde investiert. In Kiel wird am kommenden Samstag das Wasserband und damit der Wasserspielplatz nach der Sanierung wiedereröffnet. Teile der Anlage hatten sich abgesenkt. Jetzt sind die Becken, Spielgeräte und das Piratenfloß wieder einsatzbereit. Die offizielle Eröffnung ist um 11.30 Uhr. In Gernsbach haben bisher Unbekannte auf einem Firmengelände Kupfer gestohlen. Zwei Männer sollen gestern Vormittag in der Baccaratstraße rund 800 Kilo Kupferkabel in ein Auto mit englischer Zulassung geladen haben. Nach ungefähr 5 Minuten fuhren sie davon. Durch den Diebstahl ist ein Schaden von rund 1.500 Euro entstanden. Jetzt werden Zeugen gesucht.
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1: Es geht los mit der A5 Karlsruhe Richtung Frankfurt zwischen Durlach und Bruchsal. 2 Kilometer Stau. A8 Karlsruhe Richtung Stuttgart zwischen Pforzheim West und Ost. 3 Kilometer stockend mit Stau. Und die B33 ist zwischen Steinach und Biberach im Moment gesperrt. Da laufen Näharbeiten. Und da schickt gerade Sabrina noch eine WhatsApp rein und sagt, in der Umleitung stockt es jetzt auch. Ein Pannen-LKW rollt da in Schrittgeschwindigkeit. Also hier braucht ihr zwischen Steinach und Biberach aktuell mehr Zeit.
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1: Die Blitzer stehen an der A5 Karlsruhe Richtung Basel zwischen Freiburg Süd und Bad Krozingen. B3, Ortseingang Herbolzheim, wenn ihr aus Ringsheim kommt, Tempo 60. B28, Oppenau Richtung Bad Peterstal, Höhe Campingplatz. B462, Gernsbach Richtung Schönmünzach, 50er-Zone, Höhe Bahnhof Raumünzach. Weiter geht's mit Blitzern in Eversweier, Ortseingang, wenn aus Windschleck kommt. Freiburg, Suwonallee, in Griesheim, der Ortsausgang Richtung Windschleck. Neumühl, die Elsässer Straße, Höhe Bäckerei. Offenburg, die Lange Straße Richtung Rekare, Schritttempo. Und in Rusten noch eine 30er-Zone dabei an der Runz. Das war's für den Moment. Wenn ihr mehr habt, eben mal durchfunken. Geht immer kostenfrei. 0800 504 3311.
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1: 10. Juni 2011. Tim Bensko steigt mit Nur noch kurz die Welt retten in die Charts ein.
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1: Eigentlich war alles nur ein Witz. Tim Bensko sitzt mit zwei Musikern zusammen im Studio. Sie wollen einen Song schreiben, haben aber noch keine Idee. Und dann fällt dieser Satz. Nur noch kurz die Welt retten. Ein Spruch, den Bensko seit Jahren kennt. Der Lebensgefährte seiner Mutter hat ihn immer gesagt, wenn er lieber zocken wollte, als irgendwas Sinnvolles zu tun. Klingt wichtig, ist aber eigentlich nur eine elegante Ausrede, um sich vor irgendwas zu drücken. Und plötzlich steht die Idee. Ein Lied über Menschen, die ständig auf dem Sprung sind, die viel vorhaben, aber nie wirklich da sind. Die jemanden warten lassen, mit dem Gefühl, dass immer etwas anderes wichtiger ist. In einer Welt voller Nachrichten, Mails, Meetings, Calls, wird daraus eine Hymne. Leichtfüßig, ironisch, ehrlich. Tim Bensko singt nicht über Superhelden, sondern über Ausreden und trifft damit mitten ins Lebensgefühl seiner Generation. Plötzlich läuft der Song überall. Was als halber Gag angefangen hat, wird so zum Start einer großen Karriere.

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1: Wetter. Die Sonne täuscht im Moment nur an. Achtung, am Nachmittag kommt nochmal eine Regendusche rüber. Die Ortenau, also so 14, 15 Uhr rum geht's los und da wird's in der Ortenau 2-3 Stunden immer mal feucht von oben kommen. Maxi-Werte heute um 17 Grad, das ist der kühlste Tag der Woche. Ab morgen geht's aufwärts und wird jeden Tag dann endlich wieder sommerlicher.
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1: Um 11 Uhr mit Linda L.
3: 1,2 Millionen Euro will das baden-württembergische Umweltministerium in die PFAS-Forschung investieren. Mit dem Geld soll untersucht werden, wie die sogenannten Ewigkeitschemikalien direkt im Boden entfernt werden können. Betroffen sind unter anderem belastete Flächen in Rastatt und Baden-Baden. Nach der Sanierung wird am kommenden Samstag das Wasserband und damit der Wasserspielplatz in Kiel wieder eröffnet. Teile der Anlage hatten sich abgesenkt. Die Stadt hat rund 500.000 Euro investiert. Rund 800 Kilo Kupferkabel haben bisher Unbekannte gestern Vormittag in Gernsbach gestohlen. Zwei Männer sollen die Kabel auf einem Firmengelände in der Baccarastraße in ein Auto mit englischer Zulassung geladen haben. Schaden rund 1.500 Euro. Einfach näher dran an der Region. Jetzt Deutschland und die Welt mit Moritz Einzel.
4: In Deutschland könnte es Engpässe bei Blutkonserven geben, weil der Kreis der Blutspender schrumpft. Davor warnen die Blutspendedienste des Deutschen Roten Kreuzes vor dem Weltblutspendetag am 14. Juni. Mehr davon von Katrin Müller.
5: In der Generation der Babyboomer ist der Anteil der Menschen, die regelmäßig Blut spenden, besonders groß. Wegen individueller Vorerkrankungen scheiden viele Ältere aber aus dem Pool aus und Jüngere halten sich eher zurück. Deshalb wird der Kreis der Spender kleiner. Ein Problem vor allem bei saisonbedingten Engpässen.
4: Ein immer größerer Teil der neuen Wohngebäude in Deutschland wird mit Wärmepumpen beheizt. Knapp drei Viertel der fast 59.000 Wohngebäude, die letztes Jahr gebaut wurden, nutzen hauptsächlich Wärmepumpen für Heizenergie. Das hat das Statistische Bundesamt mitgeteilt. Binnen 10 Jahren hat sich der Anteil damit mehr als verdoppelt. Die Corona-Pandemie beschäftigt weiter die Gerichte. In Bonn beginnt heute ein Prozess, in dem es um Corona-Masken geht. Ein Hamburger Unternehmen fordert vom Bund mehr als 460 Millionen Euro. Die Firma war nach eigenen Angaben vom damaligen Gesundheitsminister Spahn beauftragt worden, Masken zu liefern. Der Auftrag wurde zurückgezogen, das betroffene Unternehmen sah aber bereits einen Kaufvertrag abgeschlossen. In der nordirischen Hauptstadt Belfast hat es gewaltsame Proteste gegeben. Demonstrierende gerieten mit der Polizei aneinander, mehrere Autos wurden in Brand gesetzt. Auslöser war ein Messerangriff in Belfast. Dem Tatverdächtigen, einem Mann aus dem Sudan, wird vorgeworfen, einen Mann schwer verletzt zu haben. Der portugiesische Starcoach José Mourinho wird wieder Trainer beim spanischen Fußballrekordmeister Real Madrid. Das hat sein bisheriger Verein Benfica Lissabon bestätigt. Demnach beträgt die Ablösesumme 15 Millionen Euro. Mourinho, auch bekannt als The Special One, hatte die Königlichen aus Madrid bereits zwischen 2010 und 2013 trainiert.
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1: Wir starten mit der A5 Karlsruhe Richtung Frankfurt. Zwischen Durlach und Bruchsal 2 Kilometer Stau. A8 Karlsruhe Richtung Stuttgart zwischen Potsdam West und Ost 3 Kilometer Baustellenstau. Die B31A Autobahnzubringer Freiburg Mitte Stadt auswärts durch die Baustelle 3 Kilometer Stau. Und B33 zwischen Steinach und Biberach im Moment gesperrt wegen Mäharbeiten.
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1: Die Blitzer stehen an der A5 Karlsruhe Richtung Basel zwischen Freiburg Süd und Bad Krozingen. B3 Ortseingang Herbolzheim, wenn man aus Ringsheim kommt. B28 Oppenau Richtung Bad Peterstal, Höhe Campingplatz Löcherberg. Außerdem gibt's Blitzer am Autobahnzubringer Freiburg Mitte, stadteinwärts zwischen Kronenbrücke und Kaiserbrücke. Das ist dann schon mitten im Stadtgebiet. Ebersweier ist dabei, Ortseingang, wenn er aus Windschlick kommt. In Griesheim der Ortsausgang Richtung Windschlick. Neumühl die Elsässerstraße. In Offenburg die Lange Straße, Schrittgeschwindigkeit am Rekaree und in Rust die Straße an der Rund. Das war's dann für den Moment. Kommt gut an.
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0: 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Wie zum Beispiel heute früh Katharina. Sie ist 1987 geboren. Ist dieser Hit dann älter oder jünger als sie? That's me in the corner.
1: Ich muss überlegen, Losing My Religion. Ich würde sagen, es ist jünger als ich.
2: Und Katharina, damit hast du schon mal die ersten 50 Orbits abgestaubt. Herzlichen Glückwunsch.
1: Sehr schön.
2: Jetzt geht es weiter, wenn du denn möchtest. In der zweiten Runde würde ich gerne das Jahrzehnt wissen.
1: Ich zock auf jeden Fall.
2: Hammer.
1: Ich sag 90er.
2: Und Katharina, auch damit hast du recht. Herzlichen Glückwunsch. 100 Orbits sind dir bis jetzt sicher. Es sei denn, du sagst auch in der dritten Runde, du zockst und verrätst mir das genaue Erscheinungsjahr.
1: Nee, da bin ich mir jetzt wirklich zu unsicher. Ich wäre da wahrscheinlich 90 oder 91, aber ich weiß es nicht. Bleib bei deinen 100 Orbits.
2: Ja. Kann ich sehr gut verstehen, aber du warst sehr, sehr nah dran. Es ist am 19. Februar 1991 rausgekommen, Katharina. Okay.
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2: Mit Reinhard in Friesenheim, 17 Grad, meldet er eben rein, wechselnd bewölkt. Aus Durbach schickt Elke 18 Grad, leichte Wolken. Wir schauen direkt aufs Wolkenradar, denn über dem Elsass sammelt sich jetzt nochmal ein dickes Regenfeld. Das wird so 13 bis 14 Uhr den Rhein überqueren. Das heißt, in der Ortenau wird es heute Nachmittag ein paar Stunden nass. Da müssen wir noch einmal durch. Heute Abend ist es dann schon wieder trocken und ab morgen jeden Tag freundlicher und endlich wärmer.
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2: Um kurz vor 11:30 mit Linda L.
3: Am kommenden Sonntag steht in Baden-Württemberg der Fahrplanwechsel für Bus und Bahn an. Damit treten im Land auch Regeln für eine zuverlässigere Anschlusssicherung in Kraft. Heißt, mit einem neuen System wird automatisch berechnet, ob Züge auf Anschlussreisende warten sollen. Damit soll auch bei Verspätungen ein möglichst verlässlicher Umstieg möglich sein. Mit dem neuen Fahrplan soll unter anderem auch die Schwarzwaldbahn zwischen Offenburg und Konstanz entlastet werden. Sonntags kommt künftig ein Zug mit 4 Doppelstockwagen und rund 450 Sitzplätzen zum Einsatz. Das baden-württembergische Umweltministerium will für die PFAS-Forschung 1,2 Millionen Euro investieren. Mit dem Geld soll untersucht werden, wie die sogenannten Ewigkeitschemikalien direkt im Boden entfernt werden können. Betroffen sind unter anderem belastete Flächen in Rastatt und Baden-Baden. In Mittelbaden und auch Mannheim sind rund 1700 Hektar Ackerland verunreinigt. Die Schadstoffe sind teilweise bereits ins Grundwasser und Trinkwasser gelangt. Geplant sind zuerst Labortests, später auch Feldversuche. Erste Ergebnisse werden Anfang nächsten Jahres erwartet. In Gernsbach haben bisher Unbekannte auf einem Firmengelände Kupfer gestohlen. Zwei Männer sollen gestern Vormittag in der Baccaratstraße rund 800 Kilo Kupferkabel in ein Auto mit englischer Zulassung geladen haben. Nach ungefähr 5 Minuten fuhren sie davon. Durch den Diebstahl ist ein Schaden von rund 1500 Euro entstanden. Jetzt werden Zeugen gesucht. Rund 500.000 Euro wurden investiert. In Kiel wird am kommenden Samstag das Wasserband und damit der Wasserspielplatz nach der Sanierung wiedereröffnet. Teile der Anlage hatten sich abgesenkt. Jetzt sind die Becken, Spielgeräte und das Piratenfloß wieder einsatzbereit. Die offizielle Eröffnung ist um 11.30 Uhr.
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2: Wir starten mit der A5 Basel Richtung Karlsruhe. Zwischen Rastatt Nord und Karlsruhe Süd 2 Kilometer Stau. Dann weiter auf der A5 in Richtung Frankfurt zwischen Durlach und Bruchsal nochmal 2 Kilometer Stau. A8 Karlsruhe Richtung Stuttgart zwischen Pforzheim West und Ost 3 Kilometer stockend im Baustellenbereich. B31A Autobahnzubringer Freiburg Mitte statt auswärts durch die Baustelle 3 Kilometer Stau. Und B33 zwischen Steinach und Biberach wegen Mäharbeiten aktuell in beide Richtungen gesperrt.
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2: Die Blitzer stehen heute Vormittag an der A5 Karlsruhe Richtung Basel zwischen Freiburg Süd und Bad Krozingen. B3 Ortseingang von Herbolzheim, wenn aus Ringsheim kommt. B28 Oppenau Richtung Bad Peterstal, Höhe Campingplatz am Löcherberg. Weitere Blitzer haben wir in Freiburg und zwar stadteinwärts zwischen Kronenbrücke und Kaiserbrücke Tempo 30. In Ebersweier am Ortseingang, wenn man aus Windschlägg kommt. In Griesheim Ortsausgang Richtung Windschlägg. Neumühl ist dabei mit der Elsässer Straße. Offenburg die Lange Straße, Schrittgeschwindigkeit. Rust die Straße an der Runz. Und neu dazugekommen gerade im Blitzer im Autobahndreieck Karlsruhe im Übergang Richtung Stuttgart Tempo 100. Kommt gut durch.
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0: Offenburg hat ja so einiges, was Stuttgart nicht hat. Wir haben einen funktionierenden Bahnhof. Wir haben in Offenburg ein öffentliches Public Viewing zur Fußball-WM auf dem Lindenplatz. Aber es gibt noch mehr Möglichkeiten in der Region mit großen Leinwänden oder Bildschirmen. Mike Förster, in Rheinau-Links ist was geplant. Was habt ihr vor?
1: Im Hans-Weber-Stadion in Rheinau-Links werden wir alle Deutschland-Spiele übertragen auf einer großen LED-Leinwand.
0: Wie groß ist die Leinwand?
1: Hat circa 20 Quadratmeter.
0: Wie viele Besucher passen dann da rein vor die Leinwand?
1: Wir rechnen mit circa 400 bis 600 Besucher, die unter die Überdachung passen. Einfach vorbeikommen, der Eintritt ist frei. Wir haben überdachte Steh- und Sitzplätze, Musik, erfrischende Getränke und leckeres Essen von Angelo aus Mamalina von Baden-Baden.
0: Wie lange vor Anstoß geht's los?
1: Eine Stunde vor Anstoß geht's los. Die 19 Uhr Spiele dann entsprechend um 18 Uhr und Elfenbeinküste, Ecuador sehen wir uns dann um 22 Uhr vor Ort.
0: Da haben wir ja noch Glück mit unseren deutschen Anschlusszeiten. Wenn es denn dann, wie wir alle hoffen, weitergeht, also über die Vorrunde raus, dann könnte es natürlich noch später in die Nacht werden. Aber da seid ihr bereit für?
1: Wir sind bereit dafür. Es gibt ja ein Szenario anscheinend, falls wir in einer bestimmten Platzierung sein werden, dass wir dann sogar Sonntagmorgen um 2 Uhr spielen.
0: Oh.
1: Aber auch dafür haben wir eine Lösung. Dann machen wir Samstagabend eine schöne Party und kleiner Break um 1 und dann werden wir zusammen das Fußballspiel schauen.
0: So oder so, gibt's Überraschungen bei dieser Fußball-WM? Ein Spiel nachts um 2 habe ich jetzt auch noch nicht geguckt. Das geht auf jeden Fall, egal um welche Uhrzeit. Deutschland spielt in Rheinau-Links im Stadion. Danke Mike Förster, der Macher vom Public Viewing da.
1: Sehr gerne.
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1: Wetter. Wir starten in Fautenbach, da ist Christian zu Hause, 16 Grad und Wolken, meldet er ins Studio. Kehl 15, sagt Timo, und in Oberkirch 17 Grad bei Martin. Auch überall. Überall, auch in Oberkirch, ist es bewölkt. Und wir schauen direkt aufs Radar. Es sammeln sich jetzt dicke Regenwolken über dem Elsass. Die fangen jetzt schon an, den Rhein zu überqueren. Es wird den Nachmittag dann überall in der Ortenau nass. Ab morgen geht es dann jeden Tag aufwärts und wird sommerlicher.
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1: 12 Uhr und hier ist Linda L.
3: Unter anderem die Schwarzwaldbahn zwischen Offenburg und Konstanz soll sonntags mit einem zusätzlichen Zug entlastet werden. Am kommenden Sonntag steht in Baden-Württemberg der Fahrplanwechsel an. Ein neues System soll außerdem Umstiege erleichtern. 1,2 Millionen Euro will das baden-württembergische Umweltministerium in die PFAS-Forschung investieren. Mit dem Geld soll untersucht werden, wie die sogenannten Ewigkeitschemikalien direkt im Boden entfernt werden können. Betroffen sind unter anderem belastete Flächen in Rastatt und Baden-Baden. Nach der Sanierung wird am kommenden Samstag das Wasserband und damit der Wasserspielplatz in Kehl wieder eröffnet. Teile der Anlage hatten sich abgesenkt. Die Stadt hat rund 500.000 Euro investiert. Einfach näher dran an der Region. Jetzt Deutschland und die Welt mit Pia Wegner.
4: Während der Ampelregierung haben sie für heftige Diskussionen gesorgt. Mittlerweile sind Wärmepumpen in Neubauten oft die erste Wahl. Von knapp 60.000 Wohnungen und Häusern, die letztes Jahr fertiggestellt worden sind, nutzen 3/4 Wärmepumpen als Hauptheizquelle. Anders sieht's bei älteren Gebäuden aus. Hier wird überwiegend noch mit Erdgas geheizt. Thüringens Ministerpräsident Vogt steht in der Kritik. Und zwar wegen der Nutzung von künstlicher Intelligenz. Das Portal Frag den Staat hat berichtet, dass einige Reden und Texte von Vogt mit Hilfe von KI erstellt worden sein sollen. Darunter wohl auch eine Rede zum Holocaust-Gedenktag 2025. Das schlechte Wetter draußen lässt es zwar nicht vermuten, aber der vergangene Mai war einer der wärmsten aller Zeiten. Laut Klimadienst Copernicus der zweitwärmste seit Beginn der Aufzeichnungen. Mehr dazu von Katrin Müller.
5: Laut Klimadienst gab es im Mai eine der intensivsten Hitzewellen, die jemals so früh im Jahr in Westeuropa beobachtet wurden. Mehrere Temperaturrekorde wurden gebrochen. Unter extremen Bedingungen litten vor allem Frankreich, Großbritannien, Irland und Portugal.
4: Die NASA möchte in den nächsten Jahren wieder Menschen auf den Mond bringen. Die Crew für einen weiteren Testlauf steht jetzt fest, ein Deutscher ist nicht dabei. Mit an Bord der Artemis 3 werden 3 amerikanische und ein italienischer Astronaut sein. Der Test findet in der Erdumlaufbahn statt. 2028 soll es dann auf den Mond gehen. In Mexiko beginnt morgen die Fußball-Weltmeisterschaft mit der Partie Mexiko gegen Südafrika. Um ein Verkehrschaos rund um das Eröffnungsspiel zu vermeiden, fällt in Mexiko-Stadt an allen Schulen und Unis der Unterricht aus. Zudem sollen Bundesbedienstete nach Möglichkeit Homeoffice machen. Deutschland steigt dann am Sonntag ins Turnier ein.
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1: Dauert noch 3 Sekunden. Das Verkehrssystem aktualisiert sich mit einer neuen Meldung. Und jetzt starten wir die A5 Basel Richtung Karlsruhe zwischen Rastatt Nord und Karlsruhe Süd. 2 Kilometer Stau. A5 Karlsruhe Richtung Frankfurt zwischen Durlach und Bruchsal. 2 Kilometer Stau. A8 Karlsruhe Richtung Stuttgart zwischen Pforzheim West und Ost. 3 Kilometer stockend im Baustellenbereich. B31A Autobahnzubringer Freiburg Mitte. Stadt auswärts Baustelle. 3 Kilometer Stau. Dann die B33 zwischen Steinach und Biberach. Die ist wegen Mehrarbeiten aktuell gesperrt. Und von Schwanau nach Kehl ist jetzt ein Schwertransport unterwegs, also auf der alten B36. Der kann, wie üblich, nicht überholt werden. Und die neue Meldung im System, die kam gerade per WhatsApp unter anderem von Michael ins Studio rein.
8: Servus, hier ist euer Trucker Michael aus Kehl. Ich habe euch eine neue Unfallmeldung auf der B28. Kehl Richtung Aberweier. Auf Höhe der Einmündung Aberweier Industriegebiet gab es einen Auffahrunfall mit 2 Beteiligten. Es kommt teilweise zu Rückstau Richtung Aberweier Industriegebiet. Danke.
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1: Und die Blitzer stehen an der A5 Karlsruhe Richtung Basel zwischen Freiburg Süd und Bad Krozingen. B3 Ortseingang Herbolzheim, wenn ihr aus Ringsheim kommt. B28 Oppenau Richtung Bad Peterstal, Tempo 50 erlaubt. B33 Höhe Hausach in Fahrtrichtung Gutach, da darf man 70 fahren. Dann aber noch die B31 Stadtgebiet Freiburg im Bereich Schwarzwaldstraße, Tempo 20. Weiter geht's mit Blitzern in Eberswalde Ortseingang, wenn man aus Winschlick kommt. Griesheim Ortsausgang Richtung Winschlick. Neumühl die Elsässer Straße, Offenburg Lange Straße und zwar im Rekaré-Schritttempo. In Rust die Straße an der Runz und im Autobahndreieck Karlsruhe steht auch noch Blitzer Richtung Stuttgart im 100er Bereich.
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0: Ihr habt schon in den Hitradio-Nachrichten gehört. Immer wieder stehen im Schwarzwald die Windräder still, obwohl es kräftig Wind gibt. Elias Renz aus dem Hitradio-Team. Warum ist das so?
1: Ja, das Problem ist, es gibt zu viel Strom. Klingt erstmal paradox, aber genau das passiert immer wieder, besonders an Feiertagen und Wochenenden. Die Industrie steht still, viele schlafen lange, also wird weniger Strom verbraucht. Wenn dann die Sonne für den Solarstrom knallt und der Wind ordentlich bläst, ist natürlich zu viel Strom da.
0: Viel Strom aus Wind klingt eigentlich erstmal gut.
1: Ja, schon, bis zu viel davon im Netz ist. Dann wird's nämlich kritisch. Zu viel Energie kann das gesamte Stromnetz destabilisieren. Also greift der Netzbetreiber ein und dreht die Anlagen einfach runter.
0: Das heißt, die Windräder werden ganz gezielt, ich sag mal, ausgemacht, wenn sie stillstehen.
1: Ja, genau. Und im Mai kam das ziemlich oft bei uns vor. Der Strompreis lag zwischendurch bei minus 500 Euro pro Megawattstunde. Zum Vergleich, normal sind es irgendwo um die 70 Euro.
0: Wie muss ich mir das vorstellen konkret? Also ein Preis von minus 500 Euro.
1: Ja, das bedeutet, wer ein Windrad betreibt, zahlt in dem Moment dann dafür, dass er seinen Strom überhaupt ins Netz reinbringen darf. Das Verrückte, das passiert immer öfter.
0: Gibt es da eine Lösung?
1: Ja, vor allem bräuchte man mehr und größere Speicher. Wenn dann zu viel Strom im Netz ist, könnte man den einfach speichern und eben dann abrufen, wenn er gebraucht wird. Und dann gibt's noch sowas, was helfen könnte, sind flexible Verbraucher, heißen die. Heißt also zum Beispiel ein E-Auto, das nur dann lädt, wenn Strom im Überfluss da ist.
0: Und dann ist er eben auch besonders günstig beim Laden. Ungünstig ist, dass wir zu wenig Leitungen haben, wenn der Wind bläst, und auch mehr Strom speichern. Braucht es künftig. 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
3: Wo bleibt der Sommer, fragt gerade Gerd aus. Diersburg meldet 19 Grad und Wolken. Gerd, vor ganz genau 20 Jahren, ich weiß es, weil da war ja die Fußball-WM in Deutschland 2006. Vor ganz genau 20 Jahren hat's vor der WM wochenlang geschüttet und es war kalt. Und ich dachte mir, oh mein Gott, das wird ein Wintermärchen. Und dann, zack, Eröffnungsspiel Deutschland-Costa Rica und wir hatten 4 Wochen Sonnenschein. Und so ähnlich könnte es auch jetzt laufen. Gleich so gegen 13, 13.30 Uhr kommt nochmal ein dickes Regenfeld über der Ortenau runter bis zum Abend. Dann ist es schon trocken und ab morgen gehen die Temperaturen jeden Tag nach oben. Samstag Sonne und 27 Grad.
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3: Um 12.32 Uhr mit Tobias Siegwart.
4: Am kommenden Sonntag steht in Baden-Württemberg der Fahrplanwechsel für Bus und Bahn an. Damit treten im Land auch Regeln für eine zuverlässigere Anschlusssicherung in Kraft. Heißt, mit dem neuen System wird automatisch berechnet, ob Züge auf Anschlussreisende warten sollen. Damit soll auch bei Verspätungen ein möglichst verlässlicher Umstieg möglich sein. Mit dem neuen Fahrplan soll unter anderem auch die Schwarzwaldbahn zwischen Offenburg und Konstanz entlastet werden. Sonntags kommt künftig ein Zug mit 4 Doppelstockwagen und rund 450 Sitzplätzen zum Einsatz. Unter anderem Beschäftigte am Casino Baden-Baden waren zum Streik aufgerufen. Im Tarifstreit bei den baden-württembergischen Spielbanken gibt's eine Einigung. Die Gehälter für die über 500 Mitarbeiter werden rückwirkend zum 1. Januar um 230 Euro pro Monat angehoben. Das hat die Gewerkschaft Verdi mitgeteilt. Bei dem Warnstreik vor knapp 2 Wochen hat es sich um den ersten in der Geschichte der Spielbanken im Land gehandelt. Rund 500.000 Euro wurden investiert. In Kehl wird am kommenden Samstag das Wasserband und damit der Wasserspielplatz nach der Sanierung wieder eröffnet. Teile der Anlage hatten sich abgesenkt. Jetzt sind die Becken, Spielgeräte und das Piratenfloß wieder einsatzbereit. Die offizielle Eröffnung ist um 11.30 Uhr.
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6: Träumen Sie auch vom eigenen Haus oder einer Eigentumswohnung? Wenn ja, dann sind Sie damit nicht alleine. Vor allem dann nicht, wenn es ums Träumen geht. Für viele Menschen ist das Wohneigentum inzwischen unrealistisch geworden. Die Umfrage eines Finanzierungsvermittlers zeigt, dass viele Kaufinteressenten vor allem den Prozess des Ansparens unterschätzen, um Eigenkapital und Kaufnebenkosten abdecken zu können. Das durchschnittlich eingeplante Budget ist mittlerweile auf 384.000 Euro gestiegen. Fast die Hälfte der Befragten sagt, dass Immobilien in ihrer Region kaum noch zu bezahlen sind. Hinzu kommt die Aussicht auf steigende Zinsen. Die hält auch Aktienkurse von Immobilienkonzernen auf niedrigem Niveau. Der DAX steht zum Mittag mit 0,6% im Minus und kommt auf 24.281. Punkte. Einfach näher dran am Börsengeschehen. Raphael Gensert für Hitradio Ohr.
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3: Und wir starten mit der A5 Basel Richtung Karlsruhe zwischen Rastatt Nord und Karlsruhe Süd. 2 Kilometer Stau. A5 Karlsruhe Richtung Frankfurt zwischen Durlach und Bruchsal. Nochmal 2 Kilometer Stau. A8 Karlsruhe Richtung Stuttgart zwischen Pforzheim West und Ost. 3 Kilometer stockend Baustelle. Baustelle auch auf der B31A Autobahnzubringer Freiburg-Mittelstadt auswärts, dadurch mittlerweile 4 Kilometer Stau. B33 zwischen Steinach und Biberach wegen Mehrarbeiten aktuell in beide Richtungen gesperrt und von Schwanau nach Kehl ist ein Schwertransport unterwegs auf der alten B36, der kann wie gewohnt nicht überholt werden.
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3: Stehen an der A5 Karlsruhe Richtung Basel zwischen Freiburg Süd und Bad Krozingen im Autobahndreieck Karlsruhe Richtung Stuttgart rüber, Tempo 100. Weiter geht's mit der B3 Ortseingang Herbolzheim, wenn man aus Ringsheim kommt. B28 Oppenau Richtung Bad Peterstal am Campingplatz. Die B33 in Höhe Hausach, Fahrtrichtung Gutach, Tempo 70. Blitzer gibt's außerdem in Neumühl an der Elsässer Straße, Offenburg, Lange Straße Richtung Rekare, Schrittgeschwindigkeit. In Rust an der Runz, so heißt die Straße, in Windschlick am Ortsausgang Richtung Eberzweier. Das war's dann aber auch für den Moment. Viele Anhängerblitzer gibt's auch noch. Die genauen Standorte checkt ihr immer in unserer kostenfreien App. Gute Fahrt.
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Und noch was kommt rein vom Offenburger Ei, bitte aufpassen. Eine Entenfamilie, eine Mama mit kleinen Entenküken läuft im Offenburger Ei rum. Achtung, eine Entenfamilie unterwegs im Offenburger Ei, bitte Vorsicht.

0: sporadisch englische Songtexte neu erzählt.
1: I can stand the rain von Tina Turner. Ich ertrag der Regen nicht. Ich ertrag der Regen nicht, wenn er gegen meine Fenster schiebrasselt. Dann kommen nämlich all die Erinnerungen wieder auf. Und deswegen kann ich's nicht vertragen, wenn der Regen gegen das Fenster prasselt. Weil er ist nämlich bei mir. Hey Fenstersimse, denkt das noch? Wie wunderschön die Zeit war, wo er und ich noch zusammen waren. Sieht einfach alles passt. Und jetzt, wo wir auseinander sind, gibt's nur noch ein Geräusch, wo ich nie mehr ertragen kann. Und das ist, wenn der Regen gegen die Fensterscheibe prasselt. Das erinnert mich nämlich an ihn. Und er? Ja, er ist halt nie mehr da.

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0: und wo gerade Shakespeares
1: Sister läuft.
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0: Eben also gerade gehört, einen der größten Kult-80er kommen schon die nächsten Wünsche von euch rein für morgen. 90er nach 9, ab 9 eine Stunde. Zum Beispiel Monika schickt, sie hätte gerne Felix, Don't You Want Me. Weitere Wünsche einfach reinfluppen lassen. Der Andi tut, was er kann und packt die morgen alle in die Stunde rein. Jetzt gucken wir mal aufs Wolkenradar. Da kommt jetzt was Dickeres auf uns zu, aus Richtung Elsass. Heute Nachmittag wird da ein dickes Regenfeld über die Ortenau wegziehen. Am Abend ist es schon wieder trocken. Es wird heute kühl bleiben, Maxi-Werte so 17 Grad, aber dann haben wir es geschafft. Morgen schon locker 20 Grad und freundlicher und am Wochenende kommt der Hochsommer zurück.
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0: Um 13 Uhr mit Tobias Siegwart.
3: Unter anderem die Schwarzwaldbahn zwischen Offenburg und Konstanz soll sonntags mit einem zusätzlichen Zug entlastet werden. Am kommenden Sonntag steht in Baden-Württemberg der Fahrplanwechsel an. Ein neues System soll außerdem Umstieg erleichtern. 1,2 Millionen Euro will das baden-württembergische Umweltministerium in die PFAS-Forschung investieren. Mit dem Geld soll untersucht werden, wie die sogenannten Ewigkeitschemikalien direkt im Boden entfernt werden können. Betroffen sind unter anderem belastete Flächen in Rastatt und Baden-Baden. Rund 800 Kilo Kupferkabel haben bisher Unbekannte gestern Vormittag in Gernsbach gestohlen. Sie sollen die Kabel auf einem Firmengelände in der Baccaratstraße in ein Auto mit englischer Zulassung geladen haben. Schaden rund 1.500 Euro. Einfach näher dran an der Region, jetzt Deutschland und die Welt mit Pia Wegner.
4: Viele Haus- und Kinderärzte sowie Kliniken in ganz Deutschland bleiben heute geschlossen. Als Zeichen gegen die Sparpläne der Bundesregierung. Die Kliniken kritisieren unter anderem Einschnitte beim Pflegegeld und warnen zum Beispiel davor, dass es noch schwerer werden könnte, zeitnah einen Arzttermin zu bekommen. Aus den Reihen der Jungen Union gibt es Proteste gegen die weiteren Reformpläne der Regierung. Die Vorschläge, BAföG und das Elterngeld zu kürzen, würden Jüngere stärker betreffen als Ältere. Das wiederum könnte einen Generationenkonflikt schüren, heißt es gegenüber der ARD. Die Renten würden im Gegensatz um 4% steigen. In Ausbildung dürfe nicht weniger investiert werden, hieß es weiter. Ein Haus oder eine Wohnung kaufen, das halten immer mehr Menschen in Deutschland für unbezahlbar. Dabei wünschen sich viele genau das weiterhin, zeigt eine Umfrage des Finanzierungsvermittlers Interhyp. Zoe Tasovali kennt die Einzelheiten.
5: Bis zum Eigenheim ist das für viele ein langer Weg. Laut der Umfrage brauchte etwa jeder Dritte mehr als 10 Jahre, um genug Geld für Kauf oder Bau zurückzulegen. Gleichzeitig planen Kaufinteressenten inzwischen mit deutlich höheren Budgets als noch vor einem Jahr. Wer bereits gekauft hat, sagt heute oft, dass der Schritt am Ende leichter war als vorher gedacht.
4: Um die bedrohte Tierart zu retten, sind in Berlin 400.000 Jungaale ausgesetzt worden. Der europäische Aal war Fisch des Jahres 2025. Sein Bestand sinkt seit Jahren. Die Kooperation mit Frankreich soll zu seinem Erhalt beitragen. Die Tiere werden in Havel, Spree und Dahme ausgesetzt. Hier werden sie in geschützter Umgebung heranwachsen und nach 8 bis 12 Jahren wieder in den Nordatlantik entlassen. Der von den USA abgewiesene Schiedsrichter Omar Atan ist bei seiner Rückkehr nach Somalia von seinen Landsleuten begeistert empfangen worden. Am Flughafen begrüßten Offizielle und hunderte Anhänger mit somalischen Flaggen den Unparteiischen. Eigentlich sollte Atan bei der Fußball-WM Spiele leiten, er durfte aber wegen Sicherheitsbedenken nicht in die USA einreisen.
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0: Hallo hinterm Lenkrad, bitte Vorsicht weiter im Bereich Offenburger Eider. Ist eine Entenmama mit ihren Küken unterwegs. Dann haben wir die A5 Karlsruhe Richtung Frankfurt zwischen dem 3 Karlsruhe und Durlach. 2 Kilometer Stau. A8 Karlsruhe Richtung Stuttgart zwischen Pforzheim West und Ost. 5 Kilometer Baustellenstau. B31A Autobahnzubringer Freiburg Mitte statt auswärts durch die Baustelle. 4 Kilometer Stau. B33 zwischen Steinach und Biberach wird gemäht. Deswegen in beide Richtungen Straße gesperrt. Gibt eine Umleitung. Und es dauert länger von Schwanau nach Kehl rüber. Da läuft ein Schwertransport vom Herrenknecht, also auf der alten B36, und der kann nicht überholt werden.
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0: Die gibt's auch noch an der A5 Karlsruhe Richtung Basel zwischen Freiburg Süd und Bad Krozingen zum Beispiel. Weiter geht's im Autobahndreieck Karlsruhe. Tempo 100, Fahrt Richtung Stuttgart. B28 Oppenau Richtung Bad Peterstal am Campingplatz Löcherberg. B33 Höhe Hausach, Fahrt Richtung Gutach, Tempo 70. Weitere Blitzer stehen hier. Neumühl, Elsässer Straße, Offenburg, Lange Straße, Schrittgeschwindigkeit, Raststadt, Wilhelm-Busch-Straße, Rust an der Runz und Windschlick am Ortsausgang in Fahrtrichtung Eberswayer. Kommt gut an.
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0: 36.000 Puzzleteile. Das sind viele, das sind mehr Teile, als Menschen ins Europaparkstadion in Freiburg passen. Seit gestern werden diese 36.000 Puzzleteile zu einem XXXL-Puzzle zusammengesetzt. Im Offenburger Stadtraum, Steinstraße. Jeder kann da hin und mitmachen. Das macht echt Spaß. Moritz Häpting mit dem Check.
1: Ich sehe, es ist wirklich ein Riesenpuzzle.
2: Sehr riesig, ja. 36.000 Teile. Die Leute haben was vor sich auf jeden Fall. Deshalb alle schön vorbeikommen und mitpuzzeln, dass das auch alles fertig wird.
1: Wer bist du denn?
2: Ich bin Larissa Braun und arbeite beim Stadtmarketing in Offenburg.
1: Man könnte dich sozusagen die Puzzlemeisterin nennen.
2: Werde ich jetzt nicht so sagen.
1: Also ich sag mal so, als ich reingekommen bin, hat jemand gesagt, geh zu ihr, sie ist die Puzzlemeisterin.
2: Ja, okay, vielleicht, aber wenn dann eher, weil mich schon ein paar Leute befragt haben und ich dann immer dazu Antwort stehen musste.
1: Was wird denn da dann zu sehen sein?
2: Die Zukunft von Offenburg, sagen wir mal so. Ich will jetzt noch nicht zu viel spoilern.
1: Haben die Leute Bock?
2: Auf jeden Fall.
1: Iris, ich setze mich mal hier zu dir und du bist hier fleißig am Puzzeln gerade.
3: Ja, ich hab gedacht, naja, ja, da könntest du jetzt gerade mal mitmachen. Das kriege ich hin.
1: Du hast ja auch schon ein, zwei Teile zusammen. Also es läuft ganz gut.
3: Genau.
1: Oh, und während wir hier reden, hast du nochmal...
3: Wow. Es läuft.
1: Du bist eine richtige Star-Puzzlerin, kann es sein?
3: Puzzle. Das ist mein Hobby.
1: Da ist gerade schon die nächste Puzzlerin gekommen. Es ist hier wirklich ziemlich viel los.
4: Ja, ich bin die Leonie.
1: Wie alt bist du?
4: Ich bin 19. Ich puzzle in meiner Freizeit ziemlich gerne und dann dachte ich, schaue ich einfach mal vorbei. Ich finde es richtig cool. Irgendwie, das bringt so die Leute zusammen.
1: Du bist jetzt fertig in der Zeit.
3: Ja, easy.
5: Ich glaube, mit dir möchte ich kein Wettpuzzeln machen.
3: Wir haben mal eine Herausforderung.
5: Sollen wir Wettpuzzeln?
3: Komm her, puzzeln mit.
5: Wie sind so die offiziellen Regeln von einem Wettpuzzeln?
3: Keine Ahnung, wir machen die eigenen.
5: 3, 2, 1, los.
1: Hier passt irgendwie nichts. Zählt es auch, wenn ich ganz feste drücke und dann passt es?
3: Nee.
1: Ich habe noch zwei Teile. Ein Teil?
3: Nee, ernsthaft.
1: Ich habe es geschafft. High Five.
3: Glückwunsch.
1: Danke. Aber gutes Match.
3: Hat echt Spaß gemacht.
1: Treffen wir uns morgen wieder zur gleichen Zeit.
3: Revanche,
1: ja.
0: Es läuft ja noch bis inklusive Samstag. Das XXL-Puzzle in Offenburg. Da einfach mal hin und mitmachen. Macht großen Spaß. Findet ihr im Stadtraum der Steinstraße. 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
2: Heute wird's nochmal nass, besonders am Nachmittag. Da zieht ein Regenfeld über der Ortenau durch. Am Abend dann schon wieder trockener. Die Maxi-Werte heute frische 18 Grad. Und dann haben wir's geschafft. Morgen schon freundlicher, locker 20 Grad. Am Wochenende kommt der Sommer zurück. Samstag Sonne und bis zu 27 Grad in Baden.
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2: Kurz nach 13:30 mit Linda L.
3: Unter anderem Beschäftigte am Casino Baden-Baden waren zum Streik aufgerufen. Im Tarifstreit bei den baden-württembergischen Spielbanken gibt's eine Einigung. Die Gehälter für die über 500 Mitarbeiter werden rückwirkend zum 1. Januar um 230 Euro pro Monat angehoben. Das hat die Gewerkschaft Verdi mitgeteilt. Bei dem Warnstreik vor knapp 2 Wochen hatte es sich um den ersten in der Geschichte der Spielbanken im Land gehandelt. Am kommenden Sonntag steht in Baden-Württemberg der Fahrplanwechsel für Bus und Bahn an. Damit treten im Land auch Regeln für eine zuverlässigere Anschlusssicherung in Kraft. Heißt, mit dem neuen System wird automatisch berechnet, ob Züge auf Anschlussreisende warten sollen. Damit soll auch bei Verspätungen ein möglichst verlässlicher Umstieg möglich sein. Mit dem neuen Fahrplan soll unter anderem auch die Schwarzwaldbahn zwischen Offenburg und Konstanz entlastet werden. Sonntags kommt künftig ein Zug mit 4 Doppelstockwagen und rund 450 Sitzplätzen zum Einsatz. In Gernsbach haben bisher Unbekannte auf einem Firmengelände Kupfer gestohlen. 2 Männer sollen gestern Vormittag in der Baccaratstraße rund 800 Kilo Kupferkabel in ein Auto mit englischer Zulassung geladen haben. Nach ungefähr 5 Minuten fuhren sie davon. Durch den Diebstahl ist ein Schaden von rund 1500 Euro entstanden. Jetzt werden Zeugen gesucht.
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2: Hallo hinterm Lenkrad. Es dauert länger auf der A5 Karlsruhe Richtung Frankfurt. Zwischen dem Dreieck Karlsruhe und Durlach 2 Kilometer Stau. A8 Karlsruhe Stuttgart zwischen Pforzheim West und Ost 5 Kilometer stockend mit Stau durch die Baustelle. B31A Autobahnzubringer Freiburg-Mitte, da haben wir eine Baustelle kurz vor der Autobahn seit dieser Woche und deswegen stadtauswärts jetzt schon 4 Kilometer Stau. Und wer dann Richtung Autobahnzubringer Nord will, braucht auch Geduld. Gleisbauarbeiten, dadurch 2 Kilometer Stau stadtauswärts auf der Habsburger Straße und weiter auf der Zähringer Straße. Dann noch die B33 im Kinzigtal. Stau zwischen Steinach und Biberach wegen Mäharbeiten ist die Strecke im Moment gesperrt. Es gibt eine Umleitung außenrum.
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2: An der A5 steht einer Karlsruhe Richtung Basel zwischen Freiburg Süd und Bad Krozingen. 120 erlaubt. Dann steht ein Blitzer im Autobahndreieck Karlsruhe, Übergang Richtung Stuttgart, Tempo 100. Es geht weiter mit der B28, Oppenau Richtung Bad Peterstal, Tempo 50, Höhe Campingplatz Löcherberg. B33, Höhe Hausach, Fahrt Richtung Gutach, Tempo 70. In Freiburg die Hermann-Mitt-Straße im System, Offenburg ist gemeldet mit der Langenstraße, Schrittgeschwindigkeit, also direkt am Rekaree. In Rastatt ein Blitzer an der Wilhelm-Busch-Straße und in Rust ein Blitzer an der Brunz. Windschläg macht's dann komplett mit dem Ortsausgang in Fahrtrichtung Eberswaier.
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1: 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Da mal reinklicken. Ich habe gestern mir auch schon Unterstützung geholt. Und zwar von Sascha Reis, das ist ja der Sportchef des SC Sand, und Moritz Litterst, Leiter da von der Geschäftsstelle, also Management vom SC Sand. Mehr Fußballkompetenz geht nicht. Die haben sich auch reingelockt.
2: Heimspiel Mexiko, Aztekenstadion, wie viel passen da rein? 90.000. Da wird eine Riesenstimmung sein. Mexiko ist für mich auch so ein Geheimfavorit. Die hat man nie so richtig auf dem Schirm, aber die werden 3-1 gewinnen, da gibt es keine Widerworte.
3: Hau rein. Ja, mache ich. 3-1, zack, Eröffnungsspiel.
1: Witzig. Was habe ich getippt? Was glaubt ihr? Ich habe 3-1 getippt.
2: Experten in einem Raum.
1: Sich aus. Komm, 2 geben wir uns noch. Nächstes Spiel bei uns wäre dann Korea, also Südkorea gegen Tschechien.
2: Ja, da bin ich auch wieder beim nicht-europäischen Land. Ich glaube auch, dass da Korea mit den Temperaturen, mit dem Ganzen besser zurechtkommt. Ich würde ein 2-1 für Korea tippen.
3: Also ich vertraue unserem sportlichen Leiter.
1: Der Groschop hat 1-0, also sind wir nicht weit auseinander.
3: Ja, sehr gut.
1: Eins noch, das ist spannend. Kanada, der Gastgeber, spielt danach gegen Bosnien und Herzegowina.
2: Das darf der Moritz tippen, wobei ich den Tipp schon sehe und da gehe ich mit. Moritz.
3: Ja, ich glaube, da fallen viele Tore. Da freue ich mich drauf. Kanada, Bosnien. Bosnien hat ja, glaube ich, Italien in den Playoffs ganz am Ende noch geschlagen. Das gibt nochmal Rückenwind, deswegen Bosnien schlägt Kanada mit 3-2.
1: Das ist jetzt nicht wahr. Guck mal rüber, was ich getippt habe hier.
2: Die gleichen Tipps?
1: Ja, das gleiche.
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2: Mit Uwe in Zone 2, der meldet 17 Grad, leichte Wolken aus Rheinau kriege ich, Wolken bestätigt von Katja, 19 Grad. Jetzt geht's dann auch langsam los, wir sprechen schon den ganzen Vormittag davon. So ein Regenfeld, das hat sich gesammelt über dem Elsass, das ist jetzt über den Rhein rübergezogen. In der nächsten halben Stunde wird's feucht werden, schon mal zwischen Rhein und Schwarzwald. Im Schwarzwald dauert's dann ein bisschen länger, dann kommt auch da was runter. Das Gute, am frühen Abend ist es schon wieder trockener und ab morgen wird's jeden Tag deutlich schöner.
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2: Um 14 Uhr mit Linda L.
3: Unter anderem die Schwarzwaldbahn zwischen Offenburg und Konstanz soll sonntags mit einem zusätzlichen Zug entlastet werden. Am kommenden Sonntag steht in Baden-Württemberg der Fahrplanwechsel an. Ein neues System soll außerdem Umstiege erleichtern. Rund 800 Kilo Kupferkabel haben bisher Unbekannte gestern Vormittag in Gernsbach gestohlen. Sie sollen die Kabel auf einem Firmengelände in der Baccarastraße in ein Auto mit englischer Zulassung geladen haben. Schaden rund 1.500 Euro. Die Bundespolizei hat am Grenzübergang in Neuried-Altenheim gestern Abend einen 40-Jährigen mit einer geladenen Softair-Pistole im Kofferraum erwischt. Der Algerier bekommt jetzt eine Anzeige. Die Waffe wurde beschlagnahmt. Einfach näher dran an der Region. Jetzt Deutschland und die Welt mit Pia Wegner.
4: Viele Kinder zocken täglich oder zumindest mehrmals die Woche am Tablet oder der Konsole. Doch wie viele Eltern wissen eigentlich, was ihr Nachwuchs da spielt? Eine Umfrage des Kinderhilfswerks gibt Antworten. Ronny Thorau, was kam denn dabei raus?
5: Befragt wurden nicht etwa die Eltern, sondern die Kinder und Jugendlichen. Und bei den 10- bis 17-Jährigen hat nur die Hälfte den Eindruck, dass sich ihre Eltern angemessen dafür interessieren, was sie regelmäßig spielen. 21% dagegen sagen, meine Eltern interessieren sich zu wenig dafür. Und 16% wiederum finden, die Neugier ihrer Eltern sei zu groß.
4: Übernimmt Israel gezielt und gewaltvoll das Westjordanland? Das wirft die Menschenrechtsorganisation Amnesty International der Regierung des Landes vor. In einem neuen Bericht heißt es, dass Israel die Annexion des besetzten Westjordanlandes zum Politikziel gemacht habe. In den vergangenen Jahren habe eine gezielte ethnische Säuberung stattgefunden. Im Westjordanland leben überwiegend Palästinenser. Über 19 Millionen Rentnerinnen und Rentner. So viele gab es noch nie in Deutschland. Das berichtet die Rheinische Post. Umgerechnet bedeutet das Ausgaben von etwa 300 Milliarden Euro. Laut dem Bericht geht fast jeder Dritte vorzeitig in Rente und bekommt dafür lieber weniger Geld. Rund 15.000 Blutkonserven werden täglich in Deutschland benötigt. Doch Spender gibt's immer weniger. Von den Blutspendediensten des Deutschen Roten Kreuzes hieß es, vor allem die Babyboomer würden häufig spenden gehen. Aber es gäbe weniger junge Spender, die nachkommen. Der Fußball ist unpolitisch. Das ist ein beliebtes Argument von Verbänden und Funktionären. Nur stimmt das oft nicht. Kurz vor dem WM-Start hat der Iran mit einem Spielerbruch gedroht, wenn es bei Auftritten des Teams in den Stadien zu Protesten gegen die islamische Führung kommen sollte. Der iranische Fußballverband habe die FIFA zudem mehrfach dazu aufgefordert, sicherzustellen, dass iranische Zuschauer ausschließlich die offizielle Flagge der Islamischen Republik ins Stadion bringen dürfen und nicht die alte persische Flagge.
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2: 4 nach 2, hallo hinterm Lenkrad. Auf der A5 Karlsruhe Richtung Frankfurt klemmt zwischen dem 3 Karlsruhe und Durlach 2 Kilometer Stau. Dann die A8 Karlsruhe Richtung Stuttgart zwischen Pforzheim West und Ost 3 Kilometer stockend im Baustellenbereich. B31a Autobahnzubringer Freiburg Mitte. Seit Anfang der Woche brauchen Freiburg-Pendler da viel Geduld. Stadtauswärts eine Baustelle, aktuell 3 Kilometer Stau bis in die Innenstadt. Und die B33 zwischen Steinach und Biberach gesperrt wegen Mäharbeiten. Es gibt eine Umleitung.
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2: Stehen an der B28, Oppenau Richtung Bad Peterstal, Höhe Campingplatz Löcherberg. B33, Höhe Hausach, Fahrt Richtung Gutach. In Freiburg an der Hermann-Mitt-Straße, Raststadt ist dabei mit der Wilhelm-Busch-Straße. Ringsheim neu aufgebaut, am Ortseingang Höhe Grafengarage. Aus neu dabei Fürstetten die Breisacher Straße und in Windschleck stehen Blitze an der Wolfenthalstraße. Ortsauswärts Tempo 30. Jetzt haben wir es für den Moment. Der Rest sind Anhänger Blitzer, die stehen lange rum und immer aktuell für euch auf der hitradio.de und in der kostenfreien App.
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2: Und da haben wir bei Monika in Bühl sehr verregnete 15 Grad. Ja, es kommt auf jeden Fall den ganzen Nachmittag viel runter. Zum Abend auch nochmal ein bisschen ergiebiger. Und morgen ist es dann so ein Sonne-Wolken-Mix, aber auch immer wieder mit leichten Regenschauern. Nicht ganz so viele, bei höchstens 16 Grad.
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2: Um 2:30 mit Linda L.
3: Unter anderem Beschäftigte am Casino Baden-Baden waren zum Streik aufgerufen. Im Tarifstreit bei den baden-württembergischen Spielbanken gibt's eine Einigung. Die Gehälter für die über 500 Mitarbeiter werden rückwirkend zum 1. Januar um 230 Euro pro Monat angehoben. Das hat die Gewerkschaft Verdi mitgeteilt. Bei dem Warnstreik vor knapp 2 Wochen hatte es sich um den ersten in der Geschichte der Spielbanken im Land gehandelt. Das baden-württembergische Umweltministerium will für die PFAS-Forschung 1,2 Millionen Euro investieren. Mit dem Geld soll untersucht werden, wie die sogenannten Ewigkeitschemikalien direkt im Boden entfernt werden können. Betroffen sind unter anderem belastete Flächen in Rastatt und Baden-Baden. In Mittelbaden und auch in Mannheim sind über 1700 Hektar Ackerland verunreinigt. Die Schadstoffe sind teilweise bereits ins Grundwasser und Trinkwasser gelangt. Geplant sind zuerst Labortests, später auch Feldversuche. Erste Ergebnisse werden Anfang nächsten Jahres erwartet. Eine 82-jährige Fußgängerin ist in Rastatt von einem Auto erfasst und lebensgefährlich verletzt worden. Ein Autofahrer übersah die Frau am Montag, als er an der Kreuzung von Zeistraße und Richard-Wagner-Ring links abbiegen wollte. Der Wagen rammte die Seniorin dabei mitten auf der Straße. Durch die Wucht des Aufpralls schlug die Frau mit dem Kopf auf der Windschutzscheibe und auf dem Asphalt auf. Sie kam in eine Klinik.
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2: Auf der A5 Richtung Basel haben wir zwischen Appenweier und Offenburg Metallteile auf der linken Spur. Und Achtung an der Auffahrt Offenburg zur A5 in Richtung Karlsruhe, da am Ei, da hat es gekracht. Die Auffahrt ist momentan blockiert. Danke an Orbisammlerin Michaela. Auf der A8 Karlsruhe Richtung Stuttgart haben wir zwischen Pforzheim Süd und Heimsheim noch einen Unfall. Die linke und mittlere Spur ist gesperrt. 5 Kilometer Stau.
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2: Und auf der B33 Höhe Hausach wird im 70er-Bereich geblitzt Richtung Gutach. In Bischweier in der Kuppenheimer Straße, hier ist 30 erlaubt. In Emmendingen in der Karl-Friedrich-Straße, 30 erlaubt. In Freiburg in der Hermann-Mitt-Straße. In Nordrach im 50er-Bereich im Dorf. In Ringsheim am Ortseingang, Höhe Grafengarage.
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1: 10. Juni 2011. Tim Bensko steigt mit Nur noch kurz die Welt retten in die Charts ein.
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1: Eigentlich war alles nur ein Witz. Tim Bensko sitzt mit zwei Musikern zusammen im Studio. Sie wollen einen Song schreiben, haben aber noch keine Idee. Und dann fällt dieser Satz. Nur noch kurz die Welt retten. Ein Spruch, den Bensko seit Jahren kennt. Der Lebensgefährte seiner Mutter hat ihn immer gesagt, wenn er lieber zocken wollte, als irgendwas Sinnvolles zu tun. Klingt wichtig, ist aber eigentlich nur eine elegante Ausrede, um sich vor irgendwas zu drücken. Und plötzlich steht die Idee. Ein Lied über Menschen, die ständig auf dem Sprung sind, die viel vorhaben, aber nie wirklich da sind. Die jemanden warten lassen, mit dem Gefühl, dass immer etwas anderes wichtiger ist. In einer Welt voller Nachrichten, Mails, Meetings, Calls wird daraus eine Hymne. Leichtfüßig, ironisch, ehrlich. Tim Bensko singt nicht über Superhelden, sondern über Ausreden. Und trifft damit mitten ins Lebensgefühl seiner Generation. Plötzlich läuft der Song überall. Was als halber Gag angefangen hat, wird so zum Start einer großen Karriere.

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2: Und da haben wir bei Harry in Gengenbach etwas verregnete 16 Grad. Der Regen lässt uns heute nicht mehr ganz los, aber ganz zum späten Abend, so 19, 20 Uhr rum, sollte dann nochmal ein bisschen Sonne kommen. Morgen ein Sonne-Wolken-Mix, aber auch hier immer mal wieder vereinzelt ein paar Regenschauer und das bei Höchstwerten von 16 Grad.
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2: 15 Uhr mit Linda L.
3: Nach dem landesweit ersten Warnstreik bei Casinos in Baden-Württemberg vor knapp 2 Wochen, unter anderem in Baden-Baden, gibt's jetzt eine Einigung im Tarifstreit. Die Gehälter für die insgesamt rund 500 Mitarbeiter werden rückwirkend um 230 Euro pro Monat erhöht. Die Bundespolizei hat am Grenzübergang in Neuried-Altenheim gestern Abend einen 40-Jährigen mit einer geladenen Softair-Pistole im Kofferraum erwischt. Der Algerier bekommt jetzt eine Anzeige. Die Waffe wurde beschlagnahmt. Der Michaelstunnel in Baden-Baden ist ab heute Abend 20 Uhr bis morgen früh gesperrt. Grund ist eine Zwischenreinigung, so die Stadt. Der Verkehr wird über die Waldsee- und Katzensteinstraße umgeleitet. 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Jetzt Deutschland und die Welt mit Pia Wegner.
4: Schnelleres Internet für Millionen Menschen. Die Bundesregierung will den Glasfaserausbau beschleunigen und hat dafür eine entsprechende Reform auf den Weg gebracht. Zoe Tassovali mit den Einzelheiten.
5: Ein Problem heute. Oft endet die Glasfaserleitung schon im Keller oder vor dem Haus. Künftig sollen Anbieter deshalb leichter auch die letzten Meter bis in die Wohnung verlegen dürfen. Außerdem sollen Genehmigungen schneller erteilt werden, damit Bauarbeiten früher starten können. Auch entlang von Bahnstrecken soll der Ausbau von Mobilfunknetzen einfacher werden.
4: Brennende Wohnhäuser und Autos, vermummte Randalierer. In der nordirischen Hauptstadt Belfast hat es gewaltsame Proteste gegeben. Demonstranten gerieten mit der Polizei aneinander, mehrere Autos wurden in Brand gesetzt. Auslöser war ein Messerangriff in Belfast. Dem Tatverdächtigen, einem Mann aus dem Sudan, wird vorgeworfen, einen anderen Mann schwer verletzt zu haben. Ein immer größerer Teil der neuen Wohngebäude in Deutschland wird mit Wärmepumpen beheizt. Knapp 3/4 der fast 59.000 Wohngebäude, die letztes Jahr gebaut wurden, nutzen hauptsächlich Wärmepumpen für Heizenergie. Das hat das Statistische Bundesamt mitgeteilt. Binnen 10 Jahren hat sich der Anteil damit mehr als verdoppelt. Kerkeling for President. Eine Online-Petition zur Nominierung des Komikers Harpe Kerkeling zum Bundespräsidenten hat schon 20.000 Unterschriften gesammelt. Der Aufruf auf der Plattform Campact richtet sich an die Fraktionsführungen von Union, SPD, Grünen und Linken. Begründet wird er unter anderem mit Kerkelings Rede beim Gedenkakt zur Buchenwaldbefreiung im April. Bundespräsident Steinmeier gibt sein Amt nächstes Jahr ab. Er gilt als eines der größten Talente im deutschen Profifußball. Mittelfeldspieler Kenneth Eichhorn wechselt zur kommenden Saison von Zweitligist Hertha BSC Berlin nach Leverkusen. Die Werkself aktiviert dafür eine Ausstiegsklausel in Höhe von 8 bis 9 Millionen Euro. Wie Sky berichtet, unterschreibt der 16-Jährige einen Vertrag bis 2031. Auch Vereine wie der FC Bayern oder Liverpool haben sich um Eichhorn bemüht.
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2: Auf der A5 Basel Richtung Karlsruhe haben wir zwischen Lahr und Offenburg eine ungesicherte Unfallstelle auf dem Verzögerungsstreifen. Hier auch etwas Stau von Offenburg in Richtung Offenburger Ei. Auf der A8 Karlsruhe Richtung Stuttgart haben wir zwischen Pforzheim Süd und Heimsheim einen Unfall. Hier ist die linke und mittlere Spur gesperrt und etwa 5 Kilometer Stau gibt es auch hier.
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2: Und geblitzt wird auf der B33 Höhe Hausach Richtung Gutach im 70er-Bereich, in Emmendingen in der Karl-Friedrich-Straße, in Freiburg in der Hermann-Mitt-Straße, in Nordrach im Dorf und auch in Ringsheim am Ortseingang Höhe Grafengarage.
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0: euch noch erinnern, vor gut 2 Jahren? Ich glaube schon, dass man sich an diese Aussage erinnern kann, obwohl sie schon 2 Jahre her ist. Und zwar die Aussage von Bundestrainer Julian Nagelsmann kurz nach dem Ausscheiden bei der Fußball-Europameisterschaft.
1: Das tut weh und auch, dass man zwei Jahre warten muss, bis man Weltmeister wird. Dir gefällt euch die Aussage, da werden die Augen alle groß, Wahnsinn. Was soll ich jetzt sagen, dass man in der Vorrunde ausscheidet? Natürlich wollen wir Weltmeister werden, ist doch klar.
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0: Alex Warren bei Hitradio Ohren. Das ist euer Mittwoch. Selena Gomez ist gleich noch Single Soon.
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2: Und da meldet uns Jürgen in La Reichenbach, verregnete 13 Grad und es regnet auch bei Sophia in Kiel. Ja, fast überall den ganzen Nachmittag noch Regenschauer, aber zum Abend soll es dann auch mal aufhören. Morgen nicht mehr ganz so verregnet, da guckt auch gerade morgens und zum Abend viel Sonne raus bei bis 16 Grad.
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2: Um 3:30 mit Linda L.
3: Die Planungen für den Neubau des Ortenau-Klinikums in Lahr laufen, weil auf dem Gelände bei Langenwinkel nicht nur das neue Krankenhaus, sondern auch der Klinikcampus geplant ist, muss der sogenannte Flächennutzungsplan geändert werden.
4: Das Thema geht am 22. Juni in den Gemeinderat. Damit sollen die Grundlagen dafür geschaffen werden, dass der Kreis wie geplant im kommenden Jahr mit dem Neubau des Klinikums beginnen kann und es keine Verzögerungen gibt. Das neue Klinikgebäude bekommt rund 330 Betten und soll 2032 in Betrieb gehen. Insgesamt werden 264 Millionen Euro investiert. Parallel soll im kommenden November die neue Kreisstraße gebaut werden, die den Campus an die B415 anbinden wird. Klaus Muth, Nachrichtenredaktion.
3: Eine 82-jährige Fußgängerin ist in Rastatt von einem Auto erfasst und lebensgefährlich verletzt worden. Ein Autofahrer übersah die Frau am Montag, als er an der Kreuzung von Zeistraße und Richard-Wagner-Ring links abbiegen wollte. Der Wagen rammte die Seniorin dabei mitten auf der Straße. Durch die Wucht des Aufpralls schlug die Frau mit dem Kopf auf der Windschutzscheibe und auf dem Asphalt auf. Sie kam in eine Klinik. Die B462 zwischen Schramberg und Schiltach ist am kommenden Dienstag vollgesperrt. Grund ist der Einhub der neuen Brücke im Ortsteil Hinterlehengericht. Der Schwerlastkran, der die Teile einsetzt, nimmt laut Regierungspräsidium Freiburg die gesamte Straßenfläche ein. Daher lasse sich eine Vollsperrung nicht vermeiden. Die Bauarbeiten sollen um Mitternacht beginnen und den ganzen Tag dauern. Der Verkehr wird umgeleitet. Der ÖPNV bekommt für den Tag einen Sonderfahrplan.
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2: Auf der A5 Richtung Karlsruhe haben wir kurz vor der Ausfahrt Lahr ein Pannenfahrzeug. So halb auf der Straße. Danke an Orbitsammlerin Stefanie.
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2: Und geblitzt wird auf der B33 Höhe Hausach in Richtung Gutach. In Emmendingen in Kolmers heute in der Hauptstraße und auch in der Karl Friedrichstraße, in Nordrach im Dorf und in Ringsheim am Ortseingang Höhe Garage im 50er-Bereich.
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Aus alt machen neu, das Motto gilt gleich doppelt für den Song, der heute vor genau 10 Jahren die deutsche Charts angeführt hat. Der basiert nämlich auf einem Lied, das schon älter war und noch viel älter geklungen hat. 2009 hat nämlich die australische Band Cooking on Three Burners ein Lied rausgebracht, das den Soul der 60er und 70er Jahre gefeiert hat. Diesen Song hat ein paar Jahre später der französische DJ und Produzent Kungs in die Finger bekommen. Der hat das Tempo ein bisschen angezogen, ein paar Beats dazu gebastelt. Retro hat in seiner Version gar nichts mehr geklungen. Während es das Original nicht in die Charts geschafft hat, war die neue Kungs-Version aber Nummer 1. This Girl.

0: fiebern wird. Die Britin aus Birmingham bei der Fußball-WM mit Superstar. Passender Song gleich noch Spaß.
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2: Bei Mario in Offenburg haben wir verregnete 12 Grad und es regnet fast überall noch ein bisschen, auch bei Stefan in Lahm. Das wird aber zum ganz späten Abend dann auch mal aufhören. Morgen nur noch ganz vereinzelt mal ein paar leichte Regenschauer, ansonsten sieht es bei bis 16 Grad auch mal ab und an sonnig aus.
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2: 16 Uhr mit Linda L.
3: Nach dem landesweit ersten Warnstreik bei Casinos in Baden-Württemberg vor knapp 2 Wochen, unter anderem in Baden-Baden, gibt's jetzt eine Einigung im Tarifstreit. Die Gehälter für die insgesamt rund 500 Mitarbeiter werden rückwirkend um 230 Euro pro Monat erhöht. Die Bundespolizei hat am Grenzübergang in Neuried-Altenheim gestern Abend einen 40-Jährigen mit einer geladenen Softair-Pistole im Kofferraum erwischt. Der Algerier bekommt eine Anzeige. Die Waffe wurde beschlagnahmt. Der Michaelstunnel in Baden-Baden ist ab 20 Uhr heute Abend bis morgen früh gesperrt. Grund ist eine Zwischenreinigung, so die Stadt. Der Verkehr wird über die Waldsee- und Katzensteinstraße umgeleitet. 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Jetzt Deutschland und die Welt mit Pia Wegner.
4: Keine Lust auf Trikots, Flaggen und andere Fanartikel. Nicht einmal jeder 5. Deutsche will für die Fußball-WM, die morgen in Mexiko beginnt, Fanartikel kaufen. Das hat eine Umfrage des Nürnberg-Instituts für Marktentscheidungen ergeben. Auch neue technische Geräte wie Fernseher oder Beamer wollen sich nur 10% der Befragten neu anschaffen. Der Konsumrausch durch die Fußball-WM bleibt damit vorerst aus. Damit möglichst jede Wohnung Glasfaser bekommt, hat das Bundeskabinett eine Reform des Telekommunikationsgesetzes beschlossen. Internetanbieter sollen künftig das Recht haben, Glasfaserkabel auch innerhalb von Gebäuden zu verlegen, wenn vor dem Haus bereits ein Anschluss liegt. Bundestag und Bundesrat müssen noch zustimmen. Aus den Reihen der Jungen Union gibt es Proteste gegen einige Reformpläne der Regierung. Die Vorschläge, BAföG und das Elterngeld zu kürzen, würden Jüngere stärker betreffen als Ältere. Das wiederum könnte einen Generationenkonflikt schüren, heißt es gegenüber der ARD. Die Renten würden im Gegensatz um 4% steigen. In Ausbildung dürfe nicht weniger investiert werden, hieß es weiter. US-Präsident Trump hat dem Iran erneut gedroht. Teheran habe zu lange gebraucht, um einen Deal auszuhandeln und müsse jetzt die Konsequenzen tragen, schrieb Trump auf seinem Online-Sprachrohr. Zeitgleich erklärte er Irans Militär für weitgehend besiegt. Die USA und der Iran hatten sich in der vergangenen Nacht trotz Waffenruhe und laufenden Verhandlungen erneut gegenseitig angegriffen. Lesen für den Weltrekord. Im Stadion von Bundesligist Mainz haben gut 7500 Kinder synchron ein Gedicht in einer Laola-Welle vorgetragen. In verschiedenen Gruppen lasen die Kids gemeinsam mit Jugendbuchautor Stefan Gemmel hintereinander einzelne Wörter laut vor, die auf der Leinwand der Arena erschienen. Dabei standen sie auf, um die Laola-Welle zu imitieren. Für jedes Kind gab es zum Abschluss eine offizielle Weltrekordurkunde.
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2: Keine größeren Gefahrenstellen oder Staus. Hier ist nur was auf der A5 Richtung Basel zwischen Aachen und Appenweier. Müsste aber mittlerweile auf die Standspur geschoben sein. Und dann haben wir noch ein paar Blitzer.
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2: Und zwar in Ringsheim am Ortseingang Höhe Grafengarage. In Nordrach im Dorf. In Freiburg in der Hermann-Mitt-Straße. In Emmendingen stehen sie in Kolmersreute in der Hauptstraße. Auf der B462 Rastatt Richtung Gaggenau Höhe Kuppenheim.
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0: wenn die Engländer mit so einer Energie spielen bei der Fußball-WM, wie Queen das hier macht, dann könnte das was werden.
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0: Neuer Song von Taylor Swift gleich noch aus dem Toy Story 5 Soundtrack. Den haben wir gleich noch. Und apropos Filme, 8 Jahre ist es schon her, dass Steven Spielberg sich mal zurückgemeldet hat. Und jetzt kehrt er zurück. Kennen wir von Indiana Jones, von Jurassic Park, von E.T. Heute startet jetzt sein neuestes Werk. Disclosure Day.
2: Margaret präsentiert eigentlich im Fernsehen das Wetter. Aber als sie eines Tages live vor der Kamera steht, passiert etwas, das sich wie ein Lauffeuer auf der ganzen Welt verbreitet. Denn aus ihrem Mund kommen plötzlich ganz merkwürdige Laute.
3: Heute ist...
2: Die ganze Welt versucht zu verstehen, was da gerade passiert ist. Außer Daniel. Der hat jetzt endlich einen Beweis für etwas, das er schon lange vermutet. Nämlich, dass Regierungen absichtlich vertuschen, dass wir nicht allein im Universum sind.
4: Die Menschen haben ein Recht auf die Wahrheit.
5: Was ist los?
4: Du würdest mir nicht glauben, wenn ich es dir sage. Deshalb zeige ich es dir.
2: Gemeinsam geraten Margaret und Daniel in eine Geschichte, die immer größer und größer und größer wird. Geheime Akten, unerklärliche Zeichen, unheimliche Feinde und Angst vor dem, was passieren könnte, wenn die Menschheit wirklich die Wahrheit erfährt.
6: Die Menschen stellen Fragen.
7: Sie kommen! Sie kommen!
6: Sie verlangen nach der Wahrheit.
2: Der geniale Steven Spielberg, unglaubliche Hollywood-Stars und ein Filmteam, das schon Milliarden eingespielt hat, haben hier wirklich was Erstaunliches erschaffen.
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2: Bei Jasmin in Oberkirch verregnete 14 Grad und in Friesenheim bei Lisa sieht es auch nicht anders aus. Also viel Regen in der Region, aber gerade zum Abend hier soll dann auch noch mal viel Sonne scheinen. Morgen ein Sonne-Wolken-Mix, da gibt es auch viele sonnige Abschnitte. Im Laufe des Tages kann es nur kurz mal nieseln.
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2: Um 16.30 Uhr mit Linda L.
3: Die Planungen für den Neubau des Ortenau-Klinikums in Lahr laufen, weil auf dem Gelände bei Langenwinkel nicht nur das neue Krankenhaus, sondern auch der Klinikcampus geplant ist, muss der sogenannte Flächennutzungsplan geändert werden.
4: Das Thema geht am 22. Juni in den Gemeinderat. Damit sollen die Grundlagen dafür geschaffen werden, dass der Kreis wie geplant im kommenden Jahr mit dem Neubau des Klinikums beginnen kann und es keine Verzögerungen gibt. Das neue Klinikgebäude bekommt rund 330 Betten und soll 2032 in Betrieb gehen. Insgesamt werden 264 Millionen Euro investiert. Parallel soll im kommenden November die neue Kreisstraße gebaut werden, die den Campus an die B415 anbinden wird. Klaus Muth, Nachrichtenredaktion.
3: Eine 82-jährige Fußgängerin ist in Rastatt von einem Auto erfasst und lebensgefährlich verletzt worden. Ein Autofahrer übersah die Frau am Montag, als er an der Kreuzung von Zeistraße und Richard-Wagner-Ring links abbiegen wollte. Der Wagen rammte die Seniorin dabei mitten auf der Straße. Durch die Wucht des Aufpralls schlug die Frau mit dem Kopf auf der Windschutzscheibe und auf dem Asphalt auf. Sie kam in eine Klinik. Die B462 zwischen Schramberg und Schiltach ist am kommenden Dienstag voll gesperrt. Grund ist der Einhub der neuen Brücke im Ortsteil Hinterlehengericht. Der Schwerlastkran, der die Teile einsetzt, nimmt laut Regierungspräsidium Freiburg die gesamte Straßenfläche ein. Daher lasse sich eine Vollsperrung nicht vermeiden. Die Bauarbeiten sollen um Mitternacht beginnen und den ganzen Tag dauern. Der Verkehr wird umgeleitet.
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5: Um zu verstehen, was heute an der Börse passiert, müssen wir in die USA schauen. Dort ist die Inflation im Mai auf stolze 4,2% gestiegen. Ähnlich wie bei uns sind auch in den USA als Folge des Irankriegs die Preise für Energie deutlich gestiegen, vor allem für Sprit. Das hat erstmal keine unmittelbare Auswirkung auf Deutschland, aber das kann sich schnell ändern. Eine hohe Inflation wird in der Regel durch höhere Zinsen abgefedert. Steigen in den USA die Zinsen, folgt meistens Europa kurze Zeit später. Durch hohe Zinsen werden Kredite teurer, dadurch soll die Nachfrage sinken und das Preisniveau kann sich wieder erholen. An der Frankfurter Börse steht der DAX immer noch mit einem 0,5% im Minus und kommt auf 24.322 Punkte. Einfach näher dran am Börsengeschehen, Raphael Gensert für Hitradio Ohr.
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2: So, und da haben wir nur was auf der A5 Richtung Basel zwischen Achern und Appenweier. Hier ist mittlerweile alles auf die Standspur verlegt. Die rechte Spur ist gesperrt. Hier kann man damit rechnen, dass es noch ein ganz bisschen Stau gibt. Auf der B462 Richtung Rastatt haben wir zwischen Muggensturm und der A5 Auffahrt Rastatt Nord 2 Kilometer Stau. Auf der B33 Höhe Elgersweier von Offenburg kommend Richtung Haslach, da haben wir einen Pannen-LKW direkt bei der Lärmschutzwand. Also Achtung.
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2: Und es wird geblitzt auf der B33 Höhe Hausach. Hier ist 70 erlaubt. Auf der B462 Richtung Gaggenau Höhe Kuppenheim. In Emmendingen, in Kolmarsreute in der Hauptstraße. In Nordrach im Dorf. Und in Ringsheim am Ortseingang. Hier ist 50 erlaubt.
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1: Morgen um 21 Uhr geht's los. Die Fußball-Weltmeisterschaft mit Mexiko gegen Südafrika. Und ihr habt's in der Hand mitzutippen bei unserem großen Hitradio-Ohr-Tippspiel, die Genuss-WM. Lieber Moritz aus der Redaktion, erklär uns
2: ich
1: das jetzt mal kurz.
2: Ich bin schon richtig gespannt, ja. Weil ich durfte meine wahrsagerischen Talente mal ein bisschen austesten,
1: ja.
2: Und ein paar Ergebnisse tippen und schauen, ob die tatsächlich dann auch wahr werden. Und da geht's morgen los. Eben beim ersten Spiel gebe ich meinen Tipp ab. Es wird wahrscheinlich richtig sein, so wie ich mich kenne.
1: Ja.
2: Wer wissen will, wie ich getippt habe, der kann morgen mal bei Instagram und Social Media vorbeischauen. Soll ich den Tipp jetzt verraten? Nein, das soll nicht.
1: Morgen kommen.
2: Genau.
1: Machen wir morgen.
2: Ja, machen wir morgen. Aber ihr könnt auch tippen. Du kannst auch tippen.
1: Ja,
2: du tippst auch, oder?
1: Ich tippe auch. Ich bin sogar angemeldet. Ich habe sogar schon ein paar Leute in meiner Tippgemeinschaft hier. Also es gibt sogar kleine Grüppchen, denen ihr euch anschließen könnt. Und ihr könnt euch einfach online anmelden.
2: Genau. Einfach mal bei uns auf der Webseite vorbeischauen. Und man kann auch tolle Preise gewinnen von Edeka Cola.
1: Weil es eben die Genuss-WM ist. Und dann gibt es passend zu den Spielen was. Zum Beispiel morgen Tequila aus Mexiko gegen Cabernet Sauvignon aus Südafrika.
2: Ja, das ist doch was, oder?
1: Also, wollen wir jetzt tatsächlich nicht deinen Tipp verraten? Ich sage jetzt einfach mal 2-1 für Mexiko.
2: Komm, wir machen einen Deal, ja. Weil ich habe ja auch eine Tippgemeinschaft.
1: Ja.
2: Und ich sage jetzt das Ergebnis und dann müssen sich alle, die das jetzt gehört haben, bei mir in der Tippgemeinschaft anmelden. Das Passwort ist Moritz.
1: Okay. Das ist ein Deal, oder?
2: Ja.
1: Okay, ich habe 2-0 getippt für Mexiko.
2: Okay.
1: Das Morakel hat gesprochen. Unser Moritz bei der Hitradio Genuss-WM.

0: Und den Sommer holen wir jetzt auch noch ins Radio. Kid Rock. Ja, und zum Abend kommt sogar noch ein bisschen Sonne raus hier in der Ortenau. Es ist gleich 5, euer Mittwochabend.
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2: Bei Markus in La Sulz haben wir wechselbewölkte 22 Grad sogar. Ein bisschen kühler ist es in Rheinau bei Inge. Und da gibt es sogar noch etwas Sonne. Morgen sieht es auch generell mit recht viel Sonnenschein ganz schön aus. Da kommen aber auch viele dichte Wolken gerade zum Nachmittag dazu. Bei Höchstwerten von 16 Grad.
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2: Das News-Update mit Linda L.
3: Ab kommendem Montag ist der kommunale Ordnungsdienst in Offenburg im Einsatz. Die Mitarbeiter sind dann in der Regel zwischen 10 und 1 Uhr nachts unterwegs. Er soll mit Lichthupe dicht aufgefahren sein, rechts überholt und einen Wagen auf der Autobahn bis zum Stillstand ausgebremst haben. Nach einer mutmaßlichen Nötigung gestern Abend auf der A5 bei Baden-Baden sucht die Polizei jetzt nach dem Fahrer eines Mercedes mit Düsseldorfer Kennzeichen. Nach dem landesweit ersten Warnstreik bei Casinos in Baden-Württemberg vor knapp 2 Wochen, unter anderem in Baden-Baden, gibt's jetzt eine Einigung im Tarifstreit. Die Gehälter für die insgesamt rund 500 Mitarbeiter werden rückwirkend um 230 Euro pro Monat erhöht. Einfach näher dran an der Region. Jetzt Deutschland und die Welt mit Pia Wegner.
4: Meine Eltern interessieren sich genügend für die Videogames, die ich im Internet zocke. So empfinden nur gut die Hälfte der Kinder und Jugendlichen in Deutschland, wie aus einer Umfrage des Kinderhilfswerks hervorgeht. Knapp 2 Drittel sagen zwar, die Eltern wissen, was sie zocken, sie sprechen aber nicht regelmäßig mit ihnen darüber. Heute Abend trifft sich die schwarz-rote Koalition mit Arbeitgebern und Gewerkschaften, um über Reformen zu sprechen. Die Linke rät den Gewerkschaften im Voraus, sich gegen Einschnitte ins soziale Netz und bei Arbeitnehmerrechten zu stellen. Parteichefin Schwertner sagte an die Bundesregierung gerichtet, wer jetzt Strukturreformen verspreche, der müsse auch dafür sorgen, dass das Leben bezahlbar und die Arbeit sicherer werde. Weil Amazon das Abo-Modell Prime vor einigen Jahren teurer gemacht hat, klagt die Verbraucherzentrale NRW. Der Sammelklage haben sich mittlerweile mehr als 130.000 Menschen angeschlossen. Bekommen die Verbraucherschützer recht, gibt es für die Kunden, die sich an der Klage beteiligen, Geld zurück. Die Richter haben der Verbraucherzentrale bereits 2-mal recht gegeben. Dagegen hat Amazon Revision beim Bundesgerichtshof eingelegt. Ganz besondere Badegäste haben sich heute Morgen am Adria-Strand niedergelassen. In der Nähe vom beliebten Badeort Rimini tauchten plötzlich mehrere tausend Bienen auf und belagerten einen Sonnenschirm. Experten gehen davon aus, dass die Königin des Volkes dort gelandet und der Schwarm ihr gefolgt ist. Ein Bienenzüchter konnte die Tiere weglocken, gestochen wurde niemand. In Mexiko beginnt morgen die Fußball-Weltmeisterschaft und zwar mit der Partie Mexiko gegen Südafrika. Um ein Verkehrschaos rund um das Eröffnungsspiel zu vermeiden, fällt in Mexiko-Stadt an allen Schulen und Unis der Unterricht aus. Deutschland steigt dann am Sonntag ins Turnier ein.
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2: Auf der A5 Karlsruhe Richtung Basel haben wir zwischen Aachen und Appenweier einen Unfall oder ein Pannending da auf der Standfuhr. Deswegen ist auch noch die rechte Spur gesperrt. Auf der B462 Gernsbach Richtung Rastatt gibt es etwas Stau zwischen Muggensturm und der A5 Auffahrt Rastatt Nord. Etwa 2 Kilometer. Auf der B33 Höhe Elgersweier von Offenburg kommend hier bei der Lärmschutzwand auch noch ein Pannen-LKW.
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2: In Ringsheim am Ortseingang wird geblitzt, in Nordrach im Dorf, in Emmendingen, in Kolmersreute in der Hauptstraße, in Bischweier in der Kuppenheimer Straße, auf der W33 Höhe Hausach in Richtung Gutach. Hier ist 70 erlaubt.
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0: 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Ein neues Sommerabenteuer im Freizeitpark im Europapark startet jetzt mit einem neuen Angebot für junge Leute ab 18 Jahren, das Euro Summer Camp. Und hier geht's ausnahmsweise mal nicht nur um Spaß und Adrenalin. Ihr könnt ja in der Gastronomie, an den Fahrgeschäften oder in der Wasserwelt Rodlantica arbeiten und zusammen wohnen. Frederik Mack.
1: Das hat eigentlich damit auf sich, dass wir über die Sommermonate eben ja uns an die Zielgruppe ganz gezielt junge Menschen aus ganz Europa, sehr, sehr viele auch Studentinnen, Studenten, jetzt zwischen Abitur und Studium sich befinden, sich richten und da einfach ein Stück weit eben über die Sommermonate Einsatzmöglichkeiten in den operativen Bereichen bieten möchten, darüber hinaus aber auch Ausflüge gemeinsam organisieren möchten ins Dreiländereck, nach Deutschland, nach Frankreich, in die Schweiz und da einfach ein völkerübergreifendes Programm aufgesetzt haben.
0: Heißt also, eine Mischung aus Sommercamp und Ferienjob. Die Beschäftigten leben gemeinsam in einem Camp von Tiny-Häusern. Da will man ja fast fragen, solche Wege muss man heutzutage schon gehen, um Mitarbeiter zu finden?
1: Auf der einen Seite ja, aber auf der anderen Seite ist es schon so, dass wir natürlich diese Wege auch gehen wollen. Ich meine, Europapark, das liegt ja schon im Namen Europa und wir wollen einfach auch da die Möglichkeit bieten, auch neben natürlich sehr, sehr vielen motivierten auch Fernjobber, die wir in Frankreich, in Deutschland haben, auch den Kreis einfach zu erweitern und mit der Unterkunft die Chance zu geben, dass auch eine Slowakin, ein Spanier, eine Portugiesin oder jemand aus Nordeuropa, Osteuropa die Chance hat, hier auch eben Arbeitserfahrung zu sammeln, den Europapark kennenzulernen, Rodlantica kennenzulernen, die Region kennenzulernen.
0: Danke an den Direktor im Europapark, Frederik Mack. Heute Startschuss für das Euro Summer Camp.

0: Wir bleiben bei den sanften Klängen, aber reisen von 1986 ins Jahr 2000. The Corrs. Ein bisschen flotter geht's dann doch gleich noch bei Hitradio, euer Mittwochabend.
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2: Die Sonne scheint bei Veronik in Biberach. Das ist doch schön. Bei 13 Grad geht's jetzt auch ohne Regen in den Feierabend hier bei Matthias in Gengenbach. Und das wird morgen bei einem Sonne-Wolken-Mix auch recht angenehm. Ab und an kann sich noch mal ein bisschen Nieselregen dazu gesellen bei Höchstwerten von 16 Grad.
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2: News-Update mit Linda L.
3: Ab kommendem Montag ist der kommunale Ordnungsdienst in Offenburg im Einsatz. Das Team aus 6 Mitarbeitern soll als Ergänzung zur Polizei dienen und ist in der Regel zwischen 10 und 1 Uhr nachts unterwegs. Bei besonderen Veranstaltungen sollen die Dienste angepasst werden. Eingreifen sollen die Mitarbeiter künftig bei Ruhestörungen, Ordnungswidrigkeiten und illegaler Müllentsorgung. Mit dem KOD soll das Sicherheitsgefühl in der Stadt gestärkt werden. Er soll mit Lichthupe dicht aufgefahren sein und rechts überholt haben. Nach einer mutmaßlichen Nötigung gestern Abend auf der A5 bei Baden-Baden sucht die Polizei jetzt einen bisher unbekannten Mercedes-Fahrer. Eine 34-Jährige war auf der linken Spur am Überholen, was dem Fahrer wohl nicht gepasst hat. Er fuhr vor die Frau und bremste deren Wagen bis zum Stillstand ab. Die 34-Jährige konnte einen Zusammenstoß nur durch eine Notbremsung verhindern. Im Anschluss fuhr der Mercedes mit Düsseldorfer Kennzeichen davon. Jetzt werden Zeugen gesucht. Die Planungen für den Neubau des Ortenau-Klinikums in Lahr laufen, weil auf dem Gelände bei Langenwinkel nicht nur das neue Krankenhaus, sondern auch der Klinikcampus geplant ist, muss der sogenannte Flächennutzungsplan geändert werden.
4: Das Thema geht am 22. Juni in den Gemeinderat. Damit sollen die Grundlagen dafür geschaffen werden, dass der Kreis wie geplant im kommenden Jahr mit dem Neubau des Klinikums beginnen kann und es keine Verzögerungen gibt. Das neue Klinikgebäude bekommt rund 330 Betten und soll 2032 in Betrieb gehen. Insgesamt werden 264 Millionen Euro investiert. Parallel soll im kommenden November die neue Kreisstraße gebaut werden, die den Campus an die B415 anbinden wird. Klaus Muth, Nachrichtenredaktion.
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2: Achtung, nur auf der A5 Richtung Basel zwischen Aachen und Appenweier, da hat es gekracht, die rechte Spur ist gesperrt. Auf der B462 Richtung Rastatt haben wir zwischen Muggensturm und der A5 Auffahrt Rastatt Nord etwa 2 Kilometer Stau. Und auf der B3 in Offenburg ungesicherte Unfallstelle auf dem Tausendfüßler, deswegen hier auch Stau.
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2: Es wird auf der B462 Richtung Gaggenau in Höhe Kuppenheim geblitzt. In Bischweier in der Kuppenheimer Straße. In Emmendingen in der Karl-Friedrich-Straße im 30er-Bereich. In Nordrach im Dorf. In Ringsheim am Ortseingang.
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2: Die Aktion soll für mehr Sicherheit im Wasser sorgen. Jetzt am Wochenende starten die bundesweiten Schwimmabzeichentage. Ja, ich habe ja das Seepferdchen und den Freischwimmer. Linda, wie sieht's bei dir aus?
3: Ich habe tatsächlich keins. Ich bin als Kind durch Seepferdchen quasi durchgefallen. Also ich konnte damals diese 25 Meter, die man da braucht, nicht durchhalten. Aber keine Angst, also ich kann mittlerweile schwimmen, aber ich habe das Abzeichen nie bekommen.
2: Ja, und genau da knüpft das Freizeitbad die Insel in Gengbach jetzt an. Ne?
3: Genau, am kommenden Sonntag hat man da die Möglichkeit, kostenlos ein Schwimmabzeichen abzulegen. Kann einfach von 10 bis 18 Uhr durchkommen und dann die Prüfung mit dem DLRG vor Ort machen. Und wer möchte, kann auch eine freiwillige Spende dalassen. Alle Kinder, die an dem Tag zum Beispiel das Seepferdchen ablegen, bekommen im Anschluss noch einen Gutschein für einen freien Eintritt ins Schwimmbad.
2: Unkompliziert zum Schwimmabzeichen geht am kommenden Sonntag in Gengenbach.
1: Das war die gute Nachricht des Tages. 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
2: Und da haben wir bei Christina in Lahr noch sehr bedeckten Himmel bei 14 Grad. Etwa 16 meldet uns Julian in Hoberg und hier scheint sogar etwas Sonne. Ja, vielerorts kommt hier noch etwas Sonne raus zum Abend. Morgen ein Sonne-Wolken-Mix den ganzen Tag über und es regnet deutlich weniger bei bis 16 Grad.
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2: Um 18 Uhr mit Linda L.
3: Ab kommendem Montag ist der kommunale Ordnungsdienst in Offenburg im Einsatz. Die Mitarbeiter sind dann in der Regel zwischen 10 und 1 Uhr nachts unterwegs. Er soll mit Lichthupe dicht aufgefahren sein, rechts überholt haben und einen Wagen auf der Autobahn bis zum Stillstand ausgebremst haben. Nach einer mutmaßlichen Nötigung gestern Abend auf der A5 bei Baden-Baden sucht die Polizei jetzt nach dem Fahrer eines Mercedes mit Düsseldorfer Kennzeichen. Der Michaelstunnel in Baden-Baden ist ab 20 Uhr heute Abend bis morgen früh gesperrt. Grund ist eine Zwischenreinigung, so die Stadt. Der Verkehr wird über die Waldsee- und Katzensteinstraße umgeleitet. 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Jetzt Deutschland und die Welt mit Pia Wegner.
4: Im Kanzleramt beraten heute Abend Arbeitgeber und Gewerkschaften mit den Spitzen von Union und SPD über Reformen. Es geht um Arbeit, Steuern, Sozialversicherungen und Bürokratie. Zoe Tasovali berichtet.
5: Zwischen Arbeitgebern und Gewerkschaften gibt es bei vielen Themen erhebliche Meinungsunterschiede. Während Wirtschaftsverbände auf mehr Wachstum und schnellere Reformen drängen, warnen die Gewerkschaften vor Einschnitten beim Sozialstaat. Im Kanzleramt geht es deshalb zunächst einmal darum, gemeinsame Linien auszuloten. Anfang kommenden Monats will die Koalition dann die Eckpunkte für ihr großes Reformpaket festzurren.
4: In Deutschland gibt es trotz hoher Arbeitslosigkeit noch immer über 1 Million offene Stellen. Das zeigt die aktuelle Stellenerhebung des Instituts für Arbeitsmarkt- und Berufsforschung. Auf 100 freie Stellen kommen demnach 264 Arbeitslose. Ein Problem? Viele Jobsuchende haben keine Ausbildung. Die meisten offenen Stellen verlangen das aber. Urlaubsinseln wie Mallorca oder Kreta sind besonders anfällig für den Klimawandel und wirtschaftlich abhängig vom Tourismus. Die EU-Kommission will Europas Inseln und Küsten deshalb unterstützen, indem lokale Wirtschaften breiter aufgestellt und der Umweltschutz in den Gebieten gefördert werden. Konkrete Probleme sind etwa Wasserknappheit und Meeresverschmutzung. Kerkeling for President. Eine Online-Petition zur Nominierung des Komikers Harpe Kerkeling zum Bundespräsidenten hat schon 20.000 Unterschriften gesammelt. Der Aufruf auf der Plattform Campact richtet sich an die Fraktionsführungen von Union, SPD, Grünen und Linken. Begründet wird er unter anderem mit Kerkelings Rede beim Gedenkakt zur Buchenwald-Befreiung im April. Er gilt als eines der größten Talente im deutschen Profifußball. Mittelfeldspieler Kenneth Eichhorn wechselt zur kommenden Saison von Zweitligist Hertha BSC Berlin nach Leverkusen. Die Werkself zieht dafür eine Ausstiegsklausel in Höhe von 8 bis 9 Millionen Euro. Wie Sky berichtet, unterschreibt der 16-Jährige einen Vertrag bis 2031. Auch Vereine wie der FC Bayern oder Liverpool haben sich um Eichhorn bemüht.
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2: Auf der A5 Richtung Basel, Einfahrt von der Raststätte Rentschtal West. Achtung, da ist die Einfahrt nach einem Unfall gesperrt. Und hier haben wir auch etwa 2 Kilometer stockenden Verkehr. Also in Richtung Basel zwischen Achern und Appenweier etwa. Bergungsarbeiten laufen hier aber schon. Auf der B462 Richtung Rastatt zwischen Muggensturm und der A5 Auffahrt Rastatt Nord haben wir auch noch immer 2 Kilometer Stau. Auf der B500 Baden-Baden Richtung Iffezheim zwischen Iffezheim Süd und dem Abzweig nach Gräfern eine ungesicherte Unfallstelle. Auf der B3 in Offenburg auch noch eine Unfallstelle auf dem Tausendfüßler, deswegen gibt es hier Stau. Und ein Pannenauto steht in Offenburg an der Abfahrt zum Bauhaus.
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2: Und es wird auf der B462 Richtung Gaggenauhöhe Kuppenheim geblitzt. In Emmendingen, in der Kolmarsreuther, in der Hauptstraße. In Nordrach im Dorf und in Ringsheim am Ortseingang.
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0: Guns N' Roses bei Hitradio Ohren. Ja, wer regelmäßig Frühdienst hat, der wird harte Zeiten jetzt haben, harte Wochen als Fußballfan zumindest. Er kann man eigentlich direkt durchmachen, den Wecker zweieinhalb Stunden vorher einstellen und direkt noch ein Fußballspiel dranhängen vor der Frühschicht. Im Public Viewing gibt es sogar auch viele. In Offenburg, in Aachen, in Oberkirch, in Rheinau links zum Beispiel ist Mike Förster dafür zuständig, dass alles läuft. Und er hat heute bei Kollege Alex erzählt, was alles geplant ist. Vor allem mal sind jetzt erstmal alle Deutschlandspiele geplant.
1: Einfach vorbeikommen, der Eintritt ist frei. Wir haben überdachte Steh- und Sitzplätze, Musik, erfrischende Getränke und leckeres Essen von Angelo aus dem Mammalina von Baden-Baden. Eine Stunde vor Anstoß geht's los. Die 19 Uhr Spiele dann entsprechend um 18 Uhr. Elfenbeinküste, Ecuador, sehen wir uns dann um 22 Uhr vor Ort. Es gibt ja ein Szenario anscheinend, dass wir dann sogar Sonntagmorgen um 2 Uhr spielen. Aber auch dafür haben wir eine Lösung. Dann machen wir Samstagabend eine schöne Party und kleiner Break um 1 und dann werden wir zusammen das Fußballspiel.
0: Nachts um 2. Das wird allgemein sehr spannend bei den Uhrzeiten hier durch die Zeitverschiebung. Ja. Vögel gezwitscher draußen, die begrüßen den neuen Tag und unser Eins sitzt auf der Couch und beschimpft den Videoassistenten in der Nachspielzeit. Spannend! Tippen könnt ihr zum Glück jederzeit die Spiele, wann ihr wollt. Müsst ihr gar keine Uhr stellen. 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
2: Und da haben wir bei Marita in Mülheim noch etwa 17 Grad. Hier halten sich viele Wolken. Morgen kommt auch vor allem zum Anfang des Tages etwas Sonne raus. Ganz regenfrei bleiben wir nicht. Kann immer mal wieder was runtertröpfeln bei Höchstwerten von 16 Grad im Laufe des Tages.
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2: News Update mit Linda L.
3: Ab kommendem Montag ist der Kommunale Ordnungsdienst in Offenburg im Einsatz. Das Team aus 6 Mitarbeitern soll als Ergänzung zur Polizei dienen und ist in der Regel zwischen 10 und 1 Uhr nachts unterwegs. Bei besonderen Veranstaltungen sollen die Dienste angepasst werden. Eingreifen sollen die Mitarbeiter künftig bei Ruhestörungen, Ordnungswidrigkeiten und illegaler Müllentsorgung. Mit dem KOD soll das Sicherheitsgefühl in der Stadt gestärkt werden. Er soll mit Lichthupe dicht aufgefahren sein und rechts überholt haben. Nach einer mutmaßlichen Nötigung gestern Abend auf der A5 bei Baden-Baden sucht die Polizei jetzt einen bisher unbekannten Mercedes-Fahrer. Eine 34-Jährige war auf der linken Spur am Überholen, was dem Fahrer wohl nicht gepasst hat. Er fuhr vor die Frau und bremste deren Wagen bis zum Stillstand ab. Die 34-Jährige konnte einen Zusammenstoß nur durch eine Notbremsung verhindern. Im Anschluss fuhr der Mercedes mit Düsseldorfer Kennzeichen davon. Jetzt werden Zeugen gesucht. Die B462 zwischen Schramberg und Schildach ist am kommenden Dienstag vollgesperrt. Grund ist der Einhub der neuen Brücke im Ortsteil Hinterlehengericht. Der Schwerlastkran, der die Teile einsetzt, nimmt laut Regierungspräsidium Freiburg die gesamte Straßenfläche ein. Daher lasse sich eine Vollsperrung nicht vermeiden. Die Bauarbeiten sollen um Mitternacht beginnen und den ganzen Tag dauern.
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2: A5 Karlsruhe Richtung Basel. Zwischen Bühl und Aachen liegt ein Plastikteil auf der rechten und mittleren Spur. A5 Karlsruhe Richtung Basel. Zwischen Aachen und Appenweier haben wir noch immer die Bergungsarbeiten. Hier etwa 3 Kilometer Stau. Auf der B3 in Höhe Friesenheim, Achtung, hier brennt ein Auto in Richtung Offenburg. Auf der B500 in Baden-Baden Richtung Iffelsheim haben wir zwischen Iffelsheim Süd und dem Grenzübergang wegen dem Unfall auch noch eine Straßensperrung.
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2: In Ringsheim am Ortseingang wird geblitzt, in Nordrach im Dorf, in Emmendingen in Kolmersreute in der Hauptstraße.
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1: Morgen um 21 Uhr geht's los. Die Fußball-Weltmeisterschaft mit Mexiko gegen Südafrika. Und ihr habt's in der Hand mitzutippen bei unserem großen Hitradio-Ohr-Tippspiel, die Genuss-WM. Lieber Moritz aus der Redaktion, erklär uns
2: ich
1: das jetzt mal kurz.
2: Ich bin schon richtig gespannt, ja, weil ich durfte meine wahrsagerischen Talente mal ein bisschen austesten.
1: Ja.
2: Und ein paar Ergebnisse tippen und schauen, ob die tatsächlich dann auch wahr werden. Und da geht's morgen los. Eben beim ersten Spiel gebe ich meinen Tipp ab. Das wird wahrscheinlich richtig sein, so wie ich mich kenne.
1: Ja.
2: Wer wissen will, wie ich getippt habe, der kann morgen mal bei Instagram und Social Media vorbeischauen. Soll ich den Tipp jetzt verraten?
1: Nein, das soll nicht.
2: Morgen kommen.
1: Genau. Machen wir morgen.
2: Ja, machen wir morgen. Aber ihr könnt auch tippen. Du kannst auch tippen. Ja.
1: Du tippst auch, oder? Ich tippe auch. Ich bin sogar angemeldet. Ich habe sogar schon ein paar Leute in meiner Tippgemeinschaft hier. Also es gibt sogar kleine Grüppchen, denen ihr euch anschließen könnt. Und ihr könnt euch einfach online anmelden.
2: Genau. Einfach mal bei uns auf der Webseite vorbeischauen. Und man kann auch tolle Preise gewinnen von Edeka Cola.
1: Weil es eben die Genuss-WM ist. Und dann gibt es passend zu den Spielen was. Zum Beispiel morgen Tequila aus Mexiko gegen Cabernet Sauvignon aus Südafrika.
2: Ja, das ist doch was, oder?
1: Also, wollen wir jetzt tatsächlich nicht deinen Tipp verraten? Ich sage jetzt einfach mal 2-1 für Mexiko.
2: Komm, wir machen einen Deal, ja, weil ich habe ja auch eine Tippgemeinschaft.
1: Ja.
2: Und ich sage jetzt das Ergebnis und dann müssen sich alle, die das jetzt gehört haben, bei mir in der Tippgemeinschaft anmelden. Das Passwort ist Moritz. Das ist ein Deal, oder?
1: Ja.
2: Okay, ich habe 2-0 getippt für Mexiko.
1: Okay. Das Morakel hat gesprochen. Unser Moritz bei der Hitradio Genuss-WM.

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2: Das Wetter bei Jean in Kippenheim etwa 15 Grad und das sieht morgen nach einem Tag auch mit viel Sonnenschein aus, aber es halten sich gerade zum Nachmittag auch viele Wolken, ab und an etwas Nieselregen. Bei bis 16 Grad sieht es aber bei weitem nicht so verregnet aus, wie es heute war.
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3: Ab kommendem Montag ist der kommunale Ordnungsdienst in Offenburg im Einsatz. Die Mitarbeiter sind in der Regel zwischen 10 und 1 Uhr nachts unterwegs. Er soll mit Lichthupe dicht aufgefahren sein, rechts überholt und einen Wagen auf der Autobahn bis zum Stillstand ausgebremst haben. Nach einer mutmaßlichen Nötigung gestern Abend auf der A5 bei Baden-Baden sucht die Polizei jetzt nach dem Fahrer eines Mercedes mit Düsseldorfer Kennzeichen. Morgen Vormittag ist die offizielle Verkehrsfreigabe. Die neue Kinzigbrücke und die neue Kreisstraße zwischen Haslach und Fischerbach sind fertig. 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
4: Beim heutigen Reformgespräch zwischen Bundesregierung, Gewerkschaften und Arbeitgebern wird es heute hoch hergehen. CDU-Generalsekretär Linnemann sagte vor dem Treffen, die Wirtschaft müsse wieder laufen lernen. Deshalb würden sowohl die Gewerkschaften als auch die Arbeitgeberverbände am Ende bei vielen Themen nicht jubeln. Wirtschaftsministerin Reiche zeigt sich offen für Kompromisse bei ihrer umstrittenen Energiewendereform. Die CDU-Politikerin will unter anderem den Ausbau von Wind- und Solaranlagen besser an den Netzausbau anpassen. Trotzdem hält sie daran fest, dass die Leistungen dieser Anlagen bei drohender Überlastung der Stromnetze gedrosselt werden sollen. Gleichzeitig sei sie für andere Vorschläge offen. Das Verfahren von Colleen Fernandes gegen ihren Ex-Mann Christian Ulmen ist von Mallorca an die deutsche Justiz übergeben worden. Fernandes hatte Ulmen im Dezember in Palma wegen körperlicher Übergriffe und dem Erstellen von Deepfakes angezeigt. Sie hat gegen die Übergabe Widerspruch eingelegt und will weiter für ein Verfahren in Spanien kämpfen. Für Ulmen gilt bis zum Urteilsspruch die Unschuldsvermutung. US-Präsident Trump hat dem Iran erneut gedroht. Teheran habe zu lange gebraucht, einen Deal auszuhandeln und müsse jetzt die Konsequenzen tragen, schrieb Trump auf seinem Online-Sprachrohr. Zeitgleich erklärte er Irans Militär für weitgehend besiegt. Die USA und der Iran hatten sich in der vergangenen Nacht trotz Waffenruhe und laufenden Verhandlungen erneut gegenseitig angegriffen.
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2: Das Wetter bei Jean in Kippenheim etwa 15 Grad und das sieht morgen nach einem Tag auch mit viel Sonnenschein aus, aber es halten sich gerade zum Nachmittag auch viele Wolken, ab und an etwas Nieselregen. Bei bis 16 Grad sieht es aber bei weitem nicht so verregnet aus, wie es heute war.
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3: Ab kommendem Montag ist der kommunale Ordnungsdienst in Offenburg im Einsatz. Die Mitarbeiter sind in der Regel zwischen 10 und 1 Uhr nachts unterwegs. Er soll mit Lichthupe dicht aufgefahren sein, rechts überholt und einen Wagen auf der Autobahn bis zum Stillstand ausgebremst haben. Nach einer mutmaßlichen Nötigung gestern Abend auf der A5 bei Baden-Baden sucht die Polizei jetzt nach dem Fahrer eines Mercedes mit Düsseldorfer Kennzeichen. Morgen Vormittag ist die offizielle Verkehrsfreigabe. Die neue Kinzigbrücke und die neue Kreisstraße zwischen Haslach und Fischerbach sind fertig. 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Jetzt Deutschland und die Welt mit Joshua Heise.
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1: Ich bin Linda L. Das war heute bei uns in der Region wichtig. Am kommenden Sonntag steht in Baden-Württemberg der Fahrplanwechsel für Bus und Bahn an. Damit treten im Land auch Regeln für eine zuverlässigere Anschlusssicherung in Kraft. Heißt, mit dem neuen System wird automatisch berechnet, ob Züge auf Anschlussreisende warten sollen. Damit soll auch bei Verspätungen ein möglichst verlässlicher Umstieg möglich sein. Mit dem neuen Fahrplan soll unter anderem auch die Schwarzwaldbahn zwischen Offenburg und Konstanz entlastet werden. Sonntags kommt künftig ein Zug mit 4 Doppelstockwagen und rund 450 Sitzplätzen zum Einsatz. Die Kommunen im Rentschtal haben die Bilanz der Verkehrsüberwachung für das Jahr 2025 vorgelegt. Spitzenreiter ist die Stadt Oberkirch. Rund 495.000 Euro haben Bußgelder in die Kassen gespült. Mehr als 11.500 Verkehrsteilnehmer fuhren zu schnell an den Blitzern der Stadt vorbei. Für rund 3.200 Parkverstöße kassierte Oberkirch auf der eigenen Gemarkung knapp 62.000 Euro ab. Ab kommendem Montag ist der Kommunale Ordnungsdienst in Offenburg im Einsatz. Das Team aus 6 Mitarbeitern soll als Ergänzung zur Polizei dienen und ist in der Regel zwischen 10 und 1 Uhr nachts unterwegs. Bei besonderen Veranstaltungen sollen die Dienste angepasst werden. Eingreifen sollen die Mitarbeiter künftig bei Ruhestörungen, Ordnungswidrigkeiten und illegaler Müllentsorgung. Mit dem KOD soll das Sicherheitsgefühl in der Stadt gestärkt werden. Rund 500.000 Euro wurden investiert. In Kehl werden am kommenden Samstag das Wasserband und damit der Wasserspielplatz nach der Sanierung wiedereröffnet. Teile der Anlage hatten sich abgesenkt. Jetzt sind die Becken, Spielgeräte und das Piratenfloß wieder einsatzbereit. Die offizielle Eröffnung ist um 11.30 Uhr.
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1: Ich bin Joshua Heise. Nachdem die Bundesregierung angekündigt hat, den Tankrabatt nicht zu verlängern, will der Mineralölkonzern Fuels & Energie die Steuersenkung bis zum Ende weiter in voller Höhe an die Kunden weitergeben. Das habe man versprochen und daran halte man sich, sagte ein Sprecher der Rheinischen Post. Durch den Tankrabatt sollten die durch den Iran-Krieg stark gestiegenen Tankpreise abgefedert werden. Er läuft Ende des Monats aus. Deutschland ist auf Extremhitze als Krisenlage bisher nicht ausreichend vorbereitet. Das warnt ein Bündnis aus Gesundheits- und Klimaexperten kurz vor dem morgigen Hitzeaktionstag. Ursula Winkler berichtet.
2: Das Bündnis warnt vor einem sogenannten Hitzedom-Szenario, bei dem in nur wenigen Tagen Zehntausende Menschen sterben könnten. Bei dem Wetterphänomen bildet eine besonders stark ausgeprägte Hochdruckzone in der Atmosphäre eine Art Kuppel, die dann die Hitze über einem bestimmten Gebiet einschließt und die heiße Luft gefangen hält. Darauf sei Deutschland nicht vorbereitet. Die Experten fordern einen konsequenten und flächendeckenden Hitzeschutz.
1: Die EU-Chemikalienbehörde hat erneut vor sogenannten Ewigkeitschemikalien gewarnt, insbesondere vor dem Stoff TFA. Dieser schade der menschlichen Fortpflanzung und könne ungeborene Kinder schädigen. TFA kommt häufig in der Industrie vor, wird aber auch als Unkrautvernichter oder für Heiz- und Kühlsysteme benutzt. Die EU-Kommission soll jetzt Einschränkungen für den Stoff erarbeiten. Das Verfahren von Colleen Fernandes gegen ihren Ex-Mann Christian Ulmen ist von Mallorca an die deutsche Justiz übergeben worden. Fernandes hatte Ulmen im Dezember in Palma wegen körperlicher Übergriffe und dem Erstellen von Deepfakes angezeigt. Sie hat gegen die Übergabe Widerspruch eingelegt und will weiter für ein Verfahren in Spanien kämpfen. Für Ulmen gilt bis zum Urteilsspruch die Unschuldsvermutung.
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1: Ich bin Linda L. Das war heute bei uns in der Region wichtig. Am kommenden Sonntag steht in Baden-Württemberg der Fahrplanwechsel für Bus und Bahn an. Damit treten im Land auch Regeln für eine zuverlässigere Anschlusssicherung in Kraft. Heißt, mit dem neuen System wird automatisch berechnet, ob Züge auf Anschlussreisende warten sollen. Damit soll auch bei Verspätungen ein möglichst verlässlicher Umstieg möglich sein. Mit dem neuen Fahrplan soll unter anderem auch die Schwarzwaldbahn zwischen Offenburg und Konstanz entlastet werden. Sonntags kommt künftig ein Zug mit 4 Doppelstockwagen und rund 450 Sitzplätzen zum Einsatz. Die Kommunen im Rentschtal haben die Bilanz der Verkehrsüberwachung für das Jahr 2025 vorgelegt. Spitzenreiter ist die Stadt Oberkirch. Rund 495.000 Euro haben Bußgelder in die Kassen gespült. Mehr als 11.500 Verkehrsteilnehmer fuhren zu schnell an den Blitzern der Stadt vorbei. Für rund 3.200 Parkverstöße kassierte Oberkirch auf der eigenen Gemarkung knapp 62.000 Euro ab. Ab kommendem Montag ist der Kommunale Ordnungsdienst in Offenburg im Einsatz. Das Team aus 6 Mitarbeitern soll als Ergänzung zur Polizei dienen und ist in der Regel zwischen 10 und 1 Uhr nachts unterwegs. Bei besonderen Veranstaltungen sollen die Dienste angepasst werden. Eingreifen sollen die Mitarbeiter künftig bei Ruhestörungen, Ordnungswidrigkeiten und illegaler Müllentsorgung. Mit dem KOD soll das Sicherheitsgefühl in der Stadt gestärkt werden. Rund 500.000 Euro wurden investiert. In Kehl werden am kommenden Samstag das Wasserband und damit der Wasserspielplatz nach der Sanierung wiedereröffnet. Teile der Anlage hatten sich abgesenkt. Jetzt sind die Becken, Spielgeräte und das Piratenfloß wieder einsatzbereit. Die offizielle Eröffnung ist um 11.30 Uhr.
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1: Ich bin Joshua Heise. Der Tankrabatt läuft wie geplant Ende Juni aus. Das haben Union und SPD nach Bildinformationen entschieden. Eine Verlängerung sei finanzpolitisch nicht sinnvoll, so Unionsfraktionsvize Müller. Die Koalition hatte die Spritsteuer seit dem 1. Mai um knapp 17 Cent pro Liter gesenkt. Sollte sich die Lage ab dem 1. Juli dramatisch ändern, könne man trotzdem schnell reagieren, hieß es weiter. Das Bundeskabinett hat eine neue Strategie für die Luftfahrt beschlossen. Das Ziel: Deutschland soll innerhalb der nächsten 15 Jahre zur führenden Luftfahrtnation werden. Die Industrie fordert dazu konkrete Maßnahmen, allen voran niedrigere Steuern und weniger Bürokratie. Nach Branchenangaben haben sich die Standortkosten seit der Corona-Pandemie teils verdoppelt. Viele Kinder zocken täglich oder zumindest mehrmals die Woche am Tablet oder der Konsole. Doch wie viele Eltern wissen eigentlich, was ihr Nachwuchs da spielt? Eine Umfrage des Kinderhilfswerks gibt Antworten. Ronny Tucher berichtet.
2: Befragt wurden nicht etwa die Eltern, sondern die Kinder und Jugendlichen. Und bei den 10- bis 17-Jährigen hat nur die Hälfte den Eindruck, dass sich ihre Eltern angemessen dafür interessieren, was sie regelmäßig spielen. 21% dagegen sagen, meine Eltern interessieren sich zu wenig dafür. Und 16% wiederum finden, die Neugier ihrer Eltern sei zu groß.
1: Harpe for President. Eine Online-Petition zur Nominierung des Komikers Harpe Kerkeling zum Bundespräsidenten hat schon 20.000 Unterschriften gesammelt. Der Aufruf auf der Plattform Campact richtet sich an die Fraktionsführungen von Union, SPD, Grünen und Linken. Begründet wird er unter anderem mit Kerkelings Rede beim Gedenkakt zur Befreiung des KZs Buchenwald im April. Bundespräsident Steinmeier gibt sein Amt nächstes Jahr ab.
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1: Ich bin Linda L. Das war heute bei uns in der Region wichtig. Am kommenden Sonntag steht in Baden-Württemberg der Fahrplanwechsel für Bus und Bahn an. Damit treten im Land auch Regeln für eine zuverlässigere Anschlusssicherung in Kraft. Heißt, mit dem neuen System wird automatisch berechnet, ob Züge auf Anschlussreisende warten sollen. Damit soll auch bei Verspätungen ein möglichst verlässlicher Umstieg möglich sein. Mit dem neuen Fahrplan soll unter anderem auch die Schwarzwaldbahn zwischen Offenburg und Konstanz entlastet werden. Sonntags kommt künftig ein Zug mit 4 Doppelstockwagen und rund 450 Sitzplätzen zum Einsatz. Die Kommunen im Rennstal haben die Bilanz der Verkehrsüberwachung für das Jahr 2025 vorgelegt. Spitzenreiter ist die Stadt Oberkirch. Rund 495.000 Euro haben Bußgelder in die Kassen gespült. Mehr als 11.500 Verkehrsteilnehmer fuhren zu schnell an den Blitzern der Stadt vorbei. Für rund 3.200 Parkverstöße kassierte Oberkirch auf der eigenen Gemarkung knapp 62.000 Euro ab. Ab kommendem Montag ist der kommunale Ordnungsdienst in Offenburg im Einsatz. Das Team aus 6 Mitarbeitern soll als Ergänzung zur Polizei dienen und ist in der Regel zwischen 10 und 1 Uhr nachts unterwegs. Bei besonderen Veranstaltungen sollen die Dienste angepasst werden. Eingreifen sollen die Mitarbeiter künftig bei Ruhestörungen, Ordnungswidrigkeiten und illegaler Müllentsorgung. Mit dem KOD soll das Sicherheitsgefühl in der Stadt gestärkt werden. Rund 500.000 Euro wurden investiert. In Kehl werden am kommenden Samstag das Wasserband und damit der Wasserspielplatz nach der Sanierung wiedereröffnet. Teile der Anlage hatten sich abgesenkt. Jetzt sind die Becken, Spielgeräte und das Piratenfloß wieder einsatzbereit. Die offizielle Eröffnung ist um 11.30 Uhr.
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1: Ich bin Yves Simon. Der sogenannte Tankrabatt fällt wie geplant Ende dieses Monats, also Ende Juni, weg. Das hat Unionsfraktionsvize Müller in der ARD bestätigt. Die Koalition hatte die Spritsteuer im Mai und Juni um knapp 17 Cent pro Liter gesenkt. Für uns berichtet Ursula Winkler.
2: Der Tankrabatt war von Beginn an für 2 Monate geplant. Zuletzt hatte es aber viele Debatten über eine mögliche Verlängerung gegeben. Jetzt ist das Ende amtlich. Der Rabatt habe gut gewirkt, heißt es aus den Regierungsfraktionen, aber er sei finanzpolitisch nicht sinnvoll. Man könne es sich in der aktuellen Lage nicht leisten, Schulden dafür aufzunehmen. Damit dürften die Preise an den Zapfsäulen ab Juli wieder nach oben gehen und das kurz vor den Sommerferien.
1: Im Berliner Kanzleramt sind Union und SPD mit Arbeitgebern und Gewerkschaften zu Beratungen über das große Reformpaket zusammengekommen. Es geht um Arbeitsmarkt, Steuern, Sozialversicherungen und Bürokratieabbau. Am 1. Juli soll der Koalitionsausschuss die Eckpunkte beschließen. Die Ausgangslage ist aber schwierig. Die Gewerkschaften lehnen viele Reformpläne der Regierung aus Union und SPD ab. Die USA werden den Iran wieder angreifen. Das hat US-Präsident Trump angekündigt. Das US-Militär hatte den Iran erst gestern hart getroffen und heute wird es wieder passieren, so hat es Trump im Weißen Haus formuliert. Gleichzeitig fordert er die Regierung im Iran dazu auf, einem Abkommen zuzustimmen. Die USA und der Iran hatten sich zuvor gegenseitig immer wieder angegriffen, trotz vereinbarter Waffenruhe. Nicht nur viel zu spät, sondern auch noch mal teurer. Einem Bericht der Stuttgarter Zeitung zufolge wird das Bahnsorgenkind Stuttgart 21 weitere 2 bis 3 Milliarden Euro mehr kosten als gedacht. Die Bahn wollte sich dazu bisher noch nicht äußern, will aber Ende Juni über das neue Inbetriebnahmekonzept informieren. Erst vor wenigen Tagen war bekannt geworden, dass der Durchgangsbahnhof erst 2031 eröffnen soll. Das ist noch einmal über ein Jahr später als bisher geplant.
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1: Ich bin Linda L. Das war heute bei uns in der Region wichtig. Am kommenden Sonntag steht in Baden-Württemberg der Fahrplanwechsel für Bus und Bahn an. Damit treten im Land auch Regeln für eine zuverlässigere Anschlusssicherung in Kraft. Heißt, mit dem neuen System wird automatisch berechnet, ob Züge auf Anschlussreisende warten sollen. Damit soll auch bei Verspätungen ein möglichst verlässlicher Umstieg möglich sein. Mit dem neuen Fahrplan soll unter anderem auch die Schwarzwaldbahn zwischen Offenburg und Konstanz entlastet werden. Sonntags kommt künftig ein Zug mit 4 Doppelstockwagen und rund 450 Sitzplätzen zum Einsatz. Die Kommunen im Rennstal haben die Bilanz der Verkehrsüberwachung für das Jahr 2025 vorgelegt. Spitzenreiter ist die Stadt Oberkirch. Rund 495.000 Euro haben Bußgelder in die Kassen gespült. Mehr als 11.500 Verkehrsteilnehmer fuhren zu schnell an den Blitzern der Stadt vorbei. Für rund 3.200 Parkverstöße kassierte Oberkirch auf der eigenen Gemarkung knapp 62.000 Euro ab. Ab kommendem Montag ist der Kommunale Ordnungsdienst in Offenburg im Einsatz. Das Team aus 6 Mitarbeitern soll als Ergänzung zur Polizei dienen und ist in der Regel zwischen 10 und 1 Uhr nachts unterwegs. Bei besonderen Veranstaltungen sollen die Dienste angepasst werden. Eingreifen sollen die Mitarbeiter künftig bei Ruhestörungen, Ordnungswidrigkeiten und illegaler Müllentsorgung. Mit dem KOD soll das Sicherheitsgefühl in der Stadt gestärkt werden. Rund 500.000 Euro wurden investiert. In Kehl werden am kommenden Samstag das Wasserband und damit der Wasserspielplatz nach der Sanierung wiedereröffnet. Teile der Anlage hatten sich abgesenkt. Jetzt sind die Becken, Spielgeräte und das Piratenfloß wieder einsatzbereit. Die offizielle Eröffnung ist um 11.30 Uhr.
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1: Ich bin Yves Simon. Im Berliner Kanzleramt hat am Abend die heiße Phase für das große Reformpaket der schwarz-roten Bundesregierung begonnen. Union und SPD beraten dort gerade mit Arbeitgebern und Gewerkschaften über Änderungen am Arbeitsmarkt, bei Steuern, Sozialversicherungen und beim Bürokratieabbau. Am 1. Juli soll der Koalitionsausschuss die Eckpunkte festlegen. Bundeskanzler Merz spricht von Reformen höchster Priorität, um Deutschland wieder auf Wachstumskurs zu bringen. Seit Ausbruch des Iran-Kriegs ist die Straße von Hormuz weitgehend dicht. Jetzt aber behauptet Präsident Trump, das US-Militär hätte in einer geheimen Mission mehr als 200 Handelsschiffe sicher durch die Meerenge geleitet. Mehr als 100 Millionen Barrel Öl sind demnach jetzt zusätzlich auf dem Weltmarkt, obwohl der Iran den Schiffsverkehr in der Meerenge mit Drohungen und Angriffen weitgehend lahmgelegt hat. Eine unabhängige Bestätigung für Trumps Angaben gibt es bisher nicht. Jede Wohnung in Deutschland soll in Zukunft einen Glasfaseranschluss bekommen. Das hat Digitalminister Wildberger angekündigt. Das Bundeskabinett hat dazu eine Änderung des Telekommunikationsgesetzes beschlossen. Mehrfamilienhäuser sollen Vorrang bekommen. Und damit das alles auch wirklich klappt, sollen vorher noch bürokratische Hürden abgeschafft werden. Vor dem Start der Fußball-Weltmeisterschaft morgen sorgt der Fall des somalischen Schiedsrichters Omar Artan für Wirbel. Er ist ja Afrikas Schiedsrichter des Jahres und trotzdem wurde ihm von den USA die Einreise verweigert, offenbar aus Sicherheitsgründen, wie es heißt. FIFA-Präsident Infantino hat sich jetzt auch zu dem Fall geäußert in einem Statement. Er nennt das Ganze zwar unglücklich, betont aber auch, der Weltverband müsse die Entscheidungen der Gastgeber respektieren und wörtlich, die FIFA sei nicht der König der Welt.
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1: Ich bin Linda L. Das war heute bei uns in der Region wichtig. Am kommenden Sonntag steht in Baden-Württemberg der Fahrplanwechsel für Bus und Bahn an. Damit treten im Land auch Regeln für eine zuverlässigere Anschlusssicherung in Kraft. Heißt, mit dem neuen System wird automatisch berechnet, ob Züge auf Anschlussreisende warten sollen. Damit soll auch bei Verspätungen ein möglichst verlässlicher Umstieg möglich sein. Mit dem neuen Fahrplan soll unter anderem auch die Schwarzwaldbahn zwischen Offenburg und Konstanz entlastet werden. Sonntags kommt künftig ein Zug mit 4 Doppelstockwagen und rund 450 Sitzplätzen zum Einsatz. Die Kommunen im Rennstal haben die Bilanz der Verkehrsüberwachung für das Jahr 2025 vorgelegt. Spitzenreiter ist die Stadt Oberkirch. Rund 495.000 Euro haben Bußgelder in die Kassen gespült. Mehr als 11.500 Verkehrsteilnehmer fuhren zu schnell an den Blitzern der Stadt vorbei. Für rund 3.200 Parkverstöße kassierte Oberkirch auf der eigenen Gemarkung knapp 62.000 Euro ab. Ab kommendem Montag ist der kommunale Ordnungsdienst in Offenburg im Einsatz. Das Team aus 6 Mitarbeitern soll als Ergänzung zur Polizei dienen und ist in der Regel zwischen 10 und 1 Uhr nachts unterwegs. Bei besonderen Veranstaltungen sollen die Dienste angepasst werden. Eingreifen sollen die Mitarbeiter künftig bei Ruhestörungen, Ordnungswidrigkeiten und illegaler Müllentsorgung. Mit dem KOD soll das Sicherheitsgefühl in der Stadt gestärkt werden. Rund 500.000 Euro wurden investiert. In Kehl werden am kommenden Samstag das Wasserband und damit der Wasserspielplatz nach der Sanierung wiedereröffnet. Teile der Anlage hatten sich abgesenkt. Jetzt sind die Becken, Spielgeräte und das Piratenfloß wieder einsatzbereit. Die offizielle Eröffnung ist um 11.30 Uhr.
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2: Ich bin Yves Simon. Die Spitzen der Regierungskoalition sprechen seit dem Abend mit Gewerkschaften und Arbeitgeberverbänden über geplante Reformen bei Rente, Kranken- und Pflegeversicherung sowie bei der Steuerberechnung. Das Treffen findet im Berliner Kanzleramt statt. Bundeskanzler Merz betont, er wolle vor allem auf Dialog setzen, nicht nur innerhalb von Union und SPD, sondern auch zwischen Arbeitgebern und Gewerkschaften. Papst Leo XIV. Hat in Barcelona in der Sagrada Familia eine Messe zum 100. Todestag des Architekten Antonio Gaudi gefeiert und den Jesusturm gesegnet. Durch ein Doppelkreuz aus Bayern ist die Basilika jetzt das höchste Gotteshaus der Welt und löst das Ulmer Münster ab. Bei einer Licht- und Feuerwerksshow wurde Gaudi außerdem mit einer großen Drohneninszenierung geehrt. Die Schauspielerin Glenn Close wird mit einem Oscar-Ehrenpreis ausgezeichnet. Die 79-Jährige war schon insgesamt 8-mal für den Oscar nominiert, gewonnen hat sie ihn bisher aber nicht. Bekannt ist sie unter anderem für ihre Rolle der Cruella de Vil im Film 101 Dalmatiner. Heute startet die Fußball-WM, also seit eben haben wir ja schon Donnerstag. Und die deutsche Fußballnationalmannschaft wird die Eröffnung heute Abend der WM in ihrem Quartier gemütlich vor der Leinwand am Pool mitverfolgen. Lange gedulden, bis sie dann endlich selbst ins Geschehen eingreifen können, müssen die Spieler allerdings nicht, denn schon am Sonntag trifft das Team auf Curaçao. David Raum freut sich, dass es endlich losgeht.
3: Insgesamt freuen wir uns alle drauf, wenn die WM endlich beginnt. Man hat so ein bisschen die ganze Saison ist ja im Hinterkopf gehabt. Ich glaube, die ganze Welt ist ready. Man sieht auch im Internet immer wieder, der Hype ist langsam da für die WM. Ich glaube, wenn dann das erste Spiel gespielt ist, dann kommt jeder auch so ein bisschen in Fahrt und in WM-Stimmung.
2: Den WM-Auftakt am Abend bestreitet Mitgastgeber Mexiko gegen Südafrika. Anpfiff ist um 21 Uhr deutscher Zeit.
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1: Ich bin Yves Simon. Die USA haben gerade trotz der Waffenruhe wieder Ziele im Iran angegriffen. Das US-Militär spricht von Selbstverteidigungsschlägen als Reaktion auf anhaltende iranische Aggression. Iranische Staatsmedien melden Explosionen an der Südküste und auch in der Region Bandar Abbas. Schon in den letzten Tagen hatten sich Iran, Israel und die USA trotz der Feuerpause wieder gegenseitig beschossen. Beobachter fürchten eine neue Eskalation im Streit um die strategisch wichtige Straße von Hormuz. Gespräche beendet. Die Spitzen der schwarz-roten Bundesregierung haben am Abend mit Gewerkschaften und Arbeitgeberverbänden über Arbeitsmarkt, Sozialversicherungen, Bürokratieabbau und Steuerpolitik beraten. Regierungssprecher Cornelius hat nichts zu den Inhalten gesagt, nur so viel. Die Sozialpartner wollen den Reformprozess konstruktiv begleiten. Außerdem sind auch weitere Gespräche vereinbart worden. Die Entscheidung über den Austragungsort der nordischen Ski-WM 2031 ist überraschend vertagt worden. Oberstdorf und Planitzer hatten sich beworben, konnten sich laut Ski-Weltverband FIS aber nicht eindeutig durchsetzen. Bei der nordischen Ski-WM gibt es Skispringen, Langlauf und nordische Kombinationen. Oberstdorf hatte auf seine vierte WM gehofft. Zuletzt war dort 2021 unter Corona-Bedingungen ohne Zuschauer ausgetragen worden. Schauen wir zur Fußball-WM. Die startet ja heute Abend mit der Partie Mexiko gegen Südafrika. Das deutsche Team schaut den Auftakt im Teamquartier in New Jersey. Ja, und weil die Anfahrt zum Stadion für die Fans vor allem in New Jersey so teuer ist, statt der regulären 13 Dollar, kosten zur WM Hin- und Rückfahrt mit der Bahn fast 100 Dollar. Deswegen hat die DFBL schon mal einen kostenlosen Transport für eins ihrer Spiele organisiert. Das deutsche Team zahlt 600 Fans die Anfahrt zum WM-Spiel gegen Ecuador. Das findet in New Jersey statt. Um eins der Gratistickets zu bekommen, muss man aber Mitglied des Fanclubs Nationalmannschaft sein. Und bei zu vielen Anmeldungen entscheidet dann am Ende das Los.
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1: Ich bin Yves Simon. Es geht los. Heute Abend startet die XXL-Fußball-Weltmeisterschaft in Kanada, Mexiko und den USA. Die große Eröffnung ist in Mexiko-Stadt im Aztekenstadion. Im Auftaktspiel trifft Co-Gastgeber Mexiko auf Südafrika. Andrea Sosa-Cabrios berichtet für uns aus Mexiko-Stadt.
2: Eine Megashow soll die Fans vor dem Anpfiff in Stimmung bringen. Popstar Shakira will erstmals den WM-Song Die Die live präsentieren. Mögliche Gewitter und radikale Lehrerproteste überschatten jedoch den Start des Turniers. Die Zufahrtsstraßen zum Stadion sind weitgehend abgesperrt. Auch die Fanmeile im historischen Zentrum der Stadt wird streng überwacht, damit Protestaktionen das Fußballfest nicht beeinträchtigen.
1: Anpfiff ist um 21 Uhr unserer Zeit. Deutschland startet dann am Sonntag ins Turnier gegen Curaçao. Bei einem schweren Busunfall bei Dachau in Oberbayern ist ein Zweitklässler ums Leben gekommen. Zwei weitere Grundschulkinder wurden schwer verletzt, auch eine Lehrerin der Grundschule in Haimhausen. Die zwei Busse waren in einer Kurve zusammengestoßen. Wie es genau zu dem Unglück kommen konnte, das muss noch geklärt werden. Der Iran hat die Straße von Hormus nach eigenen Angaben jetzt komplett für die Schifffahrt gesperrt. Das Militär droht, jedes Schiff anzugreifen, das die wichtige Meerenge passieren will, und meldet auch schon Beschuss auf zwei Schiffe. Hintergrund sind neue US-Angriffe. Gerade in der Nacht haben sie stattgefunden und haben vor allem Ziele im Süden des Irans getroffen. Die Straße von Hormus ist eine der wichtigsten Transportrouten für Öl und Gas weltweit. Die deutschen Haushalte geben immer mehr Geld für digitale Abos aus. Im Schnitt sind es mittlerweile 62 Euro jeden Monat und fast jeder 5.